0: Kelly, Rakim, Wonders.
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0: Nile Rodgers, so starten wir doch in Mittwoch.
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0: Good morning, wenn du wach bist und gute Nacht, falls du aus der Nachtschicht kommst. Herzlich willkommen in der Mitte der Woche. 30. September haben wir es. Es wird nochmal 26 Grad und ich habe das Gefühl, ich kann das Jahr nicht mehr so oft sagen. Also morgen dann 22, übermorgen 21 und dann bleibt es um die 20 Grad rum. Vielleicht ist heute der letzte Tag über 25 Grad. Was weiss denn ich? Wir haben so viele Höchsttemperaturen gehabt das Jahr. Aber vielleicht ja schon. Darum geniessen wir es doch nochmal 26 Grad am heutigen Tag. Guten Morgen oder gute Nacht. Und falls du den Tag startest, starten wir mit Clock Clock und Out of the Dark. Mein Name ist Yannick Ngadambe und schön bist du wach mit Energy Zürich.

langsam in den Rhythmus kommen von dem Mittwochmorgen, 30. September. Wunderschönen guten Morgen wünsche ich dir. Eine kleine Frage zum Aufstehen. Wann ist dein erster Kontaktpunkt mit dem Ed Sheeran gewesen? Überleg mal schnell, bevor ich dir sage, was es bei mir war. Gut, bei mir war das da gewesen. Der Hobbit-Soundtrack I See Fire. Unfassbares Lied, in kürzester Zeit aufgenommen worden von Ed Sheeran, nachdem die Tochter von Peter Jackson, der Regisseur von Der Hobbit, sie ihrem Vater, also Peter Jackson, das vorgespielt hat, also die Musik von Ed Sheeran. Und dann hat er in der kürzester Zeit das Lied da gemacht. Und das Krasse an dem Lied war, dass außer dem Cello hat er auch noch alles selber eingespielt. Also ein absoluter Vollblutmusiker. Und ich habe ihn dann einfach mal verbucht, sondern ja, der kann wunderschön singen, der kann irgendwie alles. Aber ich habe ihn jetzt nicht irgendwie so in der Popmusik-Ecke gehabt, aber dann irgendwann und immer wieder, spannenderweise bei Ed Sheeran merkt dann so, hey, der kann einfach alles. Und einer von diesen Tracks, wo das mir klar geworden ist, ist Shape.

0: Rihanna mit dem Jay-Z und Umbrella auf EE Energy. Schön bist du wach an dem Mittwoch, 30. September. Alles einmal abschütteln, außer du fährst Zug, dann wird es jetzt weniger so.
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0: Details von Mario Russ.
2: Ab heute gibt es auf den Schweizer Gleis weniger Schüttelbecher-Feeling. Die SBB schickt den ersten umgebauten Dostozug in regulären Betrieb. Wegen dem ewigen Rütteln und Schwanken ist der Doppelstöcker bei uns ja nur noch als Schüttelzug bekannt gewesen. Jetzt ist die Federung komplett angepasst worden. Messungen zeigen, das bringt bis zu 50% weniger Geschüttle in den Kurven. Die ganze Aktion für alle 62 Züge kostet zwar 90 Millionen Franken, die SBB spart aber beim Unterhalt später dann auch wieder Millionen. Die Dosto-Züge fahren auf verschiedenen Intercity- und Interregio-Linien in der ganzen Schweiz, beispielsweise zwischen St. Gallen und Genf und zwischen Basel und Zürich.
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0: Also ich sage dir ganz ehrlich, ich weiss nicht, wenn ich das nächste Mal kann sagen in diesem Jahr. Es wird bis zu 26 Grad heute. Weil wenn ich vorher schaue auf die nächsten 7 Tage, dann sehe ich dort keine 26 mehr. Es wird dann Oktober sein, aber was für ein September. Und er verabschiedet sich an dem letzten Septembertag also nochmal mit 26 Grad. Ein bisschen Wolken, ein bisschen so wie gestern. Kein Regen in Sicht, auch weniger Wolken. Dann den Tag durch mal und in Richtung Feierabend wieder wunderbar. Also Mittewoche, für eine Mittewoche können wir uns, glaube ich, kein besseres Wetter wünschen. Da ist man oft mal ein bisschen down, wenn man findet, ah, noch mal 3 Tage arbeiten. Aber mit dem Wetter werden wir mehr als kompensiert.
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0: Nur eine Meldung, die wichtig ist für dich, wenn du in Richtung Bern willst, einspuren aus dem Aargau. Aus der Höhe Lenzburg ist die Einfahrt gesperrt, wenn du in Richtung Bern willst fahren. Dort wegen einem Unfall und Bergungsarbeit. Also Vorsicht dort rundherum, wenn du auf der Autobahn unterwegs bist. Es sollte aber eigentlich die Autobahn nicht betreffen. Aber die Einfahrt, die ist im Moment noch zu. Ich wiederhole, Höhe Lenzburg in Richtung Bern. Einfahrt zu, alle Rest aber so. Mit Frey.

wunderschönen guten Morgen zusammen mit Ariana Grande und Hey that I made you love me. Ich hoffe, du bist gut in den Tag gestartet. Liebe Grüße gehen raus an Christian, der sich gerade gemeldet hat. Er ist absolut Fan von der Playlist. Ich bin Fan von dir, lieber Christian. Danke, hast dich gemeldet. Und ich habe aber noch ein Problem. Ich bin offiziell im sogenannten, ich nenne es einfach mal, Mittelalter angekommen. Das heisst, ich kann den älteren Leuten erklären, was die Jungen erzählen, und ich kann den jüngeren Leuten erklären, was ein Minidisc, ein CD und eine Kassette ist. Und irgendwo dazwischen gibt es Wort Aura. Und das Wort Aura ist bei den Jungen relativ klar und bei den Älteren eigentlich auch. Und das gibt es aus meiner Sicht auch bei Songs. Also auch Songs haben eine gewisse Aura. Und da gibt es Klassiker wie der da. Der, finde ich, hat irgendwie so eine Morgen-Aura, unabhängig vom Inhalt. Einfach mal reinhören, du weißt gar, was ich meine.

Das ist das Original und das Schöne an Aura ist, Aura kann weiter bestehen, kann neu interpretiert werden und wird dann weiterhin Aura ausstrahlen. Und genau so ist es bei dem, was du jetzt gerade hörst, Jonas Blue, Dakota Fast.

0: Schönes Blue Dakota Fest, Car of Energy Zürich, wunderschönen guten Mittwochmorgen. Vergiss mir bitte nicht, das Zürich Film Festival, das läuft immer noch.
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0: Ja, die ersten grossen Stars haben Zürich natürlich schon beehrt für die grosse Premiere, aber das Filmfestival, das läuft natürlich auch weiter bis am 4. Oktober und da tun wir uns natürlich wieder updaten für den Tag mit dem CEO höchstpersönlich, mit dem Christian Jungen.
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2: Heute sieht man Zürich auf der Leinwand im Film A Talent for Murder über Patricia Highsmith, die berühmte Schriftstellerin, die in der Schweiz gelebt hat. Das Traurige ist aber, dass nur gewisse Aussenszenen im Borolac bei uns gedreht worden sind. Der grösste Teil ist in England und Italien gedreht worden.
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2: Auf dem Green Carpet ist der Regisseur, der Anton Corbijn, der natürlich die U2 und Depeche Mode Fans kennt, weil er alle Fotos für die Covers von diesen beiden Bands geschossen hat. Und auf dem grünen Teppich heute eine Lokalmatadorin, Luna Wedler, die mit dem Film Eurotrash, einem schrägen Roadmovie, der quer durch die Schweiz führt, Weltpremiere feiert.
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2: Und heute am Mittwoch haben ja Kinder frei am Nachmittag und darum gibt es Kinderworkshop, wo Kinder lernen, wie man Schauspieler tut. Sie tun selber vor die Kamera treten und einen Kurzfilm realisieren. Und das ist immer ein riesen Gaudi. Meine Tochter hat das einmal gemacht und ist dann heimgekommen und hat gefunden, sie will Regisseurin werden.
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0: Also, du hast gehört, deine Kids in einen Schauspielworkshop bringen und weiterhin geniessen. Zürich Film Festival läuft bis am 4. Oktober.
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0: Eddie Duay, Middle of the Night. Immer noch ein Middle of the Night hier in Zürich. Die Sonne geht erst in anderthalb Stunden auf. Trotzdem froh, bist du schon wach mit uns.
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0: Heute für dich von Mario Ross.
2: Viele Bahnhöfe und Haltestellen in der Schweiz sind für Menschen mit der Beeinträchtigung immer noch nur eingeschränkt zugänglich. Laut dem Bundesamt für Verkehr sind erst 65% der Bahnanlagen teilweise oder sogar vollständig barrierefrei. Das bedeutet, rund 450 Bahnhöfe sind es noch nicht. Eigentlich hätten die Lautgesetze bis 2023 sollen angepasst werden. Wegen fehlendem Personal und Geld hätte sich das aber verzögert. Die Organisation Inklusion Handicap fordert jetzt für die Umsetzung eine Taskforce. Tech- und KI-Konzerne haben in den USA eine Absichtserklärung für mehr Sicherheit bei der Anwendung von künstlicher Intelligenz unterschrieben. Wie es SRF berichtet, haben fast 20 Grössen aus der Branche sich nach einem Treffen mit dem US-Präsident Donald Trump für ein vierstufiges Kontrollsystem verpflichtet. Darunter sind OpenAI, Meta, aber auch Google und Amazon. Donald Trump ist zwar immer noch gegen staatliche KI-Regeln, er hat aber die Vereinbarung als moralisch bindend bezeichnet. Die Schweizer Nazi hat beim gestrigen Nations League-Spiel gegen Schottland souverän mit 3-0 gewonnen und damit können das Punktemaximum erreichen. Eine rote Karte gegen die Schotten und ein Freistoßgoal von Ricardo Rodriguez hat die Schweizer früh in Führung gebracht. Damit hat sich die Nazi trotz Turbulenzen während der Vorbereitung nicht beirren. Die nächsten zwei Spiele sind dann in Luzern, am Samstag gegen Slowenien und am Dienstag nochmal gegen Nordmazedonien.
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4: Heute nochmal eine Portion Sommer für die, die noch nicht genug haben. Bis zu 27 Grad heute Nachmittag dazu. Viel Sonne. Die müssen wir nochmal geniessen, weil morgen wird es doch wieder ein bisschen bewölkter und kann sogar noch ein bisschen Regen geben. Am Freitag dann dasselbe. Und dann kühlt es auch gerade noch ein bisschen ab mit maximal 19 Grad.
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0: Schon ein bisschen mehr los als gestern um die gleiche Zeit. Wir haben Dietike bis zum Gubristunnel einmal auf der Westumfahrung. A3 haben wir Urdorfen Nord bis zum Limmataler Kreuz und bis zum Gubristunnel und von Zürich Süd her ab Braunau bis und mit Wiedike. Und dann an die Oberlandautobahn, die wollen wir nicht vergessen. Wangen bis Brütisäden Kreuz, wenn du auf der A15 unterwegs bist. Aller Rest ist frei. Dir einen guten Start in die Mitte der Woche.
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0: Wunderschönen guten Morgen.
4: Grüezi Zürich und Happy Birthday.
0: Yes, Schwammendingen Stand-Up. Der Blick wird 50, der da.
5: Kaputt hast du gemacht, ist ein Single.
4: Das ist aber wirklich ein alter Banger von ihm. Oh mein Gott, das ist das erste Lied von ihm.
0: Aber er hat auch noch andere natürlich.
6: Ja, sie redet ja eh. Sie
4: würde die Leute
6: nicht mehr
4: gehen. Ganze 50 Jahre. Wow. Crazy. Also ja. Wirklich ein Urgestein in der Schweizer Musikbranche, in der Schweizer Kultbranche fast schon. Ja. Das ist wirklich crazy. Ja. Müssen wir heute definitiv noch ein bisschen feiern. Wir haben ja ein Interview mit ihm aufgenommen. Er ist heute leider nicht live im Studio, aber wir können trotzdem so ein bisschen abfeiern. Und reden über das Hallenstadion, reden über das neue Album und eben die Runde 50.
0: Ja. Ja. 30 und 50 und so weiter. Alles grosse Zahlen, wir freuen uns. Und du kommst gut in den Tag von Schwammendingen bis auf ganz Zürich. Und starten wir ein bisschen ruhiger mit der Sienna Spyro und Great Expectation. Irgendwo zwischen Hoffnung und trauriger Realität. Wenn es jemand besingen kann, dann sie. Guten Morgen.

0: Yes, yes, yes, Energy Zürich, wunderschönen guten Morgen. Mittwoch, 30. September haben wir es mit dem Usher und More. Und ich weiss nicht, ob du schon über 50 bist oder unter 50, aber ein Herr, der wechselt heute Seiten. Der Blick, BLI-Doppel-G, höchstpersönlich, wird heute 50 und wir haben mit ihm können reden. Über 50 Jahre Leben, über 30 Jahre Karriere. Und komm, wir hören doch gerade mal rein. Guten Morgen, lieber Blick. Wer ihn nicht kennt, ist kein Zürcher. Das ist relativ simpel. Er hat 30 Jahre Karriere hinter sich, vielleicht auch wieder vor sich, wer weiß. Und er ist die Legende schlechthin. Herzlich willkommen, lieber Blick.
1: Ja.
2: Was für das Intro.
0: Ja, ja, immer schön willkommen heißen. Du hast uns alle geprägt auf eine andere Art und Weise. Wir sind aus unterschiedlichen Generationen. Aber du feierst deinen 50. Geburtstag. Traditionsfrage, wie fühlt man sich mit 50?
2: Hey, top, ich freue mich riesig. Wir haben vieles vor das Jahr noch, trotz der 50. Und ja, nachher später eins ziehen, auf das freue
1: ich
2: mich.
1: Okay, eben, Moment, ja. Ich muss jetzt zuerst im Fall, zuerst müssen wir es traditionell machen. Zuerst müssen wir noch eins singen.
0: Also.
1: Yay.
0: Yes!
1: Er freut sich extrem.
0: Nifty 50.
1: Findest du unangenehm, wenn die den Geburtstag singen?
2: Nein, das ist in Ordnung.
1: Ja, genieß uns mega fest. Wie feierst du heute den Geburtstag? Haben wir Familienfest im kleinen Rahmen mit 200-300 Leuten? Oder?
2: Das mache ich am Samstag. Das haben wir am Samstag, weil wir sind jetzt auf Promotion noch diese Woche. Aber heute schon mit der Family, mit dem Kind und der Frau und im kleinen Rahmen.
1: Was ist dein Geburtstagsmenü?
2: Mein Geburtstagsmenü? Da lasse ich mich überraschen. Das macht meine Frau für mich. Aber sie weiss, was ich gerne habe.
1: Und was hast du am liebsten?
2: Ja, du, es gibt viele Sachen, die ich gerne habe. Ich habe gerne Spaghetti al Olio, al Vongole, alle Pastasorten, Fleisch, Grill. Ja.
0: Schön, das klingt nach einem zufriedenen, ruhigen Geburtstag. Wir haben noch Geburtstagswünsche für dich vorbereitet. Die Frage ergänzt sich daraus gerade selber. Wir hören mal rein. Der Tabu hat etwas zu sagen für dich.
3: Ich wünsche ihm, dass er unfassbar viel Freude kann an der Musik im Rest von seinem Leben. Dass er nicht aufhört, Musik zu machen. Und vor allem, dass er wirklich Freude behaltet. Das wäre wunderschön.
0: Also, jetzt muss ich gleich, ich muss wirklich fragen, weil jetzt letztes Konzeptalbum hast du gesagt, gibt es nachher keinen Blick mehr?
2: Hey, das steht ein bisschen in Sternen wie Passwörter. Nein, ich habe 30 Jahre jetzt Gas gegeben mit Alben. Das ist mein 18. Album und jedes Jahr war dort Takten und geplant und Tours und Live-Shows und Social Media und alles. Und ich will mir den Luxus einfach mal nehmen, dass der Plan ist, keinen Plan zu haben.
0: Und der Plan, wo hört der auf? Jetzt haben wir die Show, die kommt am 5. Dezember. Ab wann hast du quasi einen leeren Kalender?
2: Nach der Show.
0: Gerade nachher?
2: Ja.
1: Gut, genau. Dann hätten wir da sonst vielleicht gleich mal noch eine Stelle frei, kannst du gerade zu uns kommen. Aber wir haben vorher noch einen zweiten Geburtstagswunsch, nämlich vom, ja, du erkennst ihn selber von der Stimme dann.
4: Ich wünsche einen Blick, natürlich, dass er weiterhin das darf machen, was er so fest liebt und auch so gut macht und wofür wir ihn lieben.
1: Sag nur schnell deinen absoluten Lieblingssong und wieso, was ist so deine Connection zu dem Song oder eine Geschichte, die du mit dem Song verbindest?
4: Ich liebe ja all die alten Sachen von Okidoki. Ich sage ihm das auch jedes Jahr mindestens einmal, bring die wieder zurück. Vom Blick bringst endlich zurück.
2: Der Büss war das. Ja, danke für mal Büssen, wenn du das hörst. Und ein Abo natürlich auch. Freut mich.
1: Das Beste haben wir uns noch zum Schluss aufgespart.
5: Blick, Bliso, alles Liebe, alles Gute. Wie lange kennen wir uns schon, Bliso? 20 Jahre. Wir wollen immer abmachen. Ich habe ihn an meinen Geburtstag auch eingeladen, aber sein Bruder hat am gleichen Geburtstag wie ich. Er hat wegen dem nicht kommen. Wir haben gesagt, hey Bruder, komm, lass uns reden, lass uns etwas abmachen, auch mit unseren Frauen und so. Wir haben es bis heute nicht geschafft. Also Blick, wenn du das hörst, lüt mir an, machen wir etwas ab. Und natürlich wünsche ich dir alles Liebe zu deinem Geburtstag und bleib so, wie du bist.
2: Ja, da hat er absolut recht, Boschi. Wir versuchen seit Jahren, dass wir endlich uns treffen. Also wir treffen uns schon, Events und Zeug und Sachen. Aber er hat jetzt Geburtstag gehabt, eine riesen Party gemacht. Ich wollte ums Verrecken gehen. Es hat leider nicht geklappt, aus besagten Gründen.

0: Willkommen im Energy Zürich Universum, Coldplay und BTS mit My Universe. Schönen Mittwochmorgen, es ist Zeit zum Quizzen, dass man mit Verstärkung von der Tarja.
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0: Die liebe Leni ist uns zugeschaltet, frisch unter die Runners gegangen. Du bist zu Fuß unterwegs mittlerweile, oder? Hoi!
2: Hoi, ja, ein bisschen haben wir ein bisschen gestartet mit dem Rennen.
0: Was hat dich zum Rennen verleitet? All die Marathon, die man überall sieht? Oder hast du einfach Lust gehabt, ein bisschen schneller unterwegs zu sein in der Natur?
2: Hey, weder noch, ehrlich gesagt, es war eigentlich der schöne Sommer, weil es mich einfach angeschissen hat, ins Gym reingehen bei dem schönen Wetter und dann raus ein rennen.
0: Weißt, so bin ich wieder unter die Velofahrer gekommen und ich habe einen Spezialgast, der gerade perfekt ist. Sie ist nämlich ausgewiesene Triathletin, oder Tarja? Stimmt das?
3: Ja, das stimmt. Die olympische Distanz, ja. Und Anfang Jahr mein erster Marathon in Zürich.
0: Also ihr passt zusammen, das ist gerade gut. Ich gebe ganz eine andere Kategorie aber vor für super. Euch, damit es nicht zu fest ums Rennen geht, weil sonst wird es dann doch vielleicht ein bisschen einseitig. Die heutige Kategorie lautet Badzimmer. Mit dem haben Sie jetzt nicht gerechnet, he?
3: Nein.
2: Gut, nein,
0: also,
2: rennen.
0: Liebe Leni, ich tue dich schnell wegschalten und spiele zuerst mit der Tarja.
2: Ja, ist gut, danke.
0: Sehr gut. Bis grad.
2: Bis grad.
0: Liebe Tarja, weil du nicht so oft mitspielst in diesen Games, habe ich dir eine ganz einfache Kategorie ausgewählt. Ich hätte gerne in den nächsten 15 Sekunden alles Mögliche, was man in einem Badzimmer findet. So viel wie möglich, ab jetzt.
3: Okay, Zahnbürste, Zahnpasta, WC, WC-Bürsteli, Spiegel, Lampe, Make-up, Make-up-Entferner, Mundspülmittel, Wattestäbli, Wattepads. Oh Gott.
0: Wow! Was? Du bist noch gut in diesem Spiel. 11! 11!
3: Ja, aber Badzimmer, das ist noch gut.
0: Ja, 11 in 15 Sekunden, muss man noch sagen. Ja, also gut. Gute Pace hast du da.
3: Wie ja,
0: man
3: nicht nur beim Rennen, oder?
0: Sehr gut. Mal schauen, ob Leni ins Schwimmen kommt. Liebe Leni, herzlich willkommen zurück.
2: Danke.
0: Es ist folgendermaßen. Ich habe gemeint, dass es schwierig wird für Tarja, aber es ist sehr gut in deinem Spiel. Ich glaube aber, mit dieser Kategorie kannst du auch sehr viel leisten. 11 sind vorgelegt in 15 Sekunden. Oh. Das heisst, ganz einfach, nicht zu viel nachdenken, einfach alles sagen, was dir in den Sinn kommt. Ist gut.
2: Mhm.
0: Ich hätte gerne von dir in den nächsten 15 Sekunden so viele Sachen wie möglich, die man in einem Badzimmer findet. Ab jetzt.
2: Duschtüchli, Duschstange, Lavabo, Spiegelschrank, Badematte, Badwanne, WC, Slippilage, Haarföhn, Strickeisen, Lampen, Wattepads, Wattestäbli.
0: 13-11. Was ist denn das für ein Highscoring-Ding da? Sensationell. Liebe Leni, ich gratuliere dir. Souverän gewonnen gegen gute Gegner.
2: Ja, voll. Sehr gute Leistung,
3: ja, du auch, Leni. Hallo.
2: Danke.
0: Vielleicht bald auf dem Weg zum Triathlon. Jetzt gehen wir zuerst nach Ligorenne bei dem schönen Wetter. Danke vielmals fürs Mitspielen, liebe Leni. Und merci, Tarja.
3: Mach's gut. Sehr gerne.
2: Danke euch auch.
0: Tschüss.
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0: Ellie Goulding, «Something in the way you move» und wir behalten auch die Bewegung drin in der Mitte der Woche. Mittwoch haben wir es, 30. September.
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0: Mimi Mittwoch und ich weiß nicht, wie du es mit Online-Shopping hast, aber da kann man so einiges entdecken.
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0: Mehr dazu von Mario Ross.
8: Die 28-jährige Jade Hoban aus Pennsylvania hat nur ein paar alte Spielhäuschen für ihre Kinder wollen kaufen. Auf dem Facebook Marketplace ist sie dann aber auf einen Verkäufer mit ganz vielen alten Modellen gestossen. Weil sie sich einfach nicht hat können entscheiden, hat sie kurzerhand gerade alle gekauft. So stehen bei ihrer Familie jetzt gerade 21 von diesen Spielhäuschen im Garten. Ein richtiges Mini-Dörfli, das sie Teigtown nennt, weil die Firma, die die Häuschen herstellt, so heisst. Das kleine Dörfli ist natürlich ein Paradies für die Kinder von der Jade. Es weckt aber auch die Erinnerungen von ganz vielen Erwachsenen an ihre eigene Kindheit. Jade teilt nämlich auf TikTok Videos vom Spielhäuschen-Dörfli und tauscht sich dort mit der Community aus.
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10: Nochmal ab in die Body, ab in den See oder in die Limmat heute. Es gibt nochmal um die 27 Grad am Nachmittag dazu. Nonstop Sonne. Morgen wird es dann doch wieder ein bisschen grauer, wenn nicht sogar noch ein bisschen nass. Ab dem Freitag sind nur noch, in Anführungsschlusszeichen, 19 Grad angesagt. Und dazu wird es ein bisschen wechselhaft. Aber dafür gibt es am Samstag wieder genug Sonne.
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0: Ein bisschen Stau im Aargau, vor allem wenn du von Bern her kommst, dann ab Lenzburg bis und mit Wettigen. Das betrifft dich aber auch, wenn du von Basel her kommst. Das wäre dann ab der Verzweigung Bierfeld ebenfalls bis Wettigen, wo du ein bisschen zusätzliche Zeit musst einrechnen musst. Dann läuft es eigentlich so durch Würenlos durch bis und mit Dietigen. Ab Dietigen dann wieder der nächste Stau bis und mit Gubristunnel. Ebenso von der Westumfahrung A3 her, dort ab Urdorf Nord, nach wie vor die beiden Mittelstreifen bis zum Limmataler Kreuz und zum Tunnel. Dann haben wir von Osten her den Zubringer aufs Brütisäler Kreuz, A15 Oberland Autobahn ab Wangen bis Brütisäler Kreuz. Wenn du von Winterthur oder St. Gallen herkommst, dann ab dem Rastplatz Balterschwil über das Brütisäler Kreuz und vom Brütisäler Kreuz dann noch bis Zürich Ost und dann noch stadteinwärts von Braunau bis und mit Wieriken, wenn du von Süden herkommst. Allerdings ist frei, dir eine gute und eine sichere Fahrt an dein Ziel. Als nächstes mit dem Ray Dalton.
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0: Right Snap.
1: Snap von der Rosalinda auf Energy Zürich am 30. September. Und ich bin sehr froh, habe ich für das nächste Thema die Unterstützung von gerade zwei Aargauer. Einmal Anja Schäublin und einmal...
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0: Sorry, es ist einfach nicht normal, wie oft ich diesen Song pro Jahr höre. Das ist immer kein
1: einfach so als Hobby,
0: also,
1: oder?
0: Ja, wirklich. Also wenn ich so mit Friends unterwegs bin, irgendwie ein cooler Roadtrip oder so, dann läuft sicher einmal der Pinzli dran auf dem Beach, aber ganz sicher.
1: Bist du so jemand, der auf der Wanderung und so dann geht Pilzle ballen? Hast du so ein Körbchen dabei, das so ausgelegt ist mit einem Tüchli?
0: Ich habe im Fall wirklich auch ein gutes Pilzauge. Das würde man mir jetzt vielleicht nicht gerade im ersten Moment zutrauen. Aber in meiner Familie ist Pilzle mega das grosse Ding. Ich habe es von meinem Grosspapi gelernt. Mein Papi geht auch regelmässig und geht Pilze in Arosa. Und ich finde immer wieder viele Pilze. Ja, ich checke einfach nicht, welche giftig sind und welche nicht. Aber ich sehe sie wenigstens.
1: Das ist genau der Punkt. Ich habe irgendwann mal als Kind gelernt, dass es ein paar gibt, die giftig sind. Ich fand, ich fange gar nicht an, weil wenn ich einmal den falschen erwische, dann ist es vorbei. Oder? Aber nicht nur du hast eine Leidenschaft, wir haben auch nachher im Archiv gestöbert, der Vater vom Reichi.
3: Siehst du, die sind alle so versteckt. Die haben nicht einmal, Würm. Die haben nicht einmal Würm.
1: Die haben nicht einmal Würm. Aber jetzt finden wir mal raus, wo wir die Pilze überhaupt überall dürfen sammeln. Und das finden wir raus zusammen mit unserer Energy-Hausanwältin, Sarah Schleppi.
4: Liebe Frau Anwältin, darf man das? 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
0: Wichtig ist ja beim Pilzle, dass man alle Regeln wirklich gut kennt. Nicht nur, welche sind die giftigen, welche nicht. Das ist ja, also Pilzle, das ist ja ein halber Sport.
1: Eben, ja.
0: Also untereinander sagt man auch nicht, hey, das ist im Fall der beste Spot, sondern es tut mir möglichst kein Fall.
1: Nein.
0: Das ist im Fall eine Szene, das Pilzle. Wirklich, das würde man sich gar nicht denken in der Schweiz. Aber es gibt auch strenge Regeln im Gesetz von der Pilze, sagt auf jeden Fall Sarah Schleppi, unsere Energy-Hausanwältin, weil man darf nicht genau überall pilzeln.
5: Nein, das darf man nicht. Das Sammeln von Pilzen unterliegt strengen kantonalen und auch kommunalen Schutzbestimmungen. Die variieren von Kanton zu Kanton, beziehungsweise je nach Region.
1: Mhm, wenn jetzt Anja mit ihrem Pilzauge dort vorbeiläuft an einem unbekannten Waldstück, darf sie jetzt theoretisch, wenn das Gebiet nicht bekannt ist, dort auch einfach etwas mitnehmen?
5: Nein, das darf man nicht. Man muss unbedingt vorher die Vorschriften für das entsprechende Waldstück ausfindig machen und schauen, ob das möglich ist oder nicht.
0: Und wichtig ist auch noch, nicht einfach hamstern und alle Pilze wegnehmen.
5: Ja, das geht. Sie bringen das Beispiel vom Kanton Bern. Dort darf man maximal 2 Kilogramm wildwachsende Pilze pro Tag und pro Person sammeln. Schonzeiten bestehen im Kanton Bern seit dem Jahr 2012 keine mehr.
1: Mhm, also gut, also 2 Kilo Sack mitnehmen wird dann auch ein bisschen schwierig auf einer Wanderung.
0: Ich habe letztes Mal fix zu viel Pilze mitgenommen. Im Fall.
1: So schnell geht es. Aber sonst im Notfall, wenn du dann wirklich etwas Gutes gefunden hast, wenn du dich an alle Regeln gehalten hast, dann geht es dir wie am Hermann Schönbächler.
6: Wie ein Apfel.
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1: Und wir widmen uns wieder der Musik und den 7 Jahresschritt. Schnell zurückdenken, 7, 14, 21. Sind dort wichtige Lebensereignisse passiert? Je nachdem schon, bei mir trifft es genau zu. Da kommt 7 Years.

0: years old.
1: 7 years. Lucas Graham da auf Energy Zürich. Am wärmsten 30. September, wo ich mich in meinen 37 Jahren erinnern kann.
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3: Ich kann mich jetzt aber nicht entscheiden, finde ich das gut, dass es warm ist oder nicht. Weil eigentlich ist es ein schlechtes Zeichen wegen keine Klimawandel und so, hat vielleicht etwas mit dem zu tun. Ja. Aber es ist schon nice.
1: Schon nice, einfach so im September noch schnell 26 Grad.
3: Ja,
1: so.
3: Man hat aber irgendwie so ein bisschen schlechtes Gewissen, wenn man so am Geniessen ist. Also jetzt eben heute Nachmittag 27 Grad und dazu mega viel Sonne. Also nochmal ein richtig schöner Sommertag. Dann morgen kippt es aber trotzdem ein bisschen, wird es auch nicht unbedingt kühl. Wir haben trotzdem nochmal 25 Grad angesagt, aber weiterhin Sonnenstrahlen. Aber eben doch auch noch ein paar Wolken, wenn nicht sogar Regen geht. Und dann, was haben wir nach dem Donnerstag, der Freitag, wird es nochmal ein bisschen durchmischter und vor allem ein bisschen kühler mit etwa 23 Grad und hier und da immer wieder ein paar vereinzelte Wolken und Regentropfen.
1: Wenn wir uns darauf einigen, dass wir es einfach noch geniessen, weil noch September ist, oder?
3: Ja, voll. Ab dem Oktober haben wir dann wirklich ein schlechtes Gewissen. Dann haben wir kalt.
1: Aber heute noch nicht.

0: Kamerad, hug yourself. Wäre eigentlich auch mal etwas für unser Liederratenspiel Schubidu. Naja, jetzt gehen wir zuerst mal zu Bärchen und Hasi und nehmen Chiara und den Nicola unter die Lupe.
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0: Wir schalten weit, weit weg und ich meine nicht in Aargau, sondern auf Estland, auf Tallinn zum genau sein, weil dort sind Chiara und der Nicola im Austauschsemester. Hallo zusammen.
2: Hallo.
0: Beides angehende Lehrer sehe ich da. Einmal Primarschullehrerin und einmal, Nicola, du wirst Sekundarlehrer. Was ist einfacher?
2: Ja, Primar geht einfach ein weniger lang. Es geht 6 Semester und ich habe 9 Semester.
0: Ach so, das Studium ist einfacher. Ich habe mehr an den Beruf gemeint, aber das wissen wir gar noch nicht, gell?
2: Ah, nein. Das wissen wir nicht.
0: Wenn wir dann schon auf die Welt. Das ist doch toll. Super. Ja. Dann gibt es 3 Fragen für euch. Ich würde sagen, zuerst für die Chiara, lieber Nicola. Ich tue dich noch schnell wegschalten, gell? Bis gleich.
2: Ja, das ist doch gut.
0: Chiara, erste Frage an dich. Euer gemeinsames liebstes Hobby ist Essen. Was würdest du auf keinen Fall essen? Also was ist das Gegenteil von deinem Lieblingsessen? Bei mir wäre es zum Beispiel Röslichöl.
3: Bei mir wäre es, glaube ich, Zwiebeln.
0: Zwiebeln? In jeder Form? Also rot, weiß, alles?
3: Ja.
0: Gut.
3: Ja.
0: Kebab ohne Zwiebeln für dich, haben wir notiert. Dann die zweite Frage. Gemeinsames Hobby Nummer 2 ist, ihr dürft beide gerne wandern. Jetzt gibt es ja unterschiedliche Wandertypen. Wer mag länger wandern von euch?
3: Ich würde schon sagen, der Nicola mag definitiv ein bisschen mehr länger wandern.
0: Nehmen wir so. Und dann die dritte Frage. Jetzt wird es sehr spannend. Jetzt gehen wir ins Schlafzimmer. Ihr seid beides Lehrer. Jetzt haben wir die Option, dass ihr ein Rollenspiel macht. Und ihr könnt ja beide Lehrer sein. Wer ist im Bett eher der Lehrer oder die Lehrerin von euch zwei?
3: Oh, schwierige Frage. Ich würde aber jetzt auch sagen, eher der Nicola.
0: Auch er. Also gut, dann bin ich gespannt, wie wir es herausfinden. Und wir nehmen ihn dazu. Nicola, bist du noch da?
2: Ich bin noch da.
0: Sehr gut. 3 Fragen auch an dich. Ich fange hinten an. Und zwar gehen wir direkt ins Schlafzimmer jetzt für dich. Ich habe sie gefragt, es sind beides angehende Lehrer, Primar- und Sekundarschule. Wer ist im Schlafzimmer eher der Lehrer oder die Lehrerin, wenn sie ein richtiges Rollenspiel würde?
2: Ja, schon eher ich.
0: Schon eher du, das haben wir so auch notiert. Das passt. Dann die zweite Frage. Ihr geht gerne zusammen wandern. Wer mag länger?
2: Ich würde auch eher sagen, ich glaube.
0: Der ist fast geschenkt, darum musst du jetzt die dritte Frage definitiv herausfinden. Was ist das Essen, das sie am meisten nicht verputzen mag? Was ist das Gegenteil von ihrem Lieblingsessen?
2: Zwiebeln.
0: Ja, korrekt.
2: Das ist überhaupt nicht.
0: Überhaupt nicht, in dem Fall. Das ist schon mal Thema gewesen.
2: Nein, also konsistent hat sie vor allem. Aha. Ist ein bisschen besser geworden, aber nein, das kann sie nicht verputzen.
0: Okay, und du kannst Tränen verdrücken, wenn sie schnitzt? Oder isst sie auch gar nicht mehr, jetzt, wenn sie schon 3 Jahre zusammen sind?
2: Nein, ich muss immer schauen, wann ich sie esse, aber meine Kontaktlinsen helfen, dass ich nicht so brüllen muss.
0: Ach so, also da haben wir auch seine Tricks. Wunderbar. Hey, 3 von 3 und dann freue ich mich, wenn ihr aus Tallinn zurück sind, weil ihr geht dann direkt auf die Bergo Wellness.
3: Wow!
0: Ja, Gratulation.
2: Ja, geil. Danke vielmals.
0: Sehr schön, da freue ich mich auf 2 zukünftige Lehrerinnen und Lehrer und wünsche euch weiterhin eine schöne Zeit, in dem Fall in Estland.
2: Ja, danke vielmals.
0: Macht's gut. Tschüss zusammen.
2: Ciao.
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Katy Perry mit Band-Aids Energy Zürich, wo man den Geburtstag von einem Urgestein, ich glaube langsam kann man es sagen, darf 54 wird der Herr da. BLI Doppel G, Blick, damals noch mit der ML. Kannst du schon mal überlegen, woher du ihn kennst, wenn du ihn das erste Mal gehört hast? Es gibt wie mehrere Arten von Blick. Es gibt jeder da von

0: Single hat das damals geheißen und du weißt, es beim Blick ist. Entweder Manhattan oder nicht. Und wir haben dann nachher im Interview. 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
2: Tech- und KI-Konzerne haben in den USA eine Absichtserklärung für mehr Sicherheit bei der Anwendung von künstlicher Intelligenz unterschrieben. Wie es SRF berichtet, haben fast 20 Grössen aus der Branche sich nach einem Treffen mit dem US-Präsident Donald Trump für ein vierstufiges Kontrollsystem verpflichtet. Darunter sind OpenAI, Meta, aber auch Google und Amazon. Donald Trump ist zwar immer noch gegen staatliche KI-Regeln, er hat aber die Vereinbarung als moralisch bindend bezeichnet. Das Wasser in der Schweiz bleibt weiterhin knapp. Das zeigt ein Blick auf die Pegelstände von Seen und Flüssen. Wie der Wasserforscher Klaus Lanz gegenüber dem SRF gesagt hat, hat es schon im vergangenen Winter wenig Niederschlag gegeben. Und während dem trockenen Sommer hat sich kaum neues Grundwasser bilden können. Um den Wasserspeicher bis im Frühling wieder aufzufüllen, müsste es monatelang regnen. Er fordert darum einen sparsameren Umgang mit dem Wasser und einen besseren Gewässerschutz. Die Schweizer Nazi hat beim gestrigen Nations League-Spiel gegen Schottland souverän mit 3-0 gewonnen und damit können sie das Punktemaximum erreichen. Eine rote Karte gegen die Schotten und ein Freistoss-Goal von Ricardo Rodriguez hat die Schweizer früh in Führung gebracht. Damit hat sich die Nazi trotz Turbulenzen während der Vorbereitung nicht beirren. Die nächsten zwei Spiele sind dann in Luzern, am Samstag gegen Slowenien und am Dienstag nochmal gegen Nordmazedonien.
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4: Also, ihr könnt es mir glauben oder nicht, aber ich bin tatsächlich vor der Sendung noch schnell im Zürichsee baden im Fall.
0: Nein, bist nicht.
4: Doch, wirklich im Fall. Ich kann dir nachher ohne Witz mein nasses Bikini noch zeigen. Weil ich habe gedacht, wenn nicht heute, wenn dann. Weil heute wird es wirklich noch mal richtig sommerlich. Gegen den Nachmittag sind bis zu 27 Grad angesagt. Und darum Abkühlung sehr empfehlenswert
0: im schönen
4: Zürichsee. Nein, ich dachte, zum Wach werden statt Kaffee. Ich
0: kann nicht den
4: Zürichsee vorher. Ist geil, kann ich empfehlen.
0: Grosses Kino.
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0: Wir fangen hier im Westen von Zürich, Dietike, bis zum Gubristunnel her, dann auf der Westumfahrung A3 ab Urdorf Nord bis zum Limmataler Kreuz und ebenfalls vor der Gubrist her. Gegenrichtung Westumfahrung A3 stellt es bereits ab Urdorf Süd den Berg auf bis Eingang Württembergtunnel. Das wäre die Verzweigung Zürich West. Dann läuft es relativ gut durch Württembergtunnel, aber ab Zürich Süd wieder bis und mit Wiedeke quer über Braunau. Dort ebenfalls Stau. Dann gehen wir auf den Nordring, dort haben wir in Richtung Osten Zürich-Seebach bis und mit Zürich-Ost, heisst auch Zürich-Nord dort betroffen. Dann von Osten her aufs Brütisellenkreuz zu, einmal von der Oberlandautobahn A15 ab Wangen bis Brütisellenkreuz, einmal von der A1 von St. Gallen her oder Winti von Effretiken bis Zürich bis Brütisellenkreuz und dann logischerweise weiter vom Brütisellenkreuz bis Zürich-Ost und dann anstatt einwärts Zürich-Ost bis und mit Zürich-Unterstrasse. Aller Rest frei, ihre gute Fahrt in den Mittwoch.
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0: Guten Morgen.
4: Guten Morgen und zuerst... Wäre noch krass, wenn jemand anders heute Geburtstag hätte, der jetzt gerade zulässt, weil wir feiern heute eigentlich vor allem the one and only Beli Doppel G ab. Er wird 50!
0: Bereits, also schon 50, muss man sagen, bei ihm. Irgendwie, der ich das Gefühl, der ist jung. Ewig jung. Der hat eine grosse Geschichte auch unter anderem mit Energy. Er ist Teil von der offiziellen, ich sag's jetzt einfach, wie es ist, Nationalhymne von Energy. Du das auch mitverantwortlich, dass du heute überhaupt kannst Energy hören kannst. Immer noch bei der Konzessionsthematik dort matchentscheidend gsi, auch mit dem Baschi, mit dem Ritchie. Seven und Tres, also die Grössen, die Rangordnung da, wo wir feiern dürfen. Alles zu seinem 50. Geburtstag und vor allem zu der Jubiläumsshow. Das gibt's jetzt dann grad. Zuerst mal hoi Blick, hallo.
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0: Und wir starten mit einem anderen Zürcher in Mittwoch, und zwar mit dem Niklas. Da kommt «As I

0: One Republic West Coast auf Energy Zürich. Einen wunderschönen guten Morgen wünsche ich dir, ob du unter 50 bist oder über 50. Aber wenn du über 50 bist, dann hast du jetzt ein neues Mitglied in deiner Community, nämlich der BLI Doppel-G. Der feiert heute seinen 50. Geburtstag. Glaubt man doch gar nicht. Wir haben mit ihm können reden und wir hören mal rein, wie es ausgesehen wird bei der grossen Jubiläumsshow 5. Dezember. Immer noch bei uns im Studio der Blick auf den Weg, zum Ende von seinem Showkalender. So kann man sagen, oder? 5. Dezember, die grosse Jubiläumsshow im Zürcher Hallenstadion. Herzlich willkommen nochmal.
1: Ja, hallöchen.
0: Schön, bist du schon nervös?
1: Was die Show betrifft?
0: Ja, meine, du bist ein alter Haar, trotzdem.
1: Nein, es ist besonders, du hast recht. Und ich habe auf dem Plakat von dieser Show steht die grösste Blickshow aller Zeiten. Das heisst, ich muss mir das Versprechen wirklich heben. Und ich habe schon crazy Shows gemacht. Wir sind seit dem Januar dran, die Show am Bauen und Planen und alles, was dazugehört. Ich veranstalte sie auch selber, das heisst, ich bin ein bisschen mit einem unternehmischen Risiko bei dieser Show involved. Wenn der hops geht, habe ich ein Problem, aber ich bin zuversichtlich.
2: Also eine super Karriere, Andy.
1: Dass es gut kommt.
2: Perfekt.
1: Und nein, die Show steht für 30 Jahre. 30 Jahre, wo wir das machen. Viele Generationen sind mit meiner Musik gross geworden und ich hoffe, dass wir uns alle zusammen an dem grossen Klassentreffen und Familientreffen wieder werden sehen. Es wird bombastisch.
2: Hast du schon viele Billets verkauft? Ist easy bis jetzt? Oder denkst du langsam so, wir müssen schon noch ein bisschen Werbung machen?
1: Nein, langsam schließt sich der Sack dort. Die Leute müssen, also die es erleben wollen, es gibt eine einmalige Sache, das würde ich so nicht mehr machen, weil das Jubiläum, ja, das hast du einfach nur einmal. Da muss man sich langsam ein bisschen sputen.
2: Was sind alles für Leute mit dabei? Du hast schon mal angekündigt, jenste Friends von dir, die mal mit dir Musik gemacht haben, sei es ein Gölä, ein Mark's Way und so, könnte ich mir vorstellen, sind sicher auch auf der Bühne. Kannst du dir ein bisschen verraten, wer alles dabei ist?
1: Also bis jetzt heisst es einfach Featuring Special Guests, das soll ein bisschen eine Überraschung sein, aber da ich ja bei euch bin und wir Grund zum Feiern haben, habe ich schon den einen oder anderen verraten. Ich habe viele Collabs gemacht in meiner Karriere. Es werden natürlich nicht alle, aber so Leute wie jetzt der Sway oder ein Göller, wie du erwähnt hast, die sind sicher dabei.
2: Ah, ist doch gewusst. Auf die freuen wir uns auch sehr, sehr fest. Was gibt es so vom Musikalischen her? Einfach deine grössten Hits oder vielleicht auch noch der ein oder andere neue Song vom neuen Album?
1: Das ist ein guter Punkt, den du ansprichst. Das Album «The Big Picture» ist ja mein letztes Konzeptalbum in dieser Form und ich werde mit dem Album nie auf Tour gehen. Ich bin mit all meinen anderen Alben auf Tour gegangen.
2: Also ist aber auch nicht traurig.
1: Das ist für mich ein spezieller Fall, weil ich mich das so nicht gewohnt bin. Aber wir werden sicher 3-4 Schlüsselsongs von dem Album in die Show packen. Das Intro zum Beispiel, so wird auch die Show eröffnen. Mir ist es wichtig, ein Album zu machen, das für die 30 Jahre steht, aber trotzdem auch in sich verhebt und zeitlos ist. Also ich hätte das Album jetzt nicht Jubiläum oder irgend so etwas genannt.
0: Auf der Tracklist versteckt sich noch der Track «Ein letzter Tanz» oder «Der letzte Tanz». Bin ich auch gespannt, wie der dann vielleicht einbaut. Mir musst du nicht verraten, aber es nehme ich einfach persönlich.
1: Okay.
0: Top. 5. Dezember ist es soweit. Ausverkauft, bin ich überzeugt. Wir müssen

0: Bueno.
1: Leonie mit Bioside Energy Zürich, Mittwoch, 30. September. Ein ganz besonderer Tag für das Zürcher Urgestein, der BLI Doppel-G. Der Blick wird heute 50 und wir haben mit ihm können reden. Lieber Blick, sag mal, wie erfindest du dich jetzt neu? Das letzte Konzeptalbum wartet, also das heisst The Blick Picture. Hast du dich jetzt da nochmal irgendwie gross neu erfunden?
2: Ich glaube nicht wirklich neu, aber das ist so von der Mixtur her ein Querschnitt aus diesen 30 Jahren. Es sind 12 brandneue Songs und viel Liebe zum Detail habe ich investiert bei dem Album. Wir sind fast ein Jahr lang dran gewesen. Eigentlich wollte ich das Album ohne Gäste machen, weil das so mein Blick Picture und meine 30 Jahre und ich habe so viele Collabs gemacht in der Vergangenheit, dass ich einfach gefunden habe, es muss ein pures Blick-Album sein. Die einzigen Duets, die es drauf geschafft haben, ist das Center mit dem Güllen und ich habe den 21st Century Chorus. Das ist ein Chor, der normalerweise für die grossen Hollywood-Movies singt. Also man kann Filme schauen und sie live dazu singen, Herr der Ringe und was man so kennt. Ich habe mit ihnen zusammen geschafft letztes Jahr und ich habe sie spontan mit aufs Album genommen, weil sie für einen gewissen Epos sorgen.
0: Apropos Göllen, das haben wir natürlich ultra cool.

0: Und wunder, dass du mit ihm zusammen einen Song machst. Du hast ja auch schon mit dem Mark Sway zusammen einen Song gemacht und nachher haben wir euch Blake genannt. Jetzt haben wir uns gedacht, hast du eigentlich auch schon ein bisschen überlegt, wie könntest du mit dem Göllen zusammen heissen? Wir haben mal, was haben wir gesagt? Böllen oder irgendetwas anderes, aber auch noch hättest du irgendwie ein Namenskollabo oder so gegeben schon
1: auf Nein, keine Ahnung. Nein, ich habe mit dem Göllen im 2008 schon mal einen Song gehabt, auf dem Album 0816, das darfst du nicht. Und er hat mich damals in seine Hallenstadion-Shows als Gast eingeladen. Da war alles noch so im Rise von mir. Er war schon lange bekannt in dem Land. Und das ist jetzt so wieder ein bisschen die zweite Etappe dort hin. Aber nur weil wir jetzt einen Song miteinander haben, muss man jetzt nicht glauben.
0: Ach Mann.
1: Das habe ich mit dem Sway gemacht gehabt.
0: Mach doch mit ihm auch. Böhle wäre so cool. Hallo, der Böhle ist wieder da. Nein, natürlich nicht. Aber auf was ich auch noch raus will, ist natürlich, eben du sagst, dein letztes Konzeptalbum, weil du nachher auch so ein bisschen andere Duties willst erledigen, sei es Papi sein und einfach mal ein bisschen Zeit für dich. Darum frage ich mich, was macht ein Blick, wenn er keine Musik macht? Wie sieht dein Alltag aus? Gehst du in die Mikro posten oder du hast deinen Geburtstag vorbereitet? Was machst du, wenn du keine Musik machst?
1: Du, wenn ich keine Musik mache, dann bin ich sonst busy. Ich habe nebst der Musik noch andere Geschäftsfelder, die ich mir aufgebaut habe, die man jetzt nicht so kennt, oder Öffentlichkeit, die auch ihre Pflege brauchen. Und dort würde ich gerne wieder ein bisschen Kreativität und Energie investieren. Aber sonst so einen normalen Alltag. Ich bringe Kinder in die Schule oder hole sie ab und betrifft mich vielleicht mal auf einer Hüftburg oder an einem Game-Event oder an einem Popcorn oder was weiß ich, was mein Vater halt so macht. Und ich habe ein Haus, das wir als Familie umgebaut haben im Dezember mit einem grossen Garten. Ich bin viel im Garten, lieb's. Mir wird sicher nicht langweilig und ich werde schon weiterhin tätig sein auf kreativer Basis.
0: Aber schon auch busy mit der Familie und jetzt vielleicht gerade so ein bisschen Herbstferien anfangen nächste Woche. Dann, was haben wir geplant? Gehen wir ins Legoland, Europa-Park? Was macht Blinkensdorfer?
1: Blinkensdorfer, die gehen viel laufen. Mein Kleiner ist ein Nerd. Der ist gerne am Computer und macht, man muss immer aufpassen, dass sich der nicht noch bei der NASA einhackt oder so. Der ist da voll auf seinem Ding. So. Die Kleine liebt Handtricks und alles, was dazugehört, da mit den Demon Hunters und den Girls, die singen und so Zeug.
2: Ja, und je länger man die zulässt, desto mehr merkt man auch, das Bild, das Blickpicture, das hat auch einen goldigen Rahmen, bestehend aus Gartenbau in dem Fall und aus deiner Familie. Danke vielmals, bist du da gewesen. Lieber Blick und das Album The Blick Picture, das gibt es ab dem Freitag.

0: Doja Cat mit Say So of Energy Zürich am Mittwoch, 30. September. Und ich muss sagen, ich habe eine Jahreszeitverwirrung. Jetzt bin ich gerade durch unser Kaffee da, unser Studio gelaufen. Da haben sie frische Rosen verteilt. Kurz gemeint, es sei Frühling. Heute Morgen habe ich gemeint, es sei Herbst. Und als ich auf die Temperatur geschaut habe, ist irgendwie noch Sommer. Ich komme nicht raus. Egal, wir machen weiter mit guten Neuigkeiten.
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0: Von Mario Russ.
2: Ab heute gibt es auf den Schweizer Gleis weniger Schüttelbecher-Feeling. Die SBB schickt den ersten Umbau Tosto-Zug in regulären Betrieb. Wegen dem ewigen Rütteln und Schwanken ist der Doppelstöcker bei uns ja nur noch als Schüttelzug bekannt gewesen. Jetzt ist die Federung komplett angepasst worden. Messungen zeigen, das bringt bis zu 50% weniger Geschüttel in der Kurve. Die ganze Aktion für alle 62 Züge kostet zwar 90 Millionen Franken, die SBB spart aber beim Unterhalt später dann auch wieder Millionen. Die Tosto-Züge fahren auf verschiedenen Intercity- und Interregio-Linien in der ganzen Schweiz, beispielsweise zwischen St. Gallen und Genf und zwischen Basel und Zürich.
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4: Hey, die Züge können im Fall von mir aus so viel schütteln, wie sie wollen. Wichtig ist einfach, dass die Klimaanlage funktioniert. Kennst du das, wenn du in den Zug einsteigst? Nachher der fette, rote Kleber, Klimaanlagendefekt. Das ist so, also wirklich ein Schlag ins Gesicht.
0: Ja.
4: Das ist super toll.
0: Und früher noch bei so S-Bahnen, die dann nur eine Locke waren oder so, wo du nicht mal mehr können wechseln bis zu der nächsten Station. I feel you.
4: Das ist wirklich ganz, ganz schlimm. Vor allem an so Tagen wie heute, wo es wirklich noch mal richtig heiß wird, kann man sagen, mit 27 Grad dann am Nachmittag und schön viel Sonnenstrahlen zum Geniessen.
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0: Wir fangen im Westen von Zürich an. Liebe Grüße, dein Auto. Spreitenbach, der erste Stopp, wenn du im Stau willst. Was rede ich da? Es ist Mittwoch, ich bin ein bisschen müde. Nochmal der Reihe nach. Spreitenbach bis Gubristunnel. So rum. Dann auf der Westumfahrung A3 beide Richtungen. Ab Urdorf Nord einmal in Richtung Limmatalen Kreuz. Dann ab Urdorf Süd in die Gegenrichtung bis und mit Zürich West. Dann haben wir auf dem Nordring, haben wir einen grossen Stau, muss man sagen, ab Ausgang Gubristunnel, also Zürich-Affoltern bereits wieder, bis und mit Zürich-Ost. Das heisst, über Büsisee, über Seebach, über Zürich-Nord, bis und mit Zürich-Ost, der Stau dort auf dem Nordring. Aber eben auf dem Westring sieht es auch nicht besser aus, mit Urdorf-Süd bis Zürich-West. Dann gehen wir noch in den Osten, von Osten her aufs Brütisellenkreuz zu, Oberland-Autobahn A15, Wangen bis Brütisellenkreuz, von St. Gallen her, von Winterthur her, ab Effretiken bis Brütisellenkreuz, von Brütisellenkreuz bis Zürich-Ost. Und von Zürich Oststadt einwärts bis und mit Unterstrasse. Und dann haben wir noch Zürich Süd bis und mit Wiedeke. Ich habe das Gefühl, gestern einen Haufen Homeoffice gemacht, die sind jetzt leider alle im Stau. Trotzdem viel Geduld. Als nächstes mit Kygo, Khaled und Griffin. Save my love. Guten Morgen.
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0: Pink mit You in Your Hand, Mittwoch, 30. September, der heißeste Mittwoch, den ich mich erinnern kann, im September, in meinem Leben vielleicht sogar. Stimmt gar nicht, wahrscheinlich ist schon mal heißer gewesen. Egal, 26 Grad, heute so viel ist schon mal klar. Mit mir, Janik Ngarambe, mit der Anja Schäublin und...
1: mit mir, Michael Schulte. Guten Morgen!
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0: Yes, heute ist es wieder so weit.
3: Heute
0: Abend, es geht so schnell an mich.
3: Ja, ultra, schon der 30. September, schon Zeit, um auf Bern reisen in Sousoul, um den Michi Schulte abfeiern. Das ist ultra schnell gegangen.
0: Wir haben Tickets für den Autor von diesen Tracks da. Kennst du das auch? Vor, ja. vor einem Konzert, wenn du weißt, hoffentlich kommt das, hoffentlich kommt
3: mal,
0: das.
3: Mal, der bringt das fix im Fall. Ja, weißt, und ja. Afterlife kommt auch.

0: na, na. Ja, ja, da freuen wir uns. Heute Abend im Soussol in Bern. Zwei Tickets gibt's. Jetzt anrufen. 0848 001 003. Bin gespannt, wer die letzten zwei Tickets heute Morgen von uns abstaubt. Viel Glück.
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0: Post Malone mit Circus Energy, 32. September, wunderschönen guten Morgen. Nina Chuba ist wieder gesichtet worden. Es klingt immer wie ein Pokémon. Ein wildes Nina Chuba wurde gesichtet und sie redet wieder über die Schweiz.
1: Ich will Immos, ich will alles, ich will fliegen wie bei Marvel. Ich hab Hunger,
2: also geht im Moment wirklich durch die Decke auf Social Media. Sie macht uns fast ein einen Vorwurf, würde ich sagen.
3: Ich bin mir jetzt sicher, die Schweiz versteckt den Herbst. Wie vielleicht ein paar von euch wissen, ist die Schweiz mein absolutes Lieblingsland. Ich liebe einfach das Essen da, die Tiere. Trotzdem war ich noch nie im Herbst in der Schweiz. Woran liegt das? Mhm. Was verheimlichen die uns?
2: Und so wie die Schweiz halt ist, müssen wir uns bei so einem riesigen Vorwurf natürlich irgendwie verteidigen. Schweiz Tourismus hat dann mit einem Video geantwortet.
4: This is an official statement of Switzerland Tourism. We firmly reject the recent allegation that Swiss autumn is being kept hidden. There is nothing to investigate.
2: Hey, nein, sorry. Also muss irgendeine riesige Kampagne sein, wo sie da mit der Nina Chuba am Auffahren sind. Aber natürlich sehr kreativ. Und eben, der Vorwurf macht irgendwie meiner Meinung nach noch gar keinen Sinn. Wir haben die von noch lange nicht erbst.
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0: Also gewisse Leute gehen ja heute Morgen in Zürichsee baden und heissen Schäuble in zum Nagel.
2: Ja,
0: ich habe gedacht, Hochsommer.
2: Hey, ja, ich habe gedacht, heute Nachmittag gibt es ja 27 Grad und zu mich ein bisschen Abkühlung muss ich nochmal schnell in Zürichsee baden. Kann ich also empfehlen. Es ist angenehm mit 20 Grad dort drin. Und wir können heute uns definitiv nochmal auf einen fast schon einen sommerlichen Tag freuen. Also wirklich vom Herbst sind wir heute noch sehr, sehr weit entfernt. Es gibt viel Sonnenstrahlen, weit und breit kein Regen. Dafür angenehme 27 Grad am Nachmittag.

0: Guten Morgen, Zürich. Du bist am richtigen Ort. Energy Zürich, 30. September, wärmster Mittwoch seit, weiss ich wann, 26, 27 Grad sind erwartet. Meghan Trainor begleitet uns dort rein. Und jetzt gibt's wieder Liederraten, die irgendwie immer schwieriger werden, oder die Lieder. Was aber gut ist, weil dann wird's noch spannender. Die nächste, die es versucht, heisst Regina.
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0: Die liebe Regina hat noch nie mitgemacht beim Schubidu, ist aber fleissig immer am Zuhören. Guten Morgen auf Nürnsdorf. Hoi.
2: Guten Morgen, Janik.
0: So, du bist schon nervös, hä?
2: Ja, kann man sagen, sehr.
0: Ja, also fleissige Zuhörerin und der klassische Quiz-Effekt, gell, wenn man dann selber im Stuhl sitzt oder am Telefon, dann wird es natürlich gerade nochmal schwieriger. Nichtsdestotrotz genau. Bin ich gespannt, ob du es herausfindest. Es geht mittlerweile um 100 Franken und ich würde sagen, spielst du gerade ein, oder?
2: Ja, super.
0: Also, da kommt's.
2: Oh.
0: Mehr kann ich nicht sagen.
2: Nein, ich habe wahrscheinlich auch 100 Mal gelost.
0: Ja, 100%, das kann ich bestätigen. Wir haben sicher schon einen Haufen gespielt.
2: Oh. Und das macht dann, also ich bin so nervös und ich weiß, ich höre, aber nein.
0: Also warte, jetzt schnaufen wir nochmal zusammen. Einschnaufen. Ausschnaufen.
2: Noch manchmal besser wird los, ganz sicher.
0: Ja, auch möglich, ja. Sehr gut möglich.
2: Nein, ich muss leider passen.
0: Ah, das war aber spannend.
2: Aber ich mache mega gerne wieder mit.
0: Ja, wirklich. Mach das.
2: Ich bin so lässig.
0: Nein, du bist prädestiniert, um das mal zu gewinnen. Einfach heute nicht. Heute gibt es 50 Franken oben drauf und der Jackpot steigt auf 150 Franken. Regina, ich danke dir aber trotzdem von Herzen.
2: Danke auch vielmals, Janik. Und einen schönen Tag.
0: Ja, bis bald, sage ich. Bis bald.
2: Bis bald.
0: Ciao, ciao.
2: Danke vielmals. Ciao, Janik. Tschüss.
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0: Willkommen in dem Mittwoch, willkommen im Musikparadies von Energy Zürich. Medusa war das mit dem Dermot Kennedy und Paradise. Wunderschönen guten Morgen, komm gut in die Mitte der Woche.
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0: Mittwoch, 30. September. Hallo!
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0: Für dich zusammengestellt von Mario Russ.
13: Das Wasser in der Schweiz bleibt weiterhin knapp. Das zeigt ein Blick auf die Pegelstände von Seen und Flüssen. Wie der Wasserforscher Klaus Lanz gegenüber dem SRF gesagt hat, hätte es schon im vergangenen Winter wenig Niederschlag gegeben. Und während dem trockenen Sommer hat sich kaum neues Grundwasser bilden können. Um den Wasserspeicher bis im Frühling wieder aufzufüllen, müsste es monatelang regnen. Er fordert darum einen sparsameren Umgang mit dem Wasser und einen besseren Gewässerschutz. Der Bund kürzt Zöliakie-Kranken den Steuerabzug. Bis jetzt haben Betroffene die Mehrkosten für glutenfreie Lebensmittel mit 2.500 Franken von den Steuern können abziehen. Ab 2027 wird der auf 1.500 Franken reduziert. Der Bundesrat begründet das damit, dass es heute deutlich mehr Alternativprodukte im Detailhandel gäbe und durch das die Preise gesunken sind. Der Bund bezieht sich auf Studien aus der Schweiz. Die Interessensgemeinschaft Zöliakie hat angekündigt, dass sie eine eigene Mehrkostenerhebung machen will, um den Preis von einer Zöliakie-Erkrankung auszurechnen. Die Schweizer Nazi hat beim gestrigen Nations League-Spiel gegen Schottland souverän mit 3:0 gewonnen und damit können das Punktemaximum erreichen. Eine rote Karte gegen die Schotten und ein Freistoßgoal von Ricardo Rodriguez hat die Schweizer früh in Führung gebracht. Damit hat sich die Nazi trotz Turbulenzen während der Vorbereitung nicht beirren. Die nächsten zwei Spiele sind dann in Luzern, am Samstag gegen Slowenien und am Dienstag nochmal gegen Nordmazedonien.
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14: Sommer, Sonne, Sonnenschein ist heute nochmal angesagt. Mit bis zu 27 Grad am Nachmittag und dazu eben praktisch nur Sonne. Weit und breit kein Regen. Morgen auch nochmal relativ warm, aber vielleicht doch 2-3 Wölkchen mehr umeinander. Ab dem Freitag kann es dann doch noch den ein oder anderen Regengutsch geben und wird es vor allem wieder ein bisschen kühler mit um die 19 Grad.
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0: Keine grosse Veränderung im Vergleich zu der letzten halben Stunde, was Staus angeht. Ich hoffe aber trotzdem, dass du nicht immer noch im gleichen Stau stehst. Wir haben Spreitenbach bis Gubrestunnel, was staut. Dann auf der Westumfahrung A3 in beide Richtungen ab Urdorf Nord. Einmal Urdorf Nord bis Limmatthaler Kreuz und dann zum Gubrestherren. Und einmal Urdorf Nord in die Gegenrichtung darauf bis und mit Zürich West, Eingang Jürtelbergtunnel. Ausgang Jürtelbergtunnel, dann wieder Zürich Süd bis und mit Wiedikenö via Brunau. Dann gehen wir noch auf den Nordring. Dort staut es immer noch sehr stark ab Zürich-Affolter. Das ist eigentlich gerade, wenn du aus dem Gubrist wieder draussen bist. Von dort aus bis und mit Zürich-Ost. Also Seebach, Zürich-Nord und so weiter bis Zürich-Ost. Durchgehend eigentlich Stau. Egal wo du ausweichst, ab Limmatthaler Kreuz. Es staut einfach irgendwie. Heute Morgen ist der Wurm drin. Dann gehen wir von Osten her auf Zürich zu. Dort haben wir einmal die Oberlandautobahn A15. Wangen dort bis zum Brütiseller Kreuz. Auch Efretiken bis Brütiseller Kreuz und von Brütiseller Kreuz dann führen bis und mit Zürich-Ost für beide Richtungen. Und nein, für beide Richtungen, egal wo du herkommst, eben aus Wangen oder aus Winterthur zum Beispiel, also Brütiseller Kreuz bis Zürich-Ost und dann Zürich-Ost nach Stadt einwärts bis und mit Zürich-Unterstrasse. Allerrest ist soweit frei. Dir nochmal viel Geduld im Verkehr.
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0: Einen wunderschönen guten Morgen.
14: Grüezi, guten Morgen, Zürich.
0: Der Chef hat Geburtstag.
15: Chef, Sie sind der Beste. Schön, dass Sie geht.
14: Das ist natürlich Grund genug für uns zum, Achtung, über sein neues Album, das am Freitag rauskommt, wie heisst es, The Big Picture reden. Jawohl. Seine grosse Hallenstadion-Show am 5. Dezember und über 30 Jahre Bühnenerfahrung. 30 Jahre fette Karriere, genau.
0: So viele Hits. Er lässt sie reden, wir lassen ihn reden. Blick gerade nachher.
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0: Brooklyn again.
1: Glockenbach und Clock Clock mit Brooklyn auf Energy Zürich. Wunderschönen guten Mittwoch wünsche ich dir. Bitte 50 Kerzen jetzt für eine, weil es gibt eine Geburt zu feiern. Oh,
2: danke an der Scheidpause, sieht das von der obersten Etage, aber bis ins
1: Entree. Er ist zurück mit einem letzten Konzeptalbum, wenn es sagt, The Blick Picture, B-L-I, ein Doppel-G. Der Blick wird tatsächlich schon 50. Man muss es sagen, wie es ist, schon 50. Und wir haben natürlich wissen, wie das so ist. Einerseits mal mit den 50, aber vor allem haben wir zurückgeschaut auf das, was fast eindrücklicher ist, nämlich auf 30 Jahre Karriere. Komm, wir hören mal drei zusammen.
3: Wir feiern heute mit dem Blick nicht nur seinen 50. Geburtstag, seine fette Show im Hallenstadion am 5. Dezember, sondern eben auch noch die 30 Jahre auf der Bühne. Das kleinste Konzert hast du wahrscheinlich irgendwie ganz am Anfang vor, keine Ahnung, 20 Leute oder so gespielt. Genau. Ich habe gehört, wie du selber deine CDs noch gepresst hast und weiss ich nicht alles was. Mhm. Und jetzt gleich eben füllst du dann ein Hallenstadion, also von der kleinsten Bühne zu einer von der grössten, von der ganzen Schweiz und so. Was würdest du sagen, bei all diesen Konzerten, die du jemals gehabt hast, was war so eines der krassesten, bleibendsten Erlebnisse gewesen?
4: Wow, hey, nach 30 Jahren, es hat so viel, wo krass war. Es sind grosse Festivals, die wir gemacht haben, Moon and Stars, also so Sachen. Oder jetzt gerade unlängst haben wir ja das Energy Air in Luzern, das war auch wieder gewaltig. Wenn so eine Energie zusammenkommt von so vielen Leuten, wenn da 40'000 Leute stehen und es knistert in der Luft und so, das ist schon deftig. Aber auch die Anfangszeiten, wenn du in einem kleinen Club bist und die ersten 10 Nasen oder 20 Nasen stehen, dort ist auch. Hat auch seinen Charme, hat auch ein Erfolgserlebnis. Wir haben zum Teil, wir haben schon crazy Sachen gemacht während der Corona-Pandemie, wo man nichts hat dürfen machen. Haben wir so ein Autokino in Art gemacht auf dem Pflanzerareal im Herking, wo die Leute dann können kommen mit dem Auto und anparkieren und mit der UKW-Frequenz quasi den Sound von der Bühne im Auto hören.
3: Ah, voll
4: damit
3: geil.
4: Die Abstände gewährleistet waren, die wir konnten und lauter so crazy war. Aber es ist so variabel, dass so ein Lieblingsmoment, könnt ihr jetzt so nicht sagen. Es hat viele von denen.
3: Hast du dafür einen peinlichsten Moment auf der Bühne, der mal passiert ist, der mega geblieben ist?
4: Absolut. Das hat mit Energy zu tun gehabt.
3: Weiß ich, ob das positiv oder negativ ist.
4: Nein, es ist im Wankdorfstadion in Bern. Ich glaube, dort haben auch x-tausend Leute drin Platz. Und es ist so, ich war einer der Headliners gewesen, und man ist mit einem fulminanten Intro vorne dran. Am runden Ding auf dem Steg ist so, ich und mein DJ sind aus dem Boden raus, mit Nebelschwaden und alles. Bah, da ist ein Bärli Doppelgänger. Da, ba, ba, ba, bam, die Leute, yeah. Und ich habe den Song Manhattan angefangen und mein Mikrofon ist nicht angestellt.
3: Nein, das ist aber unser Fehler.
4: X-tausend Leute dort. Und es hat die ganze Songlänge gebraucht. Im Normalfall hat man das sogenannte Spare Mic. Das heisst, wenn etwas lebt, kannst du es wechseln und hast so ein Ersatzmikrofon nebendran.
1: Aber du bist vorne gewesen.
4: Das ist, ich bin vorne gewesen und das Spare Mic ist irgendwo im Backstage hin, bis sie es gebracht haben. Ich bin tausend dort gestorben. Oder so. Aber die Leute haben mich unterstützt und sie haben einfach den Song gesungen.
3: Nein.
4: So von dem her ist es gar nicht.
3: Dann sind wir umso froher, dass du jetzt wieder da bei uns im Studio stehst, weil wir das einfach nicht können.
4: Ich komme trotzdem noch.
3: Aber wir haben auch einen Teil einfach zu der Karriere beitragen.
4: Absolut. Also Energy und ich haben natürlich für die alten Hasen, die damals sind, wir haben eine riesige Geschichte miteinander gehabt. Energy hat mich von Anfang an supportet, hat Songs von mir wirklich auch zu Hits gemacht. Also von diesem Moment hat es ein paar goldige gehabt.
3: Also ein gutes Team. Von Anfang bis Schluss oder bis noch ganz viele weitere Jahre. Und ich glaube, das ist ein mega schönes Schlusswort jetzt im Blick. Gell?
4: Ja.
3: Also gut, in dem Fall danke vielmals, dass du an deinem Geburtstag oder vor deinem Geburtstag noch extra zu uns gekommen bist und Abstecher gemacht hast. Und weiterhin alles Gute.
4: Danke gleichfalls. Danke für die Gastfreundschaft.
1: Viel Spass im Ausverkauf der Hallenstadion.
4: Ich komme mit dir mit.
3: Jawohl.
1: Ich bin
4: ja, wollte.

0: Felix Jähn mit der Jasmine Thompson in Nobody. Wunderschönen guten Mittwoch. Es wird 26 bis 27 Grad.
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0: So, und ich weiss nicht, wann du das letzte Mal schockverliebt gewesen bist, aber jetzt gehen wir mal zurück zu dem Moment, wo dir das letzte Mal passiert ist. Schock hat es schon im Namen, du hast es sicher nicht erwartet, es wird irgend so ein grauer Tag sein. Im Moment kann man ja nicht von grauen Herbsttagen reden, aber so gefühlt so ein typischer Herbsttag, alles ist so schwarz-weiß und irgendwie merkst du, hey, das wird heute wahrscheinlich nichts. Und dann begegnet dir die Person und aus dem schwarz-weiß werden alle möglichen Farben. Genau das beschreibt der Ed Sheeran, der unterwegs war ohne Kamera, aber es fühlt sich an, als wäre der Moment für immer stillgestanden. Camera.

0: kurz Zeit anhalten mit dem Ed Sheeran und Camera. Wunderschönen guten Mittwoch. Es ist Zeit zum Quizzen mit Verstärkung von unserer Tarja.
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0: Liebe Leni ist uns zugeschaltet, frisch unter die Runners gegangen. Du bist zu Fuß unterwegs mittlerweile, oder? Hoi!
2: Hoi, ja, ein bisschen haben wir ein gestartet mit dem Rennen.
0: Was hat dich zum Rennen verleitet? All die Marathon, die man überall sieht? Oder hast du einfach Lust, ein bisschen schneller unterwegs zu sein in der Natur?
2: Hey, weder noch, ehrlich gesagt, es war eigentlich der schöne Sommer, weil es mich einfach angeschissen hat, ins Gym reingehen bei dem schönen Wetter und dann raus und rennen.
0: Weißt du, so bin ich wieder unter die Velofahrer gekommen und ich habe einen Spezialgast, der gerade perfekt ist. Sie ist nämlich ausgewiesene Triathletin, oder Tarja? Stimmt das?
3: Ja, das stimmt. Die Olympische Distanz, ja. Und Anfang Jahr mein erster Marathon in Zürich.
0: Also ihr passt zusammen, das ist gerade gut. Ich gebe ganz eine andere Kategorie aber vor für Super. Euch, damit es nicht zu fest ums Rennen geht, weil sonst wird es dann doch vielleicht ein bisschen einseitig. Die heutige Kategorie lautet Badzimmer. Mit dem haben wir jetzt nicht gerechnet, he?
3: Nein.
0: Gut, also, liebe Leni, ich tue dich schnell wegschalten und spiele zuerst mit der Tarja.
2: Ja, ist gut, danke.
0: Sehr gut. Bis gerade.
2: Bis gerade.
0: Liebe Tarja, weil du nicht so oft mitspielst in diesen Games, habe ich dir ganz eine einfache Kategorie ausgewählt. Ich hätte gerne in den nächsten 15 Sekunden alles Mögliche, was man in einem Badzimmer findet. So viel wie möglich, ab jetzt.
3: Okay, Zahnbürste, Zahnpasta, WC

0: about the pets. Oh Gott.
1: Wow, was, du bist noch gut in diesem Spiel. 11.
0: Ja, bei Bats sind wir, das ist noch gut.
1: Ja, 11 in 15 Sekunden, muss man noch sagen. Ja, also gut, gute Pace hast du da.
0: Wie ja,
1: man
0: nicht nur beim Rennen, aber.
1: Sehr gut, mal schauen, ob Leni ins Schwimmen kommt. Liebe Leni, herzlich willkommen zurück.
2: Danke.
1: Es ist folgendermaßen. Ich habe gemeint, dass es schwierig wird für Tarja, aber sie ist sehr gut in dem Spiel. Ich glaube aber, mit dieser Kategorie kannst du auch sehr viel leisten. 11 sind vorgelegt in 15 Sekunden. Oh. Das heisst, ganz einfach, nicht zu viel nachdenken, einfach alles sagen, was dir in den Sinn kommt. Ist gut. Mhm. Ich hätte gerne von dir in den nächsten 15 Sekunden so viele Sachen wie möglich, die man in einem Badzimmer findet. Ab jetzt.
2: Duschstücheln, Duschstangen, Lavabo, Spiegelschrank, Badematte, Badwanne, WC, Slippilage, Haarföhn, Strickeisen, Lampen, Wattepads, Wattestäbli.
1: 13-11. Was ist denn das für ein Highscoring-Ding da? Sensationell. Liebe Leni, ich gratuliere dir. Souverän gewonnen gegen gute Gegner.
2: Ja, voll. Sehr gute Leistung,
0: Tarja. Ja, du auch, Leni. Hallo.
2: Danke.
1: Vielleicht bald auf dem Weg zum Triathlon. Jetzt gehen wir zuerst nach Ligorenne bei dem schönen Wetter. Danke vielmals fürs Mitspielen, liebe Leni. Und merci, Tarja.
0: Macht's gut. Sehr
2: tschüss,
0: gerne.
2: Danke euch
1: auch. Tschüss.
0: Tschüss.
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0: Label mit «Don't Call Me Up», 1 Minute, bis es halb ist. Und jetzt finden wir gerade zusammen heraus, dass die Zeit relativ ist. Wir feiern nämlich nochmal unser Geburtstagskind ab. Der Blick wird 50, 30 Jahre Karriere und wir gehen jetzt gerade schnell durch.
1: Ich Single, Single, jetzt
0: schau mich an. Young Yannick hat da den Blick kennengelernt mit Single. Und dann hat es sich gewandelt über die 30 Jahre. Immer noch Text sicher, aber andere Themen. Erfolg bringt Haters auch in diesen 30 Jahren, aber er lässt sie reden und dann hat er immer noch etwas für die Damenwelt übrig. Und natürlich ist er vertreten auf der Energy-Hymne schlechthin auf Stampf. Happy Birthday, lieber Blick, 50 und hoffentlich nochmal 50.
2: Ciao zusammen, das ist Blick auf Radio Energy und ihr hört Hit Music.
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0: Heute für dich von Mario Ross.
4: Die 28-jährige Jade Hoban aus Pennsylvania hat nur ein paar alte Spielhäusli für ihre Kinder kaufen. Auf dem Facebook Marketplace ist sie dann aber auf einen Verkäufer mit ganz vielen alten Modellen gestossen. Weil sie sich einfach nicht hat können entscheiden, hat sie kurzerhand gerade alle gekauft. So stehen bei ihrer Familie jetzt gerade 21 von diesen Spielhäusli im Garten. Ein richtiges Mini-Dörfli, das sie Tiketown nennt, weil die Firma, die die Häusli herstellt, so heisst. Das kleine Dörfli ist natürlich ein Paradies für die Kinder von der Jade. Es weckt aber auch die Erinnerungen von ganz vielen Erwachsenen an ihre eigene Kindheit. Jade teilt nämlich auf TikTok Videos vom Spielhäusli-Dörfli und tauscht sich dort mit der Community aus.
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6: Ein strenger Morgen mit all diesen Vorwürfen, die wir uns wieder anhören müssen.
7: Ich bin mir jetzt sicher, die Schweiz versteckt den Herbst. Wie vielleicht ein paar von euch wissen, ist die Schweiz mein absolutes Lieblingsland. Ich liebe einfach das Essen da, die Tiere. Trotzdem war ich noch nie im Herbst in der Schweiz. Woran liegt das? Was verheimlichen die uns?
8: Nina Chuba, die sich auf Social Media darüber aufregt, dass die Schweiz scheint den Herbst versteckt. Aber die Antwort ist relativ simpel. Der ist selber noch nicht bei uns angekommen. Es geht dort noch mal 27 Grad am Nachmittag.
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0: Ja, wir sind nämlich immer pünktlich, ausser wir stehen im Stau. Ausser wir stehen im Stau, zum Beispiel von Spreitenbach bis und mit Kubristunnel oder auf der Westumfahrung A3 in beide Richtungen ab Urdorf Nord. Dort einmal Urdorf Nord bis zum Limmataler Kreuz. Dann in die Gegenrichtung Urdorf Nord bis auf Zürich West, Eingang Uetlibergtunnel. Dann wieder Ausgang Uetlibergtunnel ab Zürich Süd über Braunau bis und mit Wiedecken. Dann gehen wir nach auf den Nordring, dort steht es schon den ganzen Morgen ziemlich fest. Kein Unfall oder so, einfach viel Verkehr ab Zürich-Affolter, also Ausgang, Gublistunnel, der ganze Nordring eigentlich bis und mit, also sagen wir Seebach, Zürich-Nord und dann bis Zürich-Ost. Dort, wie gesagt, der ganze Nordring, dann noch von Osten her aufs Brütiseller Kreuz zu, einmal der Zubringer A15 Oberland-Autobahn ab Wangen bis zum Brütiseller Kreuz, Effretigen bis Brütiseller Kreuz, Brütiseller Kreuz bis und mit Zürich-Ost und dann statt einwärts Zürich-Ost bis und mit Zürich-Unterstrasse. Aller Rest ist frei. Und ich wünsche dir trotz all dem Stau da eine wunderbare Fahrt an dein Ziel.
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0: Und wir starten in die halbe Stunde mit der J-Lo. Und ich würde sagen, wenn er sagt, David Guetta mit Save Me Tonight.

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0: Hurts mit Stay of Energy Zürich am Mittwoch, 30. September. Ein Tag, wo man vielleicht noch mal so ein bisschen in den Wald geht, wo man vielleicht so ein bisschen geht, schauen geht und dann plötzlich feststellt:
1: Überall hat es Pilze dran, Pilze dran, Pilze dran. 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
2: Oh, ich liebe den Song im Fall, wirklich. Ich lasse mir am meine Girls und ich bei Roadtrips auf und ab, aber mit dem Peach Weber.
0: Der grösste, kann man sagen, der berühmteste, das stimmt eben nicht, ist nicht der berühmteste Aargauer, glaube ich. Aber für uns, für mich ist er der Goat und er hat es festgestellt. Überall hat es Pilze dran. Ich selber möchte das nicht auf 1,93, da schaue ich immer nur Blätter an und nicht Pilze.
2: So ein Müll, also ich sehe Pilze sehr gut von unten und es hat also schon viel im Wald, kann ich behaupten, auch wenn es gerade noch ein bisschen Wasserknappheit hat und so. Aber ich persönlich esse kein Pilz mehr die nächsten paar Monate. Ich habe jetzt gerade angefangen mit Mord auf Ex, mit dem Podcast. Und dort haben die zwei Frauen erzählt, es hat irgendwann mal einen Mordfall gegeben, wo eine Pilz vergiftet hat, also irgendwie so gären lassen hat, dass sie wirklich komplett giftig sind und die ganze Familie umgebracht hat. Darum, ich habe jetzt, mir jetzt abgelöscht mit Pilz im Fall.
0: Lieber nicht, wir bleiben beim Genuss von den Pilzen.
3: Die sind aber so versteckt, die haben nicht einmal, Würm.
0: Nicht einmal Würmer, aber wir müssen herausfinden, wo man sie überhaupt pflücken darf. Das machen wir mit unserer Energy-Hausanwältin Sarah Schleppi.
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2: Ich bin eigentlich passionierte Pilzlerin. Ich gehe ab und zu sicher einmal pro Jahr mit dem Papi und dem Grosspapi in den Wald gucken. Pilz, man geht in die Pilz, sagt man ja in den Fachjargon gehen. Man geht nach Pilz, genau. Aber wichtig ist eben, wenn man in die Pilz geht, man darf nicht einfach überall gucken pilzeln.
5: Nein, das darf man nicht. Das Sammeln von Pilzen unterliegt strengen kantonalen und auch kommunalen Schutzbestimmungen. Die variieren von Kanton zu Kanton bzw. je nach Region.
0: Okay, und wenn man jetzt einfach so in ein Waldstück geht, wenn man jetzt einfach mal in die Pilze will, darf man dann?
5: Nein, das darf man nicht. Man muss unbedingt vorher die Vorschriften für das entsprechende Waldstück ausfindig machen und schauen, ob das möglich ist oder nicht.
2: Und wichtig auch noch, Janik, wenn du einen Pilz gefunden hast, man darf eben nicht einfach die ganze Zeit alle nehmen, es muss ja genug für alle haben. Hamstern ist ein wichtiges Wort, das hier in dieser Pilzszene immer wieder gesagt wird. Es gibt ja eine sogenannte Mengenbeschränkung und Schonzeiten.
5: Ja, das gibt es. Ich bringe das Beispiel vom Kanton Bern. Dort darf man maximal 2 Kilogramm wildwachsende Pilze pro Tag und pro Person sammeln. Schonzeiten bestehen im Kanton Bern seit dem Jahr 2012 keine mehr.
0: 2 Kilogramm? Kommt man einfach mit einem Sack auf dem Rücken raus? Wie
2: nein, das ein Hörbli. Du hast ein Pilzhörbli. Kein Mikrosack von Microlino oder so.
0: Muss mich da mal mit der Thematik ein bisschen mehr auseinandersetzen.
2: Plastiksack im Wald.
0: Ich komme auf den Hunden nicht in die Pilze. Aber, am Schluss steht doch dann, wenn alles respektiert hast, dann kannst du es machen wie der Hermann Schönbächler, übrigens der Vater vom Reichi. Und einfach geniessen.
6: Wie ein Apfel.
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0: So, und es ist noch nicht Zeit fürs Wetter, aber ein kleines Preview können wir geben. Wie viel Grad wird es heute?
2: Heiß.
0: Heiß, heiß.
2: Sehr heiß.
0: Also,
2: 27 Grad angesagt.
0: Dann geniessen wir den Sommer mit dem Harry Styles.

0: Watermelon Sugar. So, der Sommer gehen wir noch nicht ganz auf Harry Styles mit Watermelon Sugar, auch wenn Anja jedes Jahr einmal mit dem Papi geht Pilze.
1: Und dem Grosspapi.
0: Und dem Grosspapi. Ja, so herzig. Aber es ranken sich jetzt Mythen um den Herbst in der Schweiz, und zwar wegen der Nina Chuba.
2: Ich will Immos, ich will alles, ich will fliegen wie bei Marvel. Ich hab Hunger, also nehm ich mir alles.
1: Oh. Ja, sie macht also wieder Vorwürfe auf Social Media, die ich fast ein bisschen frech finde.
0: Ja, es hat sich jetzt... it's an evolving story. Wir hören rein.
3: Ich bin mir jetzt sicher, die Schweiz versteckt den Herbst. Wie vielleicht ein paar von euch wissen, ist die Schweiz mein absolutes Lieblingsland. Ich liebe einfach das Essen da, die Tiere. Trotzdem war ich noch nie im Herbst in der Schweiz. Woran liegt das? Was verheimlichen die uns?
0: Ist das ein True-Crime-Anfang? Wo haben wir das Ding her da?
1: Probably, ja. Mhm. Also sie wirft uns jetzt vor, dass wir irgendwo den Herbst verstecken. Mhm. Und wie die Schweiz ist, müssen wir uns natürlich für alles immer rechtfertigen. Und darum hat Schweiz Tourismus jetzt mit dem Video geantwortet.
4: This is an official statement of Switzerland Tourism. We firmly reject the recent allegation that Swiss autumn is being kept hidden. There is nothing to investigate. And if you think you have already seen something suspicious, you haven't. Thank you very much for your attention in this matter.
1: Also noch kurz auf Deutsch, eben, wir haben also gar nichts zu verstecken. Mhm. Und da finde ich, stimme ich Schweizer Tourismus absolut zu.
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1: Weil es ist einfach noch zu heiß für Herbst. Sorry, also heute Nachmittag 27 Grad angesagt, dazu nur Sonnenschein und weit und breit kein Regen. Morgen dann auch noch mal relativ warm mit 24 Grad. Ab dem Freitag wird es dann ja, ein bisschen kühler mit 23 Grad, vielleicht 22 Grad. Und es kann noch ein paar vereinzelte Wolken geben, vielleicht sogar noch ein paar Regengütsch. Aber sonst heute und morgen weit und breit noch kein Herbst. Drum Nina Chuba kann in ein paar Tage dann noch mal anklopfen.
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0: Wunderschönen guten Morgen zusammen mit der Olivia Rodrigo und Drop Data auf Energy Zürich. Und jetzt müssen wir unsere Telefonrechnung ein bisschen belasten.
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0: Wir schalten weit, weit weg und ich meine nicht in Aargau, sondern auf Estland, auf Tallinn zum genau sein, weil dort sind Chiara und der Nicola im Austauschsemester. Hallo zusammen.
2: Hallo.
0: Beides angehende Lehrer sehe ich da. Einmal Primarschullehrerin und einmal, Nicola, du wirst Sekundarlehrer. Was ist einfacher?
2: Ja, Primar geht einfach ein weniger lang. Es geht 6 Semester und ich habe 9 Semester.
0: Ach so, das Studium ist einfacher. Ich habe mehr an den Beruf gemeint, aber das wisst ihr gar noch nicht, gell?
2: Ah, nein. Das wissen wir nicht.
0: Wenn wir dann schon auf die Welt. Das ist doch toll. Super. Ja. Dann gibt es 3 Fragen für euch. Und ich würde sagen, zuerst für die Chiara, lieber Nicola. Ich tue dich noch schnell wegschalten, gell? Bis gleich.
2: Ja, das ist doch gut.
0: Chiara, erste Frage an dich. Euer gemeinsames liebstes Hobby ist Essen. Was würdest du auf keinen Fall essen? Also was ist das Gegenteil von deinem Lieblingsessen? Bei mir wäre es zum Beispiel Rösliköl.
3: Bei mir wäre es, glaube ich, Zwiebeln.
0: Zwiebeln? In jeder Form? Also rot, weiß, alles?
3: Ja.
0: Gut. Ja. Kebab ohne Zwiebeln für dich, haben wir notiert. Dann die zweite Frage. Gemeinsames Hobby Nummer 2 ist, ihr dürft beide gerne wandern. Jetzt gibt es ja unterschiedliche Wandertypen. Wer mag länger wandern von euch?
3: Ich würde schon sagen, der Nicola mag definitiv ein mehr länger wandern.
0: Nehmen wir so. Und dann die dritte Frage. Jetzt wird es sehr spannend. Jetzt gehen wir ins Schlafzimmer. Ihr seid beides Lehrer. Jetzt haben wir die Option, dass ihr ein Rollenspiel macht. Wir können ja beide Lehrer sein. Wer ist im Bett eher der Lehrer oder die Lehrerin von euch zwei?
3: Oh, schwierige Frage. Ich würde aber jetzt auch sagen, eher der Nicola.
0: Auch er. Also gut, dann bin ich gespannt, wie wir es herausfinden. Und wir nehmen ihn dazu. Nicola, bist du noch da?
2: Ich bin noch da.
0: Sehr gut. 3 Fragen auch an dich. Ich fange hinten an. Und zwar gehen wir direkt ins Schlafzimmer jetzt für dich. Ich habe sie gefragt, es sind beides angehende Lehrer, Primar- und Sekundarschule. Wer ist im Schlafzimmer eher der Lehrer oder die Lehrerin, wenn sie in Richtung Rollenspiel würde gehen?
2: Ja, schon eher ich.
0: Schon eher du, das haben wir so auch notiert, das passt. Dann die zweite Frage. Ihr geht gerne zusammen wandern. Wer mag länger?
2: Ich würde auch eher sagen, ich glaube.
0: Der ist fast geschenkt, darum musst du jetzt die dritte Frage definitiv herausfinden. Was ist das Essen, das sie am meisten nicht verputzen mag? Was ist das Gegenteil von ihrem Lieblingsessen?
2: Zwiebeln.
0: Ja, korrekt.
2: Hat sie überhaupt nicht.
0: Überhaupt nicht, wirklich? In dem Fall. Das ist schon mal Thema gewesen.
2: Nein, also Konsistenz hat sie vor allem. Aha. Ist ein bisschen besser geworden, aber hat sie, nein, das kann sie nicht verputzen.
0: Okay, und du kannst Tränen verdrücken, wenn sie schnitzt? Oder isst du sie auch gar nicht mehr, jetzt, wenn sie schon 3 Jahre zusammen sind?
2: Nein, ich muss immer schauen, wann ich sie esse, aber meine Kontaktlinsen helfen, dass ich nicht so frieren muss.
0: Ach so, also da haben wir auch seine Tricks. Wunderbar. Hey, 3 von 3 und dann freue ich mich, wenn ihr aus Tallinn zurück sind, weil ihr geht dann direkt auf die Bergo Wellness.
3: Wow!
0: Ja, Gratulation.
2: Ja, geil. Danke vielmals.
0: Sehr schön, da freue ich mich auf 2 zukünftige Lehrerinnen und Lehrer und wünsche euch weiterhin eine schöne Zeit, in dem Fall in Estland.
2: Ja, danke vielmals.
0: Macht's gut. Tschüss zusammen.
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0: 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Die Sonne ist schon angekommen in diesem Mittwoch. Ich hoffe, du auch. Das ist Energy Zürich am genau richtigen Ort. Guten Morgen.
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0: Mittwoch, 30. September. Happy Day.
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11: Das Wasser in der Schweiz bleibt weiterhin knapp. Das zeigt ein Blick auf die Pegelstände von Seen und Flüssen. Wie der Wasserforscher Klaus Lanz gegenüber dem SRF gesagt hat, hat es schon im vergangenen Winter wenig Niederschlag gegeben. Und während dem trockenen Sommer hat sich kaum neues Grundwasser können bilden. Um den Wasserspeicher bis im Frühling wieder aufzufüllen, müsste es monatelang regnen. Er fordert darum einen sparsameren Umgang mit dem Wasser und einen besseren Gewässerschutz. Der Bund kürzt Zöliakie-Kranken den Steuerabzug. Bis jetzt haben Betroffene die Mehrkosten für glutenfreie Lebensmittel mit 2'500 Franken von den Steuern können abziehen. Ab 2027 wird der auf 1'500 Franken reduziert. Der Bundesrat begründet das damit, dass es heute deutlich mehr Alternativprodukte im Detailhandel gäbe und durch das die Preise gesunken sind. Der Bund bezieht sich auf Studien aus der Schweiz. Die Interessensgemeinschaft Zöliakie hat angekündigt, dass sie eine eigene Mehrkostenerhebung machen will, um den Preis von einer Zöliakie-Erkrankung auszurechnen. Die slowenische Registerbehörde für Website-Domain-Anmeldungen wird momentan überrannt. Das, weil der US-Präsident Donald Trump an der UNO-Vollversammlung gesagt hat, dass er die künstliche Intelligenz in Zukunft Superintelligenz nennen will, oder kurz SI, gleich wie das Länderkürzel von Slowenien. Es gehen jetzt täglich rund 3'700 Domain-Anmeldungen ein. Auch der Preis dürfte der Grund für eine .si-Domain sein. Der liegt momentan nämlich bei rund 9 Franken pro Jahr. Eine Domain mit .ai liegt bei fast 150 Franken.
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13: Es ist irgendwie ein komisches Gefühl, am 30. September von 27 Grad am Nachmittag reden. Mhm. Aber es ist irgendwie einfach so. Und dazu gibt es schön viel Sonne, weit und breit. Kein Regen, morgen nochmal ähnlich heisse Temperaturen mit ja, 4, 25 Grad. Ab am Freitag wird es dann langsam wieder ein bisschen herbstlicher, ein bisschen normaler, ein bisschen auf den Oktober zu. Ein bisschen kühler mit nur gerade mal 20 Grad.
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0: So, langsam schrumpft es zusammen mit diesen Staus am heutigen Morgen. Ist einiges los gewesen. Kein Unfall, einfach viel Verkehr. Aber jetzt geht es einigermaßen. Wir fangen an beim Gubristunnel. Einmal vom Limmattaler Kreuz her bis zum Gubristunnel. Das betrifft dich auch, wenn du von Westen her anfährst. Wenn du auf der Westumfahrung A3 unterwegs bist, dann ab Urdorf Nord bis zum Limmattaler Kreuz und vor der Gubristunnel her. Dann immer noch viel los auf dem Nordring Affoltern bis Zürich Ost. Dort musst sicher anstehen, relativ lang, also das betrifft dann Seebach, Zürich Nord und eben auch Zürich Ost. Dann haben wir noch, muss man mal schauen, Gegenrichtung A3 ist mittlerweile allerdings relativ frei, also du musst nicht gross anstehen in Richtung Zürich West drauf. Gehen wir von Osten her mal an. Da haben wir Brütisellen bis Zürich Ost, der Stau und dann der Schöneichtunnel stadteinwärts bis und mit Zürich Unterstrasse und dann nach Zürich Süd, ab Zürich Süd bis und mit Wiedig, also über Braunau. Aber die Westumfahrung jetzt einigermaßen frei. Einfach auf dem Nordring, musst noch ein bisschen länger anstehen. Ich wünsche dir viel Geduld und eine gute Ankunft in den Mittwoch.
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0: Wunderschönen guten Morgen.
13: Ciao Thomas, hier sind Anja und Janik von Energy Zürich.
0: Und wir führen zusammen den 50. Geburtstag vom Chef.
14: Oh, danke an der Zeitpause, sind das safe von der obersten Etage, aber bis ins Entree.
0: Du kannst ihn aber besser nachmachen als ich.
13: Ja, er ist krass. Mach Ciao zusammen, hier ist der Bühli Doppel-G.
0: Als Aargauer, muss ich auch fast schauen. Also gut, komm. Aber wir wollen natürlich noch wissen, jetzt, wenn es auf den Geburtstag zugeht, lieber Blick. Sag mal, heute grosses Fest, oder wie?
15: Das haben wir am Samstag, weil wir sind jetzt auf Promotion noch diese Woche, aber heute schon mit der Family, mit dem Kind und der Frau und im kleinen Rahmen.
0: Also eben, es klingt fast wie Anja.
13: Ja Mann, was gibt es heute zum Geburtstag, das Menü?
15: Ich würde gerne Spaghetti all'olio, al vongole, alle Pastasorten, Fleisch, Grill.
0: Ja, ja, ja, da haben wir die grosse Wahl. Und sonst im Notfall einfach in die Pilze, wenn ich heute gelernt habe.
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Selina Gomez mit Single Soon da auf Energy Zürich am Mittwoch, 30. September. Und eine kurze Frage an dich dazwischendurch. Wie oft probierst du etwas nochmal, wenn es mal nicht funktioniert hat? Einmal, zweimal, dreimal? Und wann hast du etwas 10-mal versucht, bis es dann beim 10. Mal tatsächlich geklappt hat? So ist es nämlich an Pharrell Williams gegangen bei der Erstellung vom Track Happy. 9-mal ist das Ganze abgelehnt worden von denen, die den Song wollen. Für den allerersten Film, für die Geburtsstunde von diesen Jungs da. Für die Minions, oder damals noch im ersten Film von Ich einfach unverbesserlich, hat er den Auftrag gehabt für den Gru, also dort den Bösewicht, ein Lied zu schreiben, wo er plötzlich happy ist. Und es hat 9-mal nicht geklappt, weil es einfach nicht happy genug war. Und irgendwann mal ist er hergesessen und hat gefunden, komm, ich mache jetzt einfach die lustigste, die happyste Version, die ich selber fast zu happy finde, und dann reiche ich das mal ein. Und

aus dem ist eben jetzt das Happy entstanden, das weltweit über 30 Länder Nummer 1 gegangen ist. Wir erinnern uns, he? Immer schön nochmal versuchen und am Schluss haben nicht nur die Minions gut lachen.

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0: Maria.
1: Perfekter Muntermacher für den tollen Tag. 26 bis 27 Grad sind angesagt gewesen. Das war Save My Love gewesen. Und wenn du mal dabei sein bei unseren Games, jederzeit anmelden. He? 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Jetzt wird Lieder geraten mit der Regina.
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1: Die liebe Regina hat noch nie mitgemacht beim Schubidu, ist aber fleissig immer am Zuhören. Guten Morgen auf Nürnsdorf. Hoi.
3: Guten Morgen, Janik.
1: So, du bist schon nervös, hä?
3: Ja, kann man sagen, sehr.
1: Ja, also fleissige Zuhörerin und der klassische Quiz-Effekt, gell, wenn man dann selber im Stuhl sitzt oder am Telefon, dann wird es natürlich gerade nochmal schwieriger. Nichtsdestotrotz genau. Bin ich gespannt, ob du es herausfindest. Es geht mittlerweile um 100 Franken und ich würde sagen, spielst du gerade ein, oder?
3: Ja, super.
1: Also, da kommt's.
3: Oh.
1: Mehr kann ich nicht sagen.
3: Nein, wahrscheinlich
1: auch 100 Mal gelöst. Ja, 100%, das kann ich bestätigen. Wir haben sicher schon einen Haufen gespielt.
3: Und das macht dann, also ich bin so nervös und ich weiß, aber ich, nein.
1: Also warte, jetzt schnaufen wir nochmal zusammen. Einschnaufen. Ausschnaufen.
3: Schon manchmal fest über die Lust, ganz sicher.
1: Ja, auch möglich, ja. Sehr gut möglich.
3: Nein, ich muss leider passen.
1: Ah, ist aber spannend gewesen.
3: Aber ich mache mega gerne wieder mit.
1: Ja, mach das.
3: Ich bin so lässig.
1: Nein, du bist prädestiniert, um das mal zu gewinnen. Einfach heute nicht. Heute gibt es 50 Franken oben drauf und der Jackpot steigt auf 150 Franken. Regina, ich danke dir aber trotzdem von Herzen.
3: Danke auch vielmals, Janik. Und einen schönen Tag.
1: Ja, bis bald, sage ich. Bis bald.
3: Bis bald.
1: Ciao, ciao.
3: Danke vielmals. Ciao, Janik. Tschüss.
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2: Der Bund kürzt Zöliakie-Kranken den Steuerabzug. Bis jetzt haben Betroffene die Mehrkosten für glutenfreie Lebensmittel mit 2500 Franken von den Steuern können abziehen. Ab 2027 wird der auf 1500 Franken reduziert. Der Bundesrat begründet das damit, dass es heute deutlich mehr Alternativprodukte im Detailhandel gäbe und durch das die Preise gesunken sind. Der Bund bezieht sich auf Studien aus der Schweiz. Die Interessensgemeinschaft Zöliakie hat angekündigt, dass sie eine eigene Mehrkostenerhebung machen will, um den Preis von einer Zöliakie-Erkrankung auszurechnen. Die slowenische Registerbehörde für Website-Domain-Anmeldungen wird momentan überrannt. Das, weil der US-Präsident Donald Trump an der UNO-Vollversammlung gesagt hat, dass er die künstliche Intelligenz in Zukunft Superintelligenz nennen will, oder kurz SI, gleich wie das Länderkürzel von Slowenien. Es gehen jetzt täglich rund 3700 Domain-Anmeldungen ein. Auch der Preis dürfte der Grund für eine .si-Domain sein. Der liegt momentan nämlich bei rund 9 Franken pro Jahr. Eine Domain mit .ai liegt bei fast 150 Franken. Die ETH Zürich bleibt die beste Hochschule von ganz Kontinentaleuropa. Das zeigt das Uni-Ranking von Times Higher Education. In der weltweiten Wertung hat die ETH im Vergleich zu letztem Jahr zwar einen Platz verloren, liegt aber trotzdem auf einem guten 12. Platz. Unter Top 10 haben es auch dieses Jahr nur britische und US-amerikanische Hochschulen geschafft. Insgesamt haben es 6 Schweizer Hochschulen unter Top 200 geschafft, darunter auch die Uni Basel und die Uni Bern.
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1: Noch ein Tag mit viel, viel Herbstsonne, wo wir da bekommen. Temperatur aktuell bei um die 20 Grad. Durch den Tag selber der Warme, da haben sie 5, 26 bis lokal noch einmal 28 Grad im Raum Basel. Alles gut, noch trocken. Morgen nicht mehr.
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1: Am 2 Minuten nach der 10, da haben wir zuerst in der Region Zürich einen Ortipuff auf der A1 Richtung St. Gallen, ab Zürich Affolter bis mit Zürich Ost geht es länger. Auf der Westumfahrung Zürich Süd Richtung Wiedecken zwischen Brunau und Wiedecken, wo du da stehst. Sonst aktuell keine gröberen Meldungen. Gutes Vorwärts kommt dir.
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1: Willkommen in den Mittwochvormittag, wo wir noch ein bisschen Haut zeigen. Aber zumindest, wenn wir Charlie

0: Und offenbar mit diesem Erfolg, da sagt sich der Charlie XCX so, warum nicht mal im Playboy abziehen? Ja, der aktuelle Erfolg, da zieht sie nämlich das Cover. Hören wir uns nennen gerade an Charlie XCX in den 5 am Stück mit One Republic, wo wir gerade loslegen. Und später eben Charlie XCX, Roger Schüch ist mein Name. Schön, bist du da.
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1: Du, da ist heute schon viel Druck gekommen. Druckpunkt auf Geschenke. Wenn die Mami noch Geburtstag hat und man dann nach dem Feierabend unbedingt noch etwas muss vorbeibringen muss, das ist die Ausgangslage von der Melinda. Schon gleich die Ferien Richtung Sizilien. Darum im Packstress ist die Carol von Kopingen. Guten Tag zusammen, hallo.
2: Hallo, hallo.
1: Melinda, ist jetzt aber nicht so, dass du noch last-minute-mässig durch die Stadt musst säckeln und irgendwie ein Verlegenheitsgeschenk, so eine Heuchlerstude, oder?
2: Nein, das ist zum Glück schon organisiert.
1: Carol, bei dir, Punkt auf Ferien, wie bist du? Ich bin ja immer der, der einfach so am Abend vorher, Nacht vorher eigentlich noch packt. Du schaffst es einfach
2: schon. Ja, nein, ich probiere es schon ein bisschen früher, ja.
1: Organisiert. Ich habe jetzt gesagt, für alle die noch irgendwie ein Geschenk brauchen oder etwas zu Nacht in einer Weile einkaufen für eben das Geburtstag zu Nacht oder eben für die noch Reisesnacks brauchen, gibt es natürlich alles. 50 Franken Denner-Gutschein, den wir heute drum spielen. Freude kennen. Ich gebe euch ein Wort vor, einen hochdeutschen Begriff. Und ihr sagt, wir nennen einfach das Mundartwort dazu. Und das Ding ist, gut ist bei euch, oder wir sind ja momentan unter Berner, respektive Bernerinnen, Kopingen und Niederwangen. Darum einfach der Berndeutsch Begriff nehmen.
2: Ja, das ist top.
1: Also, Freude drehen, mal heute schnell im Rädchen, mal schauen, was wir da für einen Begriff bekommen. Ja. Aha. Ich wage jetzt zu behaupten, sie sind überall rum in euren Wohnungen und Häusern. Ich suche den Mundartbegriff für Hausschuhe.
2: Carol,
1: es war eine Millisekunde vorher. Carol, was suche
2: ich? Finken.
1: Finken, Schlappen, also Sättigungszeug. Carol, das stimmt natürlich, du gehst in den einkaufen.
2: Juhu!
1: Ja, so ein Tutti Frutti 2 für unterwegs Richtung Sizilien.
2: Super, mit Arvida, ja.
1: Melinda, bei dir wäre es nämlich jetzt mal auch die Finke gewesen, oder?
2: Ja, genau, Finke hätte ich gesehen, ja.
1: Ja, der Klassiker. Hey, unbedingt sagen wir es mal wieder, euch beiden Frauen, habt eine ganz gute Woche noch.
2: Danke, gleich.
3: Ja, danke für mal.
1: Schönen Geburtstag und schöne Ferien.
2: Tschüss.
3: Merci.
2: Tschüss.
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Update. Willkommen bei Energy an diesem Mittwochvormittag, 20 Minuten vor den 11 in der Zwischenzeit auch schon durch. Status-Update. Taylor Swift, ehemals Everybody's Darling. Ist sie das jetzt wirklich immer noch nach dieser Woche, vor allem Anfangswoche, wird die MTV Video Music Awards vergeben worden. Grosse Auszeichnung in den USA und für Taylor extra eine Kategorie ist aus dem Boden gestampft worden. Oder kannst du mir sagen, was Artist Director Honor genau so heissen? Ich habe es bis heute nicht herausgefunden. Auf jeden Fall hat sie genau diesen Award gewonnen. Sie hat sogar intern zugegeben, oh, er ist von extern jemanden gekommen, gesagt hat, hey, wir könnten doch für Taylor Swift und so. Fakt ist, sie hat nicht. Energy macht schon mal damit mitnicken salonfähig. Wenn die Frau nämlich spielt, gestandene Männer, wie ich zum Beispiel, auch, oder? Mal einfach Lauthaus, im leeren Karren mitsingen. Lady Gaga, Bad Romance. Hoffe, bringt jetzt nicht die Seite.

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0: ultimative Disco Revival. Oh, die 2020er Jahre. Hypnotized Purple Disco Machine zusammen mit Sophie and the Giants. Energy ist für dich am Start zusammen mit dem Mittwochvormittag, jetzt die Stunde voll.
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2: Die slowenische Registerbehörde für Website-Domain-Anmeldungen wird momentan überrannt. Das, weil der US-Präsident Donald Trump an der UNO-Vollversammlung gesagt hat, dass er die künstliche Intelligenz in Zukunft Superintelligenz nennen will, oder kurz SI, gleich wie das Länderkürzel von Slowenien. Es gehen jetzt täglich rund 3700 Domain-Anmeldungen ein. Auch der Preis dürfte der Grund für eine .si-Domain sein. Der liegt momentan nämlich bei rund 9 Franken pro Jahr. Eine Domain mit .ai liegt bei fast 150 Franken. Die ETH Zürich bleibt die beste Hochschule von ganz Kontinentaleuropa. Das zeigt das Uni-Ranking von Times Higher Education. In der weltweiten Wertung hat die ETH im Vergleich zu letztem Jahr zwar einen Platz verloren, liegt aber trotzdem auf einem guten 12. Platz. Unter Top 10 haben es auch dieses Jahr nur britische und US-amerikanische Hochschulen geschafft. Insgesamt haben es 6 Schweizer Hochschulen unter Top 200 geschafft, darunter auch die Uni Basel und die Uni Bern. Ein Flugzeug von der Billigfluggesellschaft Fly Dubai hat heute Morgen einen Notruf abgesetzt, weil die Piloten miteinander gestritten haben. Der Streit soll so heftig sein, dass es auf dem Weg von Dubai auf Tel Aviv zu einer Schlägerei gekommen sei. Weil hinter dem Notruf zuerst eine Entführung vermutet wurde, seien sogar 2 israelische Kampfjets gestartet. Wie es zum Streit gekommen ist, ist noch unklar. Das Flugzeug hat Tabuk in Saudi-Arabien können notlanden.
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0: Heute noch einmal richtig aufsuchen, die Herbstsonne, die wir hier bekommen. 25 bis lokal 28 Grad, wir sind im Raum Basel unterwegs sind. Richtig, richtig schön. Ab morgen setzt der Regen ein und die kühleren herbstlichen Temperaturen gehen so 20, 21 Grad.
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0: 2 Minuten nach den 11 jetzt unterwegs sind. Gar nicht so eine schlechte Idee. Aktuell nämlich keine gröberen Verkehrsmeldungen hier auf meinem Schirm. Heisst grünes Licht von meiner Seite für die
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0: Wir müssen positiv bleiben. Das ist Energy an diesem Mittwochvormittag. Letzte Runde im September 2026. Mittwoch immer ein Meilenstein, weil die erste Hälfte von dieser Arbeitswoche immer gleich im Sack. Zusammen runden wir das Ding an. Brosche Schücher, mein Name schön, bist da.
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3: Heute ist der Tag, wo wir definitiv das Schweizer Image noch einmal überarbeiten müssen. In der Öffentlichkeit

0: Man hat vieles auch schon in den Griff bekommen, aber eben das so rüttelt und schüttelt, das hat man bis heute nicht in den Griff bekommen. Aber heute ist es passiert, der allererste Dostozug ist heute gestartet im Schienennetz, wo jetzt die Federung komplett angepasst worden ist.
1: Ein riesen Umbau wegen diesen Schüttelzügen. In diesen Schüttelzügen haben sogar zum Teil das Zugspersonal sich nachher beklagt darüber, dass es schlecht wird beim Billett kontrollieren oder beim Kaffee vorbeibringen. Jetzt, das ist sicher auch Punkt der Kosten noch eine Frage, oder? Wie hoch ist die Rechnung für den Umbau?
0: Ja, da muss man sich schon in die Augen reiben. Also im Ganzen gibt es 62 Züge, die man umbauen muss. Und die ganze Aktion kostet 90 Millionen Franken. Das klingt viel. Die SBB sagt aber auch da wieder, hey, wir haben eine gute Nachricht, weil sie gehen nämlich davon aus, dass man dann so beim Unterhalt dafür 40 Millionen Franken sparen kann, weil man weniger Pannen hat. Jetzt zeigen auch schon Messungen, dass 50% weniger Geschüttel in der Kurve gibt. Also es sollte also wirklich etwas bringen.
1: Also der SBB Dosto-Zug, der Schüttelzug, unschöner Name, den er sich da in den letzten Jahren erarbeitet hat, wird umbauen, ein bisschen kostenintensiv. Wenigstens wird es danach nicht mehr schlecht. Vorausgesetzt, du findest schon den Sitzplatz noch, der gegen vorne liegt.
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0: Kommt im Fall schon gut mit dem Mittwoch, 30. September. Energy ist da, jetzt gerade 11:30.
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0: Ja, heute noch ein richtig guter Tag, Temperatur- und auch wettertechnisch mit 5, 26 Grad. Und Basel kann es sogar noch bis zu 28 Grad heiß werden. Schwitzen, morgen, dann sind wir dann auch nass, aber das ist dann nicht mehr der Schweiß, dann ist es dann auch der Regen. Temperaturen fallen, 20, 21 Grad nochmal.
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0: Da hat sich vielleicht etwas da. Aktuelle Infos zu den Strassen im Sendegebiet, im Raum Zürich, zum Beispiel auf dem Nordring, Richtung St. Gallen, am Limmataler Kreuz bis mit dem Gubristunnel maximal rollen. Also nach einem Unfall auf der A1 in Gegenrichtung St. Gallen, Richtung Bern ab, Brütisellen Kreuz bis und mit Zürich Nord. Dann schon länger auf dem Westring, Richtung Basel, ab Burdorf Nord bis und mit dem Limmataler Kreuz. In der Region Basel auch noch gerade gemeldet, A2 Richtung Basel rein, am Schweizer Hallentunnel bis und mit Basel Breite. Brauchst ein paar Minuten länger.
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0: schon wieder voll in diesem Hamsterrädchen drin. Mittwochvormittag, kurz um Mittag. Die Tiesto, der Business besingt sich eigentlich voll im Geschäft schon wieder drin. Oder? Immer wieder das Gleiche, das Hamsterrädchen. Irgendwie müssen wir das zum Anhalten bringen. Ich finde, Energy hat den Schlüssel dazu. Einfach mal so ein bisschen, wie die Lorena da als nächstes besingt. Wenn die Euphoria übernimmt, Euphorie, Freude einfach. Freut vielleicht auch so an den kleinen Sachen, die dir heute im Verlauf des Tages schon alles passiert sind, die vielleicht einfach zwischen fallen würden, oder? Aber wo dir eben eigentlich, wenn du noch einmal im Nachhinein darüber nachdenkst, oh, schon noch geil, oder? Man, das gibt mir richtig viel. Bei mir zum Beispiel, heute Morgen, kurz bevor ich ins Büro gegangen bin und ich so aus der Wohnung rausschleichen wollte, die Kleine nicht wollen wecken, oder? Plötzlich höre ich so, wenn ich vor dem Zimmer durchlaufe, so. Ein kleines Lachen. Papa! Papa! Oh, schönster Moment gewesen. Hat meinen Tag gemacht, wirklich. Und zugegebenermassen, was der Tag auch noch ein gut hat machen, dass ich gemerkt habe, irgendjemand im Büro hat, nachdem es gestern alle Milch ausgegangen ist für einen Kaffee, heute wieder dafür gesorgt. Danke vielmals an dieser Person. Ich habe meinen Kaffee heute Morgen wieder mit Milch nehmen. Was ist es bei dir? Was löst bei dir die Euphorie vielleicht aus heute?
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0: Dann schauen wir zusammen, dass all unser Tag heute am Mittwoch richtig gut kommt.
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0: Mr. Harry Styles.
1: Watermelon Sugar.
0: Jetzt sogar 30 Mal ensuite zu New York im Madison Square Garden am Gross aufspielen und heute irgendwie zu Mittag sind, Inspirationen bringen. Wassermelone darf man noch am 30. September.
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3: Die ETH Zürich bleibt die beste Hochschule von ganz Kontinentaleuropa. Das zeigt das Uni-Ranking von Times Higher Education. In der weltweiten Wertung hat die ETH im Vergleich zu letztem Jahr zwar einen Platz verloren, liegt aber trotzdem auf einem guten 12. Platz. Unter Top 10 haben es auch dieses Jahr nur britische und US-amerikanische Hochschulen geschafft. Insgesamt haben es 6 Schweizer Hochschulen unter Top 200 geschafft, darunter auch die Uni Basel und die Uni Bern. Ein Flugzeug von der Billigfluggesellschaft Fly Dubai hat heute Morgen einen Notruf abgesetzt, weil die Piloten miteinander gestritten haben. Der Streit soll so heftig sein, dass es auf dem Weg von Dubai auf Tel Aviv zu einer Schlägerei gekommen sei. Weil hinter dem Notruf zuerst eine Entführung vermutet wurde, sind sogar 2 israelische Kampfjets gestartet. Wie es zum Streit gekommen ist, ist noch unklar. Das Flugzeug hat Tabuk in Saudi-Arabien notlanden. Das US-Militär hat den Abzug aus dem Irak abgeschlossen. Wie es Pentagon mitteilt, haben die letzten US-Soldaten das Land verlassen. Damit endet ein teils heftig umstrittener Militäreinsatz im Irak. Die USA hat den früheren Machthaber Saddam Hussein gestürzt und Terrormiliz Islamischer Staat bekämpft. Wie es Pentagon mitteilt, trägt jetzt die irakische Regierung die Hauptverantwortung für die Sicherheit im Land. Im Irak gibt es nämlich immer noch Strukturen vom Islamischen Staat.
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0: Richtig viel Sonne heute noch einmal zum Tanken. 5, 26 Grad, alles okay. Sommerliche Temperaturen. Bis 28 Grad sogar im Raum Basel noch einmal erwartet. Morgen, werden alle diese Regentänze endlich erhöht. Morgen Donnerstag, da wechselt das Wetter auf Richtung Herbst. Definitiv 20, 21 Grad und Regen.
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0: Jetzt sogar 2 Minuten nach der 12. Noch einmal kurz schnell da Refresh auf der Energy Verkehrskarte. Einfach, dass wir da wirklich alles drin haben. Sieht momentan alles, dass wir in der Region Zürich auf dem Nordring Richtung St. Gallen, Buffet, am Limmatal Kreuz bis mit dem Gubrist, stockenden Verkehr und sogar eben Unfall auf der A1 Richtung Bern ab dem Brütiseller Kreuz bis mit Zürich Nord wegen dem gerade am Stauen. Oder Westring meldet momentan zu viel Kerren auf das Mal, fahrt Richtung Basel, ab Burdorf Nord bis mit dem Limmataler Kreuz. Dann in der Region Basel, da 2 verstopft, Richtung Basel rein, am Schweizer Hallentunnel bis und mit Basel Breite. Viel Geduld, grüße Kerren.
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0: Schön, dass du mit dabei zusammen am Mittagstisch hocken. Machen wir heute unter anderem morgen als erstes mit der Megan Trainor. Megan Trainor, die bis vor ein paar Jahren noch ein bisschen mehr Kilometer auf die Waage gebracht hat. Jetzt nur noch die Hälfte von dem Mal. Und mit Motivationssongs richtig loslegt. Dazu in diesen 5 jetzt dann auch noch gratulieren. Die nüchterne Liebe besingt der Kamera aus Deutschland. Und einer, den man nicht finde, so, ganz ehrlich, hat seit Jahren nicht mehr wirklich Grosses rausgegeben, aber in den frühen 2020er Jahren alles. Abgerissen. The Weeknd, Save Your Tears. Im Jahr 2026 einfach immer noch richtig geile Nummern. Deine Mittagsbeats hier bei uns. Roger Schöch ist mein Name. Hoi, hoi.
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0: Schön, hocken wir zusammen an dem Mittagstisch am Mittwoch, 30. September. Energy am Start. Komm jetzt, Roni, zum Mittagswitz.
1: Guten Morgen, Energy Team. Nur wollte sagen, man kann jeden Pilz essen, manchmal halt nur einmal. Schönen Tag.
0: In dem Sinne, guten.
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0: Aber genau in allen Ernsten sitzen. Mir wird es fast schlecht, wenn ich jetzt aber nicht einkaufen will.
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0: Jetzt ist die Pilzsaison wieder losgegangen. Ich bin wirklich einer davon. Ich kann nicht. Ich kann nicht. Nein, ich bestelle auch immer in den Beizimmer, also ohne Pilze. Ist halt einfach so. Und zusätzlich, ich rede ja quasi des Schweizers und Schweizerins neues Hobby, oder? Man geht pilzeln. Da kannst du mich wirklich nie dazu einladen, aber oder kommen einfach garantiert nicht, oder? Pilzeln, sowieso der mit diesen Pilzen etc. In der Energy Community heiß diskutiert schon heute den ganzen Tag der Fippo.
4: Hallo zusammen, da ist der Philipp, ich bin 20 und komme aus Luzern. Ich bin ganz klar pro Pilzsuchen, weil einerseits du das Zusammenhalt fördern, es ist etwas anderes zu Social Media, man ist an der frischen Luft und man kann etwas mit Kollegen machen. Also wieso nicht Pilzsuchen?
0: Also ganz ehrlich, Pilzsuchen sogar gar nicht und eben der lieber gar nichts Mittag als da irgend so ein Pilzrisotto oder so. Desi.
5: Hey zusammen, hoi, hoi. Pilze sind super fein, aber selber sammeln, ja, für das bin ich dann doch schon ein bisschen zu faul.
0: Das ist eben dann auch noch zu anderen, oder? Und sie sind meistens ja nicht einfach am Strassenrand, da musst du irgendwo noch ein Zeug auf den Kressmann und so. Da kann ich lieber einfach nur wandern, oder? Jan, Pilze, Pilzle!
6: Hey Energy Team, auf alles gut bei euch. Du zum Thema Pilz sammeln. Ich sammle schon Superpunkte, Instagram-Follower, Flugmeilen. Bleibt wieder nicht so viel Zeit und ich habe Pilze auch gar nicht so gern. Aber könnten wir zum Beispiel Pizza sammeln, wäre ich voll dabei.
0: Da wäre ich auch wieder am Start, oder? Hey, Pilze-Saison ist definitiv losgegangen. Das siehst du nur, wenn du jetzt gehst, gehst du zum Mittag kaufen, irgendwo im Detailhandel. Also, irgendwo im. Die wollen doch nur zu essen, wollen doch nicht durch den Pilzwald durch. Pilze, go, no, go. Heute grosses Thema hier bei uns.
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0: Room Service. Energy ist es dann am Mittwochmittag, 12:30 jetzt gerade als nächstes. Die Die, Shakira und The Burner Boy. Immer noch Platz 1 in den Schweizer Single Charts. Das nach 20 Wochen en suite jetzt gerade. Absoluter Wahnsinn. Liefer in Erne gerade. Sehr kurz, schnell Update hier.
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0: Ja, heute ist dann der Niederschlagsradar gestartet und gemerkt, ja, ist wirklich so, also es kann rein theoretisch schon im Verlauf vom Nachmittag, Abend hier und da ein paar Regentropfen geben. Kommt so aus dem Westen, könnte dann vor allem so der Region Freiburg, Bern, Berner Oberland mal zu spüren sein, bis so gegen die Zentralschweiz in der Nacht auf morgen. Aber eben, wie gesagt, so oder so, morgen wird praktisch eigentlich überall nass. Heute allerdings haben wir noch einen richtig schönen Herbsttag mit sommerlichen Temperaturen von um die 25-26 Grad. Außer in der Region Basel, dort kann es noch bis zu 28 Grad geben. Morgen, wenn dann einen die richtig herbstlichen Wetter, wie soll ich sagen, Aussichten und auch Temperaturen zuschlagen, oder Regen, dann gibt es dann nur so 20, 21 Grad.
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0: Halb 1 Übersicht von unterwegs, da stehst du vor allem in der Region Zürich, Nordring Richtung St. Gallen, am Limmatalen Kreuz bis mit dem Gubrist. Dann nach einem Unfall auch in die Gegenrichtung auf der A1 Richtung Bern, ab dem Brütisellen Kreuz bis und mit Zürich Nord. Auch auf dem Westring geht es länger Richtung Basel, ab Burdorf Nord bis mit dem Limmatalen Kreuz. Dann stehst du aber auch in der Region Basel, da zwei meldet den stockenden Verkehr Richtung Basel rein, ab dem Schweizer Hallentunnel bis und mit Basel-Breite. Patrick selbstverständlich vom Laufen und guidet dich durch den Mittwochmittag.
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hast mich einfach immer, gerade wenn es um Schutzsongs geht. Energy am Start am Mittwochmittag, 20 vor 1 in der Zwischenzeit durch. Dann EM 21, Covid-EM ist es gewesen. We Are The People, Martin Garrix, Bono und The Edge von The U2 zusammen. Titelsong ja gewesen. Hey, mehr eigentlich zusammen gemeinsam, als man es auf den ersten Anschein merkt mit der schwedischen Pop-Superstar der Sarah Larsson. Uncover hören wir nachher gerade. Vorher ein EM-Song, nachher eine Zara Larsson. Wo bitte schön ist da der Zusammenhang? Ich liefere den ja. Zara Larsson hat nämlich auch vor 10 Jahren EM Frankreich dann mit dem David Guetta zusammengefunden. Ich habe mich mal wundern, wie ist das eigentlich punkto erfolgreich, oder? In den Schweizer Single-Charts. Zum Beispiel Bono, The Edge, Martin Garrix. Die Nummer hat wirklich in den Charts nicht gross durchgeschlagen. Platz 14, jetzt als höchstes in den Schweizer Single-Charts. Sarah Larsson, 2016, immerhin auf Platz 1 gekommen für 3 Wochen. Aber sind wir ehrlich, wenn es um Fußball-Turniersongs geht, dann gibt es kein Vorbeikommen. Shakira, haben wir vor ein paar Minuten gerade gehört. Die 16 Wochen auf Platz 1 in der Schweizer Singlecharts. Seit dem WM-Turnier diesen Sommer absoluter Wahnsinn. Schlägt der eigene Rekord an. WM Südafrika 2010, 4 Wochen lang auf Platz 1 gestanden. Gibt noch einen anderen, der ebenfalls auf Platz 1 in der Schweizer Singlecharts gelandet ist. 1998 dann. Ricky Martin, La Copa de la Vida. WM Frankreich 1998. Riesengeschichte. Und dann, vor 30 Jahren, gar ein bisschen weniger, 1990. Ah, WM Sommer Italien.

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2: Ein Flugzeug von der Billigfluggesellschaft Fly Dubai hat heute Morgen einen Notruf abgesetzt, weil die Piloten miteinander gestritten haben. Der Streit soll so heftig sein, dass es auf dem Weg von Dubai auf Tel Aviv zu einer Schlägerei gekommen sei. Weil hinter dem Notruf zuerst eine Entführung vermutet wurde, sind sogar zwei israelische Kampfjets gestartet. Wie es zum Streit gekommen ist, ist noch unklar. Das Flugzeug hat Tabuk in Saudi-Arabien können notlanden. Das US-Militär hat den Abzug aus dem Irak abgeschlossen. Wie es Pentagon mitteilt, haben die letzten US-Soldaten das Land verlassen. Damit endet ein teils heftig umstrittener Militäreinsatz im Irak. Die USA hat den früheren Machthaber Saddam Hussein gestürzt und Terrormiliz Islamischer Staat bekämpft. Wie es Pentagon mitteilt, trägt jetzt die irakische Regierung die Hauptverantwortung für die Sicherheit im Land. Im Irak gibt es nämlich immer noch Strukturen vom Islamischen Staat. Nach dem Ständerat hat jetzt auch der Nationalrat Finanzierungslösung für Erdbebenschäden abgelehnt. Damit müssen bei einem schweren Erdbeben nicht alle Schweizer Gebäudebesitzer einen Betrag in den gemeinsamen Topf einzahlen, wie das der Bundesrat hätte wollen. Das Geld hätte Hausbesitzer sollen zugutekommen, die durch ein Erdbeben Schäden an ihrer Liegenschaft bekommen hätten. In der Schweiz sind aktuell nur etwa 15% der Gebäude gegen Erdbebenschäden versichert. Für die Versicherung bleibt also weiterhin jeder Gebäudebesitzer selber verantwortlich.
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1: Schon noch einmal so richtig schön, ich sage es mal so sommerlich und das im Herbst. Im tiefsten Herbst eigentlich kalendarisch gesehen. Auf AV, heute Temperaturen durch den Nachmittag bei um die 26 Grad. Um die Region Basel kann es sogar noch bis zu 28 Grad heiß werden. Aber eben dann ist es dann durch. Morgen steht der Herbst hier wetterlich richtig zu. Kommt nämlich regnen, Temperaturen merklich tief.
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1: Haben 2 Minuten an den einen. Dann schauen wir zuerst heute schnell. Achtung, in der Region Bern-Seeland auf der A1 Richtung Bern zwischen Murten und Kerzers haben wir Gegenstände auf der Fahrbahn. Zwischen in der Region Zürich vor allem noch stockender Verkehr. Nordring Richtung St. Gallen am Limmataler Kreuz bis mit dem Gobrist. Dann nach dem Unfall stehst auf der A1 Richtung Bern ab Brütisellen Kreuz bis und mit Zürich Nord. Auf dem Westring geht es länger Richtung Basel, ab Burdorf Nord bis und mit dem Limmataler Kreuz. Dann auf der A2 im Raum Basel Richtung Basel rein am Schweizer Hallentunnel bis und mit Basel Breit. Ja, dort immer mal wieder hurtig schnell ein bisschen abbremsen. Behaltet auf dem Laufenden.
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1: Aber ich muss sagen, am Mittag, also Taktik funktioniert bis jetzt. Ich bin eben so, jetzt wäre ich so voll Dessertzeit, oder? Das ist schon geil. Jetzt hört schnell irgendwie ein Reihli Schocki. Meinetwegen auch noch eine Glassenkugel oder so. Aber solange ich es nicht habe, ist es so nicht. Wenn es rum ist, dann ist es. Ich glaube, es geht noch ganz, ganz viel nicht draussen so. Egal, schau, ich sage mir auch so, ich habe es mit dem Sommerbody nicht herüberkommen. Vielleicht schaffe ich es ja dann mit dem Winterbody. Mal schauen. Egal, in welcher Richtung du unterwegs bist. Toi, toi, toi. Viel Glück. Rosche Schücher ist mein Name. Hoi, hoi.
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0: es geht die Nummer karaoke-mässig im Duett mit dem Kollegen zusammen, Lady Gaga und Bradley Cooper, Shallow. Funktioniert vor allem so ab einer guten Promille. Sag jetzt nicht, wer der Part von der Lady Gaga Alben übernimmt. So, Energy am Start, 20 ab 11.
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0: Im Moment, wenn ich heute schnell weißt, für deine nächsten Einkäufe, kommen wir zocken noch Runde.
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0: Du, da ist heute schon viel Druck gekommen. Druckpunkt auch Geschenke. Wenn die Mami noch Geburtstag hat und man dann nach dem Feierabend unbedingt noch etwas muss vorbeibringen muss, das ist die Ausgangslage von der Melinda. Schon gleich die Ferien Richtung Sizilien. Darum im Packstress ist die Carol von Kopingen. Guten Tag zusammen, hallo.
2: Hallo, hallo.
0: Melinda, ist jetzt aber nicht so, dass du noch last-minute-mässig durch die Stadt musst säckeln und irgendwie ein Verlegenheitsgeschenk. So eine Heuchlerstude, oder?
2: Nein, das ist zum Glück schon organisiert.
0: Carol, bei dir, punkto Ferien, wie bist du? Ich bin ja immer der, der einfach so am Abend vorher, Nacht vorher eigentlich noch packt. Du schaffst es einfach
2: schon. Ja, nein, ich probiere es schon ein bisschen früher, ja.
0: Organisiert. Ich habe jetzt gesagt, für alle die noch irgendwie ein Geschenk brauchen oder etwas zu Nacht in einer Weile einkaufen für eben das Geburtstag zu Nacht oder eben für die noch Reisesnacks brauchen, gibt es natürlich alles. 50 Franken Denner-Gutschein, den wir heute drum spielen. Freude kennen jetzt. Ich gebe euch ein Wort vor, einen hochdeutschen Begriff. Und ihr sagt, wir nennen einfach das Mundartwort dazu. Und das Ding ist, das Gute ist ja bei euch, oder wir sind ja momentan unter Berner, respektive Bernerinnen-Koppigen, und nicht der Wange, darum einfach den Berndeutsch Begriff nehmen.
2: Ja, das ist doch.
0: Also, Frau Etrei, mal hört schnell im Rädchen, mal schauen, was wir da für einen Begriff bekommen. Ja. Aha, ich wage jetzt zu behaupten, sie sind überall rum in euren Wohnungen und Häusern. Ich suche den Mundartbegriff für Hausschuhe.
2: Garinda.
0: Carol, es war eine Millisekunde vorher. Carol, was
2: Finken.
0: Suchen?
2: Finken.
0: Finken, Schlappen, also Sättigungszeug. Carol, das stimmt natürlich. Du gehst in den einkaufen.
2: Juhu.
0: Ja, so ein Tutti Frutti 2 für unterwegs Richtung Sizilien.
2: Super, ein bisschen Arvida, ja.
0: Melinda, bei dir wäre es nämlich jetzt mal auch die Finken gewesen, oder?
2: Ja, genau,
0: Fink hätte ich gesagt, ja. Ja, der Klassiker. Hey, unbedingt sagen Sie mal wieder, euch beiden Frauen haben wir ganz eine gute Woche noch.
2: Danke, gleichfalls.
3: Ja, danke mal.
0: Schönen Geburtstag und schöne Ferien.
2: Tschüss.
3: Merci.
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0: Nazareth. Oh, der Mittwochnachmittag, jetzt sogar 20 Minuten vor der 2 durch. Wir liefern dir auch die Gründe, warum das heute eigentlich ein richtig, richtig guter Tag sollte werden. Oder sollte sie im Optimalfall schon für dich. Wir können uns nämlich auf die kleinen Sachen fokussieren. Das möchte ich schnell mit dir teilen, wie es mir heute Morgen gegangen ist. Gell? Meine 2,5-jährige Tochter daheim, habe gesehen, bevor sie in Richtung Büro zum Haus ausgegangen bin, schnell reingelüsselt, im Schlafzimmer gesehen, ist noch am Schlafen. Ich kann ja nicht Tschüss sagen und so weg. So, Hurt ist schnell 2 Minuten weggegangen, laufe noch einmal vor die Tür, dann höre ich plötzlich einfach zu lächeln und das «Guten Morgen, Papa!» Und ich habe gewusst, egal was an diesem heutigen Tag passiert, alles wird schlussendlich gut. Es sind die kleinen Sachen. Welches ist es bei dir? Pedro hat sich zum Beispiel gemeldet und gesagt, mir geht der Tag versüßt. Morgen zu suchen gefahren, als erstes einen Parkplatz gefunden. In der heutigen Zeit ist immer schwierig, oder? Was ist es bei dir? Die kleinen Sachen im Leben, die dir den Tag heute versüßen.
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0: Jetzt nicht unbedingt von einer Lohnerhöhung, die du vielleicht heute hast bekommen oder so. Oder ein Kompliment auf der Straße. Was ist es bei dir? 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
2: Zum Zwischenfall auf dem Flug von Dubai nach Tel Aviv gibt es schockierende Erkenntnisse. Laut Medienberichten hat der Co-Pilot offenbar absichtlich versucht, die Fly-Dubai-Maschine zum Absturz zu bringen. Die Situation im Cockpit ist komplett eskaliert. Der Co-Pilot hat auf seinen Pilot eingestochen und ihn verletzt. Eine Katastrophe konnte nur verhindert werden, weil andere Piloten, die privat an Bord waren, der Amok-Co-Pilot in letzter Sekunde konnten stoppen. Hauseigentümer in der Schweiz müssen sich auch weiterhin selber gegen Erdbebenschäden versichern. Nach dem Ständerat hat heute auch der Nationalrat einen entsprechenden Pflichttopf abgelehnt. Der Bundesrat hätte wollen, dass im Ernstfall alle Gebäudebesitzer gemeinsam für die Schäden einzahlen. Weil aber nur 15% der Gebäude versichert sind, bleibt die Verantwortung weiterhin bei jedem selber. Am Münchner Oktoberfest treiben momentan Handyspanner ihres Unwesen. Wie Recherchen vom Bayerischen Rundfunk zeigen, werden Frauen heimlich unter dem Dirndl gefilmt. Die Videos werden darauf aber per KI manipuliert und zu Deepfakes umgewandelt. Die Spur führt zu Tätern aus Bayern und der Ukraine. In Deutschland ist das sogenannte Upskirting strengstens verboten. Es droht bis zu 2 Jahre Gefängnis.
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1: Vorige Tour war schnell von aussen gesehen. Also weißt du, von dieser Herbstsonne, die brennt schon noch angenehm so auf dem Rücken, durch das T-Shirt, durch eine schön wohlige Wärme. Temperaturen bei um die 26 Grad heute Nachmittag als Maximalwert. Ausser in der Region Basel kann es wieder bis zu 28 Grad heiß werden. Aber am Morgen ist dann nachher durch. Am Morgen zieht der Regen auf, heisst Temperaturen, die nehmen einen merklichen Taucher. Morgen reden wir noch von 20, 21 Grad.
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1: 2 Minuten nach der 2. Achtung für alle, die gerade Richtung Bern unterwegs sind. Vom Oberland her kommen Berner Oberland auf der A6 Richtung Bern in Abrubigen bis und mit Muri. Haben wir Reifenteile auf der Fahrbahn. Sonst vor allem in der Region Zürich, wo du stehst, auf dem Nordring Richtung St. Gallen am Limmataler Kreuz bis mit dem Gubrist. Dann wegen einem Unfall auch auf dem Nordring Richtung St. Gallen ab Zürich-Seebach bis und mit Zürich-Nord. Auch auf dem Westring geht es länger Richtung Basel, ab Burdorf-Nord bis mit dem Limmataler Kreuz. Dann in der Region Basel die Meldung von der A2 Richtung Basel rein. Am Schweizer Hallentunnel bis und mit Basel-Breite stehst du auch schon wieder. Zusätzlich andere Meldung aus der Zentralschweiz. Dort A4 Brunnen-Altdorf, der Flühlertunnel in beide Richtungen gesperrt, weil dort drinnen ein Fahrzeug den Geist aufgeht.
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1: Achtung, da merkst du automatisch gerade. Weißt du, so nur durch das Radio durch, wie dass wir eigentlich mitaltern? Oder ganz ehrlich, hättest du gewusst, dass der Blick 50 ist geworden? Was bitte schon? Blick, das ist meine Jugend, 50! Bitte, du, Blick, da müssen wir schon noch ein bisschen feiern, oder?
4: Das haben wir am Samstag, wenn es nicht so Promotion noch diese Woche, aber heute schon mit der Family, mit den Kindern und der Frau und im kleinen Rahmen.
1: Wie gesagt, Blick'sche Geburifest zum 50. Haus, alles rund um den Blick und sein Jubiläum, geht in 4 Stunden hier.
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1: Roger Schücher ist mein Name, schön, bist du mit dabei.

0: Es singt der vergangene Sommer noch einmal. Ein gutiger Sommer, Golden Summer, die Loi. Vor ein paar Wochen am Energy Air noch auftreten. Perfekte Herbst gestartet. Mehr fragst jetzt geht 20 ab 2.
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0: Wenn der Chef feiern darf, so noch ein Kerzchen mehr.

0: so viel erlebt, oder? Das absolute Highlight.
1: Wow, hey, nach 30 Jahren, es hat so viel, wo krass gewesen. Das sind grosse Festivals, die wir gemacht haben, Moon and Stars, also so Sachen. 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Wenn so eine Energie zusammenkommt von so vielen Leuten, wenn die 40'000 Leute stehen und es knistert in der Luft und so, das ist schon deftig. 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Hat auch seinen Charme, hat auch ein Erfolgserlebnis.
0: Aber nach 30 Jahren soll noch nicht fertig sein. Es gibt noch die grosse Geburtstags- respektive eben Jubiläums-Show. Mit, also zuerst mal, man hört schnell alles schön durchdoktriniert, weil der Blick feiert 30 Jahre Bühnenjubiläum. Am 2. 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
1: Das ist besonders, du hast recht. 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Wir sind seit dem Januar dran, die Show am Bau. 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Die Show steht für 30 Jahre. 30 Jahre, wo wir das machen, viele Generationen sind mit meiner Musik gross geworden und ich hoffe, dass wir uns alle zusammen an dem grossen Klassentreffen und Familientreffen wieder werden sehen. Es wird bombastisch.
0: 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Was für ein Blickjahr am Energy Air mit dabei gewesen. 30 Bühnenjahr, wo er feiert, 30 Jahre Jubiläumsshow im Hauerstadion. Und heute, 50. Happy Birthday. Das ist der Moment, wo sich der Blick wahrscheinlich mehr um die Dritten kümmern muss, anstatt um neue Musik.

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ist der lebendige Beweis, dass Outro nur eine Zahl ist. Madonna, Hang Up, das ist Energy FM, Mittwochnachmittag, jetzt gerade 20 Minuten vor der 3, meine 2026. Bis jetzt sowieso das Madonna-Jahr schlechthin, oder? Der WM zum Beispiel, in der Halbzeitshow, sie hat die Stadt ja reingekerlt worden, dann mit Ronaldo und Co. Riesen Szene. Anfangs diese Woche, da hat es auch noch ein Video, also MTV Video Music Awards gegeben. Und dann hat sie zum ersten Mal nach über 20 Jahren wieder einen Auftritt gehabt. Gross abgeräumt. Der letzte Auftritt, den sie hatte, vor über 20 Jahren. Man muss sich vielleicht noch dunkel erinnern, mit der Britney Spears und der Christina Aguilera auf der Bühne. Dort haben sie zusammen rumgeknutscht. Ist so in der Weltpresse noch so semi-mässig aufgenommen worden. Oder? Dann ist ruhig geworden um sie. Jetzt wieder das grosse Comeback. Und vor allem zu diesem Comeback muss man auch sagen, gross abgeräumt. 13 Mal nominiert für so einen Video Music Awards, 7 Mal abgeräumt. Also, dieser Frau läuft es einfach aktuell momentan. Hoffen bei dir ebenfalls den Mittwochnachmittag, 30. September, einen, der voll unter Erfolg abbuchen kann. Wir pushen dich natürlich richtig für. Aber.

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1: Und ihr kommt heute an dem Mittwochnachmittag vom Luzi Fröcker.
2: Zum Zwischenfall auf dem Flug von Dubai nach Tel Aviv gibt es schockierende Erkenntnisse. Laut Medienberichten hat der Co-Pilot offenbar absichtlich versucht, die Fly Dubai-Maschine zum Absturz zu bringen. Die Situation im Cockpit ist komplett eskaliert. Der Co-Pilot hat auf seinen Pilot eingestochen und ihn verletzt. Eine Katastrophe konnte nur verhindert werden, weil andere Piloten, die privat an Bord waren, den Amok-Co-Pilot in letzter Sekunde konnten stoppen. Wer momentan Südfrankreich in den Herbstferien ist, hat Pech gehabt. Ein heftiger Mittelmeersturm hat im Gebiet Montpellier westlich von Marseille gewütet. Für zwei Departements gilt Alarmstufe Rot. Teilweise sind Schulen zugeblieben, der öffentliche Verkehr ist eingestellt worden. Die Bevölkerung ist aufgefordert worden, alle Reisen zu verschieben und daheim zu bleiben. Am Münchner Oktoberfest treiben momentan Handyspanner ihr Unwesen. Wie Recherchen vom Bayerischen Rundfunk zeigen, werden Frauen heimlich unter dem Dirndl gefilmt. Die Videos werden darauf aber per KI manipuliert und zu Deepfakes umgewandelt. Die Spur führt zu Tätern aus Bayern und der Ukraine. In Deutschland ist das sogenannte Upskirting strengstens verboten. Es droht bis zu 2 Jahren Gefängnis.
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1: Es ist ein wunderschöner Tag und es bleibt auch so der Rest bis in Abend. Viel Sonne, dann dort ein paar Wolken, ein bisschen Wind, aber stört bei diesen Temperaturen überhaupt nicht. Morgen kehrt dann die ganze Geschichte, das heisst, wir haben maximal noch so 1, 22 Grad. Den ganzen Tag wirklich viel Wolken im System. Vielleicht um Mittagszeit um mal noch ein bisschen Sonne, dann hast du aber wirklich Glück gehabt. Gegen den Abend gibt es dann durchaus da und dort mal noch ein bisschen Regen.
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1: Schicke beste Grüße an dein Auto. Stau und stockender Verkehr, vor allem wegen ein Chaos, gibt es in der Region Zürich-Aargau. Betrifft A1 Nordring, nämlich Bern, Richtung St. Gallen. Von Zürich-Affoltern bis Zürich-Nord hat stockender Verkehr wegen einem Unfall, der vor einem Zeitchen passiert ist. Das heisst auch Stau auf der A3. Das ist der Westring Richtung Basel-Bern. Zwischen Durdorf-Nord und dem Limmataler Kreuz. Dort hat es einen Unfall gegeben, der linke Fahrstreifen blockiert. Bitte fahrt vorsichtig und nehmt viel Zeit mit auf der A3. Die Westumfahrung Zürich. Richtig. Gubristunnel für den Aburdorf Nord. Stau wegen einem Unfall. Und dann auch noch stockend. Generell Richtung St. Gallen vom Gubristunnel für bis. Kann ich es richtig sagen? Vom Limmataler Kreuz bis an Gubristunnel. So, Geografie noch nie die Stärke gewesen. Dann die Region Basel haben wir noch A2 auf dem Schirm, dort Richtung Basel vom Schweizer Allee-Tunnel bis zum Schwarzwald-Tunnel auf der A3. Dort ein Zeitverlust aktuell von 15 Minuten. Kommen gut an!
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1: Kennst du den Moment, wo du irgendwo siehst, hörst oder liest, hey, da hat es eine neue Studie gegeben und die hat herausgefunden, das. Und dann schaust du das kurz für 2 Sekunden an und merkst so, no shit, wirklich, das überrascht mich jetzt. Weil es hat AXA Mobilitätsdacho gegeben, das gibt es jedes Jahr. Und da drin steht, dass rund die Hälfte der Bevölkerung stört sich mehrmals pro Woche oder sogar täglich an anderen Verkehrsteilnehmern. Also die Studie hat wirklich untersucht und jetzt herausgefunden, dass Menschen im Auto andere Menschen in anderen Autos zusammenfluchen. Wirklich, also ich weiss jetzt nicht, ob es da eine Studie gebraucht hat. Vielleicht kannst du mich gerne korrigieren, aber wir machen heute wirklich mal so ein bisschen Ventil, damit du nicht andere Autofahrerinnen oder Autofahrer anfluchen musst, die dich ja eh nicht hören, weil sie ja nicht im gleichen Fahrzeug sitzen. Machen wir heute mal so ein bisschen Lasses raus. Sag mal das, was dich immer schon an allen anderen Verkehrsteilnehmerinnen und Verkehrsteilnehmern genervt hat und wir geben es weiter. Vielleicht hört man es ja dann. Schon mal die WhatsApp-Nummern aufschreiben.
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1: Wir tun uns kollektiv ein bisschen abreagieren. Das machen wir heute bei Energy Downtown. Schön.

0: Wir können es heute ein bisschen rauslassen bei Energy Downtown. Wir sind so ein bisschen dein Boxsack, der Stressbülle. Offiziell am Sender. Es ist eine neue Studie rausgekommen, die jedes Jahr gemacht wird. Und diese Studie hat erstaunlicherweise herausgefunden, dass ganz viele Menschen sich mindestens einmal pro Woche über andere Verkehrsteilnehmer aufregen im Auto. Und das finde ich jetzt ein bisschen wenig. Also, ich reg mich sicher mehrmals pro Woche auf. Kommt natürlich darauf an, wie viel du mit dem Auto unterwegs bist. Und wenn jeden Tag, dann glaube ich nicht, dass es jemals einen Tag gab, wo du dich nicht aufgeregt hast. Und weil es sie einfach nichts bringt, um einfach in die Steuerradie zu beissen und ein bisschen Frust zu machen, können wir das einfach mal allen anderen Menschen mitgeben. Vielleicht gehört sie der eine oder andere und findet, ah, gar nicht so eine schlechte Idee. Oder, vielleicht sollte ich mich mal darauf achten. Wir tun es ein bisschen rauslassen. Das machen wir bei Energy Downtown. Du kannst also eine Sprachnachricht schicken. Wie es funktioniert, erzähle ich dir gerade. Wir haben aber natürlich auch jemanden, der es muss wissen, wo Menschen zuerst im Verkehr einführen tut.
1: Jojojo, ich heiße Martin. Ich bin seit fast 11 Jahren Fahrlehrer. Und ich mache ein bisschen so soziale Medien. Genau, Nappi.
0: So ein bisschen. Also man muss doch schon sagen, du hast doch 2-3 Follower, also sowohl auf Instagram wie auch auf TikTok. Wenn man jetzt dir folgt auf den verschiedenen Social-Media-Kanälen, also ich meine jetzt nicht persönlich nehmen, aber ich weiss jetzt nicht, wie spannend das wirklich ist in einem Fahrlehrerauto drin.
1: Darum mache ich ein bisschen viele Sachen, also ein bisschen lustige Videos, ein bisschen informative, was Autofahren anbelangt, neue Gesetze, die kommen, die viele nicht mitbekommen, wie auch mit meinen Fahrschülern ein bisschen pranken und so weiter. Also wirklich so ein bisschen für jedem etwas dabei.
0: Seit über 10 Jahren quasi im Business bildest du Leute aus, zeigst ihnen quasi das Wichtigste, was unsere Mobilität, Individualmobilität zu bieten hat. Aber ist das wirklich etwas, wo du sagst, hey, schau, die jetzt noch kommen, die Autoprüfung machen, die brauchen sie einfach und wollen sie nicht einmal per se?
1: Ja, die meisten, die brauchen es. Zum Beispiel jetzt ein Automech oder jemand, wo irgendwie, keine Ahnung, wo der Mann nicht mehr gefahren mag. Der eine war, glaube ich, 57. Der hat angefangen, eine Autoprüfung zu machen. Wieso? Weil seine Frau krank ist und nicht mehr fahren kann. Jetzt hat er gedacht, jetzt muss ich anfangen.
0: Ich meine, das sagen die Jungen ja immer, ja, die Alten sind schuld und die Jungen sind alle Raser. Das sind so die Standard-Klischees. Aber würdest du sagen, aus Expertensicht, es gibt vielleicht einfach ein gewisses Alter, wo man vielleicht nicht mehr so optimal in aktuellen Straßenverkehr reinpasst?
1: Ja, das ist definitiv so. Man sieht es auch, ich meine, ich bin täglich, ich weiss nicht, wie viele Stunden auf der Straße. Und ich merke, wenn jetzt jemand ein bisschen langsamer fährt oder unsicher oder auch im Gegenverkehr gefahren ist, sind meistens die Älteren. Das ist leider so, ab 75 sage ich, ach, da muss man wirklich, wirklich gut schauen, ist man noch fit zum Autofahren oder nicht.
0: Und dann auch die andere Seite, oder? Wenn man immer von diesen Raserunfällen hört, oder, dann ist es ja auch, wie soll ich sagen, ein gewisses Klischee, das dort ein bisschen durchdrückt. Ja, vielleicht sollte man ihr jetzt noch nicht 600 PS unter den Arsch klopfen.
1: Extrem, ja.

0: schmal. Das mache ich auch mit meinen Schülern. Ja.
1: Martin, Fahrlehrer und Social Media Star, der mit Menschen unterwegs ist und sie Verkehr einführt. Und eben, wir nehmen wirklich das zum Anlass. Redet weiter mit ihm. Noch ein paar Geschichten aus dem Alltag von einem Fahrlehrer. Und wenn du es ein bisschen rauslassen möchtest, ein bisschen Stress abbauen, dann kannst du das machen. Schick uns einfach eine WhatsApp-Sprachnachricht. Eine kleine Adressierung an alle anderen. Schaut doch mal auf das. Es ist ja nicht klug scheiße. Es ist ja nicht...
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0: Follow You, Imagine Dragons, The Energy, Downtown. Nehmen wir bis zum letzten kommen. Ich finde es so schön, das Outro. Irgendwie passt.
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0: Es sieht wirklich gut aus. Der heutige Mittwoch schön warm und sonnig. Vielleicht der letzte Sommertag, den wir werden haben. Ich meine, ich will es jetzt nicht verschreien. Morgen am Donnerstag kehrt die ganze Geschichte. Das heisst einfach, wir haben noch 22-23 Grad, maximal wenig Sonne und viel Wolken. In Abend auch Regen möglich.
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0: Wichtigste Meldung aktuell von der Region Zürich-Aargau heisst A3 Westumfahrung. Dort vor dem Gubrist-Tunnel. Ab Irmensdorf fast an bis zum Limmatal-Kreuz wegen einem Unfall. Der linke Fahrstreifen blockiert. Bitte fahrt vorsichtig und denkt an Gassenvertretungskräfte und Räumungsfahrzeuge. Anstehen auf der A3 Westumfahrung ab Birmensdorf bis zum Gubrist-Tunnel. Dann haben wir nochmal den Gubrist anstehen. Das ist von Seebach bis Zürich-Nord, sprich Weidruhe Richtung St. Gallen. Und auch auf der anderen Seite anstehen, beziehungsweise weiter vorne, wäre es dann korrekterweise. Von Dietikon bis zum Gubrist-Tunnel, selbst wegen einem Pannen für das Fahrzeug, auch dort der Fahrstreifen blockiert. In der Region Basel, puff auf der A2. Zwischen Hagenau und Basel City, Schrägstrich Süd, dort ein Bahnfahrzeug. Der rechte Fahrstreifen aktuell blockiert. Das wird noch ein Puff werden und schon mindestens 15 Minuten mehr zu rechnen auf den A2 Schweizer Halle-Tunnel bis zum Schwarzwald-Tunnel. Auch dort zu viele Auto unterwegs. Kommen gut an!
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0: Kurze Frage in der Runde jetzt bei Energy Downtown an dem Mittwoch. Wenn ich sage KI-Epizentrum, was kommt dir denn in den Sinn? Logisch. Ami, Silicon Valley, das ganze Zeug dort mit Apple und Google und Meta und Claude und wie sie auch immer alle heissen. Falsch. Es ist Slowenien.
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0: Und da habe ich jetzt ganz viele Fragezeichen, wie alle draußen auch. Luzi Fricker, Energy News Reporter, raum schnell auf. Was ist da genau der Punkt zwischen KI, Donald Trump und Slowenien?
4: Ja, der Donald Trump ist tatsächlich im Fokus dort. Er hat zwar vor der UNO gesagt, hey, der Begriff Artificial Intelligence, also AI für künstliche Intelligenz, gefällt mir überhaupt nicht, das tönt nach Fake. Er will das künftig offiziell Super Intelligence nennen, also kurz SI. Und genau, das sind die beiden Buchstaben, die Slowenien glücklich machen. Es geht nämlich um das Internet-Länderkürzel, wo ja bei Slowenien eigentlich ja SL logisch wäre. Das ist aber schon vergeben an Sierra Leone. Darum hat Slowenien SI, ja, was jetzt zum absoluten Glücksfall sich hat erwiesen.
0: Es geht im Endeffekt natürlich um Domain-Endungen. In der Schweiz ist das eben .ch, in Slowenien .si. Und es gibt ja auch eben den kleinen Inselstaat, der Millions und Millions macht, weil die per Zufall das Kürzel .ai damals bekommen haben für ihre kleine Insel. Und entsprechend ist das ein riesen Business geworden. Und findet man das dann eine gute Idee? Also geht es jetzt wirklich darum, dass man jetzt unbedingt sagt, jetzt muss ich einsteigen, jetzt muss ich meine .si-Domain registrieren in Slowenien?
4: Okay, wenn du AI sagst, Appenzeller, da hätte ich doch auch Geld machen können. Nein, aber die Adressen werden jetzt natürlich eben generiert wie future.si oder intelligence.si. Die sind plötzlich Gold wert, weil Domain-Spekulanten entsprechend komplett am Durchdrehen zeigen noch die aktuellen Zahlen. Normalerweise werden Slowenien rund 3'500 neue Domains pro Monat vergeben. Jetzt sind es fast 4'000 pro Tag.
0: Profitiert da denn wirklich jemand davon oder ist das einfach nochmal wieder so eine kleine Dotcom-Blase heisse Luft?
4: Ja, es ist so eine Mischung. Cybersecurity-Experten, die haben herausgefunden, dass die Hälfte der neuen Adressen zack schon wieder zum Verkauf steht. Spekulanten, die haben also überhaupt kein Interesse irgendwie am Inhalt von diesen Domains, sondern wollen logisch einfach schnell das Geld machen. Jemand hat sich sogar auch schon die Adresse donaldtrump.si suchen. Klar ist aber, ja, die slowenische Domainverwaltung, ja, die reibt sich die Hände, ist ein absoluter Geldsegen natürlich für sie.
0: Hast du luzifricker.si schon registriert für Superintelligenz?
4: Oh, bei mir wäre es auch, ich bin, nein, gegen Rudolf Steiner Schule, super, aber SI, ein Steiner Schüler, wäre auch ein bisschen schwierig.
0: Ja, bei uns wäre es mehr Schweizer Illustrierten, aber ja, kann ja jeder selber machen. 150 Stutz kostet es übrigens im Jahr, wenn du so eine Adresse willst, krallen und hoffen, dass du mit Geld machst. Meldest dich, wenn es etwas gegeben hat.

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2: Sie braucht einen Blick zum seinem Geburtstag mittlerweile feiern. Er kommt raus mit einem neuen Album am Freitag, wo er sich nicht ganz neu erfindet.
3: Das ist so von der Mixtur her ein Querschnitt aus diesen 30 Jahren. Die mich länger verfolgen, die wissen, ich war sehr experimentierfreudig gewesen. Und das kommt bei diesem Album natürlich zum Tragen. So. Es ist ja kein Best-of jetzt aus diesen 30 Jahren. Es sind 12 brandneue Songs mit einer Soundcharakteristik, die man von mir kennt. Das ist, wie gesagt, ein Konzeptalbum. Es hat so einen kleinen roten Faden durch. Und viel Liebe zum Detail habe ich investiert bei dem Album.
1: Und die ganze Karriere wird bei der grossen Jubiläumsshow am 5. Dezember dann im Hallenstadion abgeführt. Er steht aber nicht allein auf der Bühne.
3: Also bis jetzt heißt es einfach Featuring Special Guests. Das soll ein bisschen eine Überraschung sein. Aber ich habe viele Collabs gemacht in meiner Karriere. Es werden natürlich nicht alle. Aber so Leute wie jetzt Sway oder Göller, die sind sicher dabei.
2: Und wir auch, weil die Jubiläumsshow im vollen Hallenstadion lassen wir uns nicht entgehen. Happy Birthday!
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0: Deja ja schon schon. The Ryan Tedder, neueste Hits, One Republic, was für ein Banger, Need Your Love, da damit Stunde komplett.
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0: Und die liefert den Luzi Fricker.
2: Beim Amok-Co-Pilot wollte bei einem Haar ein Fly-Dubai-Flugzeug auf dem Weg nach Tel Aviv zum Absturz gebracht, handelt es sich offenbar um einen Mann aus dem Oman. Der Pilot, der von seinem Kollegen ist niedergestochen wurde, kommt laut Medienberichten aus den Vereinigten Arabischen Emiraten. Zuerst hat es geheissen, die beiden Piloten hätten die ukrainische bzw. russische Staatsbürgerschaft. Das Flugzeug ist innerhalb von einer Minute 5000 Meter in Tiefigkeit, hat schlussendlich aber sicher können landen. Ausländische Studis sollen in der Schweiz in Zukunft nicht mehr Studiengebühren müssen zahlen als Studierende aus der Schweiz. Das hat der Ständerat heute beschlossen. In der letzten Zeit haben mehrere Schweizer Hochschulen die Gebühren für Ausländer erhöht, die ETH Zürich sogar verdreifacht. Das vor allem wegen der Kürzung der Bundesbeiträge. Die EU hat darauf aber der Schweiz ins Gewissen geredet und darauf pochen, dass alle Studenten gleich behandelt werden. Wer momentan Südfrankreich in den Herbstferien ist, hat Pech gehabt. Ein heftiger Mittelmeersturm hat im Gebiet Montpellier westlich von Marseille gewütet. Für zwei Departements gilt Alarmstufe Rot. Teilweise sind Schulen zugeblieben, der öffentliche Verkehr ist eingestellt worden. Die Bevölkerung ist aufgefordert worden, alle Reisen zu verschieben und daheim zu bleiben.
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0: Ab 25 Grad gilt es offiziell als Sommertag. Und ja, haben wir erfüllt. Der Mittwoch ein Haken darunter bis zu 6, 27, teilweise 28 Grad, sogar an gewissen Stellen bei uns in der Schweiz. Und so bleibt es auch bis in den Abend. Morgen kehrt dann die ganze Geschichte. Der Donnerstag ist eher wolkenverhangen und düster. Gegen den Abend auch durchaus noch ein bisschen Regen drin und Temperaturen so um die 20 bis 22 Grad.
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0: Gröbers Buff am 2 Minuten ab der 4. Vor allem in der Region Zürich-Aargau betrifft den A3 Westring. Dort an Birmesdorf anstehen bis zum Gubristunnel führen. Selbst wegen einem Unfall der linke Fahrstreifen blockiert. Bitte fahrt vorsichtig und denkt an Gassenvertretungskräfte und Räumungsfahrzeuge auf der A3 Westumfahrung ab Birmesdorf bis zum Gubristunnel führen. Und wenn du am Gubrist angekommen bist, darfst du nochmal anstehen, weil dort haben wir nämlich ein paar Fahrzeuge gestaut ab Dietike Richtung St. Gallen. Der rechte Fahrstreifen dort blockiert. Kommt gut ans Ziel. Oh, und jetzt geht aktualisiert worden, noch A14 nehmen wir mit. Verzweigung Plegi Richtung Seilbrück, genau genommen zwischen Paar und Walterswil. Auch dort haben wir einen Unfall, bitte äußerst vorsichtig fahren in dieser Region. Dann gehen wir schnell Bern-Mittelland. A1 haben wir auf dem Schirm Richtung Zürich, zwischen Lauterbach und Herkingen. Auch dort stocken sie auf mehreren Abschnitten. Und in der Region Basel können wir noch zweimal die A2 beliefern. Einmal Richtung Basel zwischen Hagenau und Basel-Süd, / Siri. Dort hat das Bahnfahrzeug den Beschleunigungsstreifen aktuell blockiert. Und gerade nochmal die A2 zwischen dem Schweizer Halle-Tunnel und dem Schwarzwald-Tunnel. Auch dort aktuell anstehen. Kommen wir gut und sicher rein.
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0: Falls ihr am Freitag in Bern ein Ork, eine Fee oder der Darth Vader über den Weg läuft, das ist völlig normal. Zero Fest ist 2026 auch wieder am Start, 2. bis 4. Oktober in Bern. Cosplay, Gaming, E-Sports und alles, was dazugehört. Die Facts, ob du auch als Nicht-Cosplayer kannst als Hero Fest gehen und wie das du an Tickets ankommst, das erzählen wir dir in rund 6 Minuten.

0: Raid of a Sadness singen, wenn es bei uns das Wochenende als Hero Fest gab.
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0: Und das ist ja wirklich der Endgegner von Self-Expression. Oder da kannst du jetzt wirklich als Ork, als Fee, als Darth Vader, egal was, kannst als Hero Fest am Wochenende starten. Am 2. geht bis am 4. Oktober in Bern.
2: Hero Fest ist das interaktivste Pop-Culture- und Nerd-Culture-Event in der Schweiz. Das heisst, bei uns hast du von Cosplay, Anime, Mittelalter, aber auch TCG Games und E-Sports. Du kannst eigentlich bei uns alles erleben, das ist dein Nerdherz schlägt.
0: Also die komplette Palette, nicht nur für Nerds, muss man sagen, oder? Also Roberto, Messeleiter vom Hero Fest. Wenn ich jetzt nicht per se etwas mit dieser Welt zu tun habe...
2: Eben auch wenn du das Gefühl hast, es passt nicht zu dir, du bist eigentlich gar nicht so ein Nerd und so. Es hat hundertprozentig etwas, was dir auffällt. Wenn du 120 verschiedene Artists, die du durchlaufen kannst, wie mit einem Weihnachtsmarkt, dann ist es etwas fein, wenn coole Foodtrucks vor Ort, dass du alles kannst erleben, von Roboterkämpfen, Mittelalter bis Gamen. Alles macht Spass, wie eine Kilby.
0: Finde ich noch eine schöne Vorstellung, oder? In Kombination mit Japan Experience, Mittelalter, Märt, Musik, Lego, Nerd, Gaming, Cosplay. Also irgendwie so ein bisschen alles. Aber ich meine, es heisst ja Hero Fest. Also was macht denn das heldenhaft?
2: Dass man selber ein Held kann werden kann, indem dass man am Hero Fest ein Quest-System mitmacht. Also wir haben bis auf 20 verschiedene Aufgaben lösen am Hero Fest selber. Das ist eben interagieren mit Ständen, etwas erleben, etwas machen, etwas probieren. Und wenn man das erfolgreich erfüllt und dann auch coole Preise gewinnen.
0: Ja, darf man sich selber Heldin oder Held nennen? Und Roberto liefert ganz schnell eine Empfehlung mit.
2: Also das Jahr lohnt es sich vor allem am Samstag vorbeizuschauen, weil wir musikalisch etwas bieten können mit Percival. Die, die den Namen nicht sagen, sind die, die Musik gemacht haben von The Witcher, das heisst von den bekanntesten Games. Und super, super guter Soundtrack. Und sie sind die, die den Soundtrack zum Leben erweckt haben. Und die spielen am Samstag am 3 und am 8 am Hero Fest.
0: Das ist einfach nicht zu unterschätzen. Also die Games heutzutage haben im Fall die gleich coolen, geilen und intensiven Soundtracks wie jeder Hollywood-Streifen. Also das würde sich sicher mal lohnen, auch wenn man jetzt nicht so der Gamer-Obernerd ist, der irgendwie da reinpasst. Anschauen kann man sich so oder so, ob verkleidet oder nicht, ist natürlich wie immer deine Entscheidung. Tickets gibt es noch online, wenn du möchtest vorbeigehen oder der Energy Downtown Deal vom Tag. Wir laden dich ein. Schick uns einfach Hero. Wie könnte es anders sein? Nur das Wörtchen Hero, unsere WhatsApp-Nummer
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2: Wir zocken heute mit der Leni. Willkommen in der Show, Sally.
3: Hoi, Tessa, hoi.
2: Du arbeitest im HR und jetzt kannst du mal, soll ich sagen, unter uns Klosterschwestern mal ehrlich sein. Wie mühsam sind all die Menschen, die die ganze Maschine reinrennen wegen jedem Seich?
3: Scheiße, du triffst gerade einen Wundenpunkt. Ja, das ist unglaublich mühsam.
2: Hey, ich verstehe es, weil ich bin auch einer von diesen Mühsamen. Es ist, wie soll ich nicht ausdrücken, spannend, aber aufwendig. Und ich finde, das könnte man eigentlich auch gerade in Spiele übernehmen. Es ist spannend, aber nicht sehr aufwendig. Simpel ist es. Bei dieser Geschichte, per Zufall gibt es ein Wörtchen aus dem Zürich-Slangikon, aus dem Büchlein, wo der Domenico Blasautor all die schönen Zürich-Begriffe zusammengesammelt hat. Und du musst uns das im weitesten Sinn übersetzen. Und jetzt können wir mal schauen, wie kreativ du kannst um die Ecke herum denken, wenn eine Zürcherin oder ein Zürcher vom Guetzli-Stecher redet. Was ist damit gemeint? Geht einen Countdown zum Überlegen. Was könnte ein Guetzli-Stecher sein? Und natürlich ist es nicht der Guetzli-Stecher, der man hier in den Teig reinsticht, logischerweise. So, das wäre ja. Man muss ein bisschen um die Ecke herum denken.
3: Das ist schwierig, ich weiß es wirklich nicht. Also, was ist ein Guetzli-Stecher? Nein. Ja. Vielleicht geht das Guetzli auf. Ist das echt Hefe oder so?
2: Ich kann nicht backen, also, da musst du mich nicht fragen. Die Küche ist mein natürlicher Find.
3: Also komm, ich sage jetzt einfach etwas. Ich sage, es ist ein Polizist.
2: Okay. Domenico Blass, mit dieser Logik unbestreitbar, oder?
4: Mit einem Guetzli-Stecher kann man ein Guetzli ausstechen oder nochmal ausstechen, nachdem es schon mal ausgestochen worden ist. Das ist das Gebiss.
3: Never ever wäre ich drauf.
2: Ich auch nicht. Ein Polizist ist aber falsch. So weit kann ich unterschreiben. Ja, nur, also der Guetzli-Stecher...
3: Das habe ich jetzt auch nur gesagt, weil gerade ein Polizist vorbeigelaufen ist.
2: Hey, dann bleiben die 50 Stutz vom Seal City leider bei uns. Aber hey, einfach nochmal anmelden

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0: Energy Downtown, grüß dich, exakt halb fünf.
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0: Ab 25 Grad gilt es offiziell als Sommertag. Und ja, haben wir erfüllt. Der Mittwoch einen Haken drunter bis zu 6, 27, teilweise 28 Grad, sogar an gewissen Stellen bei uns in der Schweiz. Und so bleibt es auch bis in Abend. Morgen kehrt dann die ganze Geschichte. Der Donnerstag ist eher wolkenverhangen und düster. Gegen den Abend auch durchaus noch ein bisschen Regen drin und Temperaturen so um die 20 bis 22 Grad.
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0: Leider anstrengend, darum schicken wir ganz viel Grüße und viel Geduld zu dir ins Auto am 4:30 jetzt. Anstehen in der Region Zürich-Aargau vor allem auf der Westumfahrung A3 Richtung Obristunnel führen. Dort von Birmensdorf an bis zum Limmataler Kreuz. Eben wegen einem Unfall der linke Fahrstreifen blockiert bei der Fahrt. Äußerst vorsichtig. Überholen nicht und denken an Gassenvertretungskräfte und Räumungsfahrzeuge. Und dann geht auch noch anstehen auf der 1 Richtung St. Gallen von Dietikon bis zum Gubristunnel. Dort noch wegen einem Bahnfahrzeug zusätzliche Verkehrsbehinderungen. Und dann nehmen wir die Meldung auch noch mit, betrifft A14. Verzweigung Plegi Richtung Seilbrück zwischen Paar und Walterswil. Dort aktuell stockenden Verkehr wegen einem Unfall. Dort sind zu viele Autos unterwegs. Wir schicken viel, viel Geduld zu dir, wenn du unterwegs bist. Das ganze brauchst du in der Region Bern-Mittelland auf der 1 Richtung Zürich zwischen Wankdorf und dem Rastplatz Hurst. Auch dort hat es geklopft. Fahrbahnverengung, bitte fahrt vorsichtig. Und auch dort denken an Gassenvertretungskräfte und Räumungsfahrzeuge. Dann nochmal anstehen, Richtung Zürich, weiter vorne zwischen Lauterbach und Herkingen und in der Region Basel auf der A2 vom Schweizer Halle bis zum Schwarzwaldtunnel. Mindestens 20 Minuten Zeitverlust kommen gut und sicher an. Und es passt ja sogar ein bisschen zu der heutigen Thematik, die wir haben bei Energy Downtown. Wir sind dein Stressböller. Wir sind dein Boxsack. Wir sind dein Megafon, wo deine Frustration von der Strasse rausträgt, weil eine neue Studie besagt, wir kommen nachher noch schnell im Detail dazu, dass man sich mindestens einmal pro Woche über alle anderen im Auto aufregt. Ich weiss nicht, was die genau mit dieser Studie gemacht haben. Wenn sie mich gefragt hätten, hätten sie gesagt, täglich. Also ich glaube, es gibt wirklich keine einzige Autofahrt über 3 Minuten, wo ich nicht mindestens einmal irgendwie im Karren rein schreie. Wir geben heute dir wirklich das Megafon und den Lautsprecher dazu. Was, wie, wann, wo, gleich und bis dahin durchschnaufen.
3: Wahrscheinlich sind sie in den Ferien. Stehen wieder da vorne rum, Aargauer.
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0: Party. Ja, das ist auch die Sprache, die man amigs hat, wenn man im Karren unterwegs ist, irgendwie schon halb eine Steuerradie beißt und die ganze Zeit den anderen erzählt, nein, ich bin ruhig ein Autofahrer.
1: Ich bin jetzt aggressiv, ich habe
0: ja
1: Ferien.
0: Ja. Wir regen uns heute auf, ein bisschen im Kollektiv. Über alle anderen, oder? Weil wir sind ja eh die besten Autofahrer. Also, meine ich jetzt. Und du wahrscheinlich auch. Einfach alle anderen sind Pappnasen, oder? Das ist ja so, im Autofahren geht es genau immer nur um das. Und ich musste wirklich ein bisschen schmunzeln, als ich das gelesen habe. Das AXA Mobilitätstacho ist quasi so eine Studie, die man macht, auch wie Velofahrer zufrieden sind mit Autofahrern und hin und her und so weiter. Und mindestens einmal pro Woche, und das ist das Resultat von dieser Studie, regen sich Menschen über andere Verkehrsteilnehmende auf. Ja. Ich glaube, die haben mich nicht gefragt, oder? Also, ja, ab 3 Minuten Autofahrt liegt da durchaus mal einer drin und ich bin nicht der Einzige, wie man so gehört aus der Energy Downtown Community.
2: Ich kann mich alltag einmal aufregen. Ab den Autofahrern, die das Gefühl haben, sie müssen zum Fahren mit dem Handy WhatsApp schicken und.
0: Mhm.
2: Regt mich so etwas von auf, wenn man weiss, wie gefährlich das ist.
0: Kann man nur unterschreiben. Wir sind die Sprachrohr, wir sind die Anti-Stress-Böllen heute, wir sind im Boxsack bei Energy Downtown. Man lässt es mal raus, weil es bringt ja nichts, wenn du deinen Karren einschreist, oder? Die anderen müssen es ja hören und vielleicht merkt sich der eine oder andere, der jetzt gerade im Auto sitzt und findet so, ja, irgendwie fühle ich mich ein bisschen angesprochen, vielleicht schaue ich mal noch drauf. Und wir haben auch jemanden, der ein bisschen aus dem Nähkästchen erzählt.
3: Ich heiße Martin, ich bin seit fast 11 Jahren Fahrlehrer und ich mache ein bisschen so soziale Medien.
0: Mhm.
3: Genau, nebenbei.
0: 11 Jahre Fahrlehrer und so ein bisschen soziale Medien. Jenstens Tausende von Followers schauen seine Stories an, die er täglich postet. Wirklich lohnt sich, zum immer schnell folgen. Und da gibt es schon die einen oder anderen spannenden Stories direkt aus dem Fahrschulauto. Ist bei uns allen auch schon ein bisschen länger her, glaube
3: ich. Nachher war es lustig. Ich hatte einen Fahrschüler. Den kennen wir auch aus sozialen Medien. Der hat die Prüfung gehabt. Ist losgefahren und gerade die erste Ampel über Rot gefahren. Und nicht bestanden. Wir haben es nachher darüber gelacht. Es war wirklich sehr lustig. Aber manchmal haben wir so lustige Situationen, dass wir schnell anhalten müssen, weil die Schüler sich wirklich kaputt lachen.
0: Wenn wir jetzt auf den aktuellen Straßenverkehr gehen, oder? Ich habe es vorher schon gesagt, grundsätzlich hat jeder das Gefühl, ich bin der beste Autofahrer und alles andere sind voll gefüstert.
3: Hey, die fahren zum Teil irgendwie, wo ich denke, oh mein Gott, wo hat der seine Autoprüfung gekauft? Also, eben, es gibt gute Autofahrer, aber dann gibt es wieder andere, die mich finden, hey, du solltest noch mal ein paar Mal in die Fahrstunde.
0: Aber grundsätzlich, an was liegt das, dass man selber immer das Gefühl hat, man ist besser als alle anderen sonst auf der Straße?
3: Heutzutage nimmt man das nicht mehr so 100% ernst. Darum haben sie das Gefühl, sie können es und es ist nicht so schlimm und die anderen schauen eh.
0: Vertraut man auch ein bisschen mehr auf Technik? Also, ich meine, wir fahren jetzt beide in Tesla, also von dem her, wir haben eigentlich einen Computer, wo irgendwann mal einer gefunden hat, man sollte noch ein Auto rundherum machen und braucht noch 4 Rädchen, oder? Ich meine, ich habe meine Autoprüfung gemacht auf einem alten Peugeot 306, oder? Mit einem Schleifpunkt, der so war. Hat ja wieder ein Tempomat, also ist irgendetwas drin, also das Modernste ist irgendwie noch der Radio drin, oder? Merkst du das bei den Fahrschülerinnen und Fahrschülern heute, dass sie sich ein bisschen zu viel auf Technik verlassen, die drin ist?
3: Ja, der greift ja schon ein, oder der bremst ja schon. Und ich bin so einer, ich sage, du darfst so Sachen brauchen, aber ich nehme die Sachen meistens raus, dass sie wirklich ohne die Sachen fahren. Auch an einer Prüfung nicht nur in die Kamera schauen, sondern wirklich die rundum, was auch wichtig ist, weil nicht jedes Auto hat die Kamera oder die Technik, oder?
0: Gibt es jetzt noch irgendetwas, wo du sagen würdest, hey, das möchte ich jetzt wirklich allen mal noch mitgeben aus meiner Erfahrung, sondern allen draussen eine kleine Botschaft von dir als Expertenfahrlehrer?
3: Sind nicht egoistisch. Schaut ein bisschen aufeinander schauen beim Fahren. Wenn jetzt einer mal so, wenn er im Stau steht und einer von rechts will rein, lasst ihn mal rein. Weil ihr seid auch froh, wenn ihr reingelassen werdet. Also, da merke ich extrem bei meinen Schülern, nein, ich kann ja vortreten, ich gehe. Da kann man auch mal zurückhalten und wirklich ein bisschen auf die anderen schauen. Das ist etwas, was ich wirklich jedem ans Herz lege. Schaut aufeinander schauen. Autofahren ist miteinander, nicht gegeneinander.
0: Das ist genau der Punkt. Und wir sind heute deine Anti-Stress-Bülle. Wenn du mal wirklich etwas rauslassen willst, jetzt hast du mal die Chance, um es der ganzen Welt zu sagen. Und vielleicht gehört es ja auch der andere im Karren vorne dir, der eh schon so ein bisschen Schlangenlinien und Seitenlage hat. Kannst du jetzt einfach schnell melden bei uns per WhatsApp im Optimalfall.
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0: 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Energy Downtown an dem Mittwoch. Und darf ich vorstellen, es ist das letzte Aufbäumen vom Sommer heute.
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0: 7,28 Grad werden noch gemessen aktuell und es ist wunderschön sonnig und bleibt auch so, bis exakt am 7, ab 7 Uhr dann die Sonne weg ist und morgen kehrt dann die ganze Geschichte. Wir sind ein bisschen herbstlich unterwegs, ich glaube, so dürfen wir es formulieren. Irgendwas zwischen 2 und 23 Grad über die nächsten 4, 5, 6 Tage verteilt. Immer viel, viel mehr Wolken im System, als dass wir es jetzt gehabt haben. Zwar immer noch ein bisschen Sonne, aber eben Temperaturen so ein bisschen auf einem mittelangenehmen Niveau. Heisst aber endlich mal wieder ein bisschen kalt in der Nacht und tief und fest schlafen.

0: Und komplett.
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2: Und ich komme vom Luzi Fricker.
3: Beim Amok-Co-Pilot, der heute bei einem Haar ein Fly-Dubai-Flugzeug auf dem Weg nach Tel Aviv zum Absturz hat gebracht, handelt es sich offenbar um einen Mann aus dem Oman. Der Pilot, der von seinem Kollegen niedergestochen wurde, kommt laut Medienberichten aus den Vereinigten Arabischen Emiraten. Zuerst hat es geheissen, die beiden Piloten hätten die ukrainische bzw. russische Staatsbürgerschaft. Das Flugzeug ist innerhalb von einer Minute 5000 Meter in Tiefigkeit, hat schlussendlich aber sicher können landen. Der Kanton Zürich drosselt den Abfluss vom Zürichsee massiv, statt wie bis jetzt 30 auf 20 Kubikmeter pro Sekunde. Das entspricht noch rund 130 Badwannenfüllungen. Ziel dieser Massnahme ist es, dass der Pegel weniger schnell sinkt und zusätzliche Einschränkungen für die Schifffahrt können verhindert werden. Die Drosselung hat aber auch Folgen. Es fließt noch weniger Wasser in die Limmat, was das Ökosystem belastet und ein Kraftwerkproblem macht. Ausländische Studis sollen in der Schweiz in Zukunft nicht mehr Studiengebühren müssen zahlen als Studierende aus der Schweiz. Das hat der Ständerat heute beschlossen. In der letzten Zeit haben mehrere Schweizer Hochschulen die Gebühren für Ausländer erhöht, die ETH Zürich sogar verdreifacht. Das vor allem wegen der Kürzung der Bundesbeiträge. Die EU hat darauf aber der Schweiz ins Gewissen geredet und darauf pochen, dass alle Studenten gleich behandelt werden.
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2: Bevor es morgen dann kehrt, ist es aktuell noch wunderschön. Und entsprechend können wir den Tag wirklich heute noch geniessen. Der Donnerstag, Wolken verhangen, in Abigien durchaus auch mal ein bisschen Regen möglich. Und die nächsten Tage, die werden so ein bisschen, ja, sagen wir mal für Oktober, okay. Über 20 Grad haben wir immer noch, aber es hängt irgendwo so in dieser Region und bleibt auch dort.
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2: Es gibt so Tage, wo man sich immer wieder fragt, was ist eigentlich heute genau los? Und das ist einer von denen. Der Mittwoch, 30. September, um 3 Minuten ab der 5. anstrengend. Vor allem in der Region Zürich-Aargau. Stau wegen einem Unfall auf der A3. Zwischen Zürich-West und dem Limmatal-Kreuz die ganze Strecke immer wieder stockend. Dann A1 Richtung St. Gallen, von Spreitenbach bis zum Gubrisch-Tunnel. Dort ein Bahnfahrzeug, der rechte Fahrstreifen blockiert. Anstehen auf der A14, Verzweigung Pflege Richtung Seilbrück zwischen Baar und Walterswil. Auch dort hat es einen Unfall. Bitte fahrt vorsichtig, mindestens 15 Minuten mehr einzurechnen. Dann nebst dem ganzen vierabigen Verkehr nehmen wir die Meldung auch noch in. Mindestens 20 Minuten länger hast du unterwegs. Richtung Bern zwischen Würrelos, Nord und Megenwil, selbst wegen Verkehrsüberlastung. Dann geht nochmal ein Unfall, das mal in der Region Bern-Mittelland auf der A1 Richtung Zürich zwischen Neufeld und Kirchberg. Aktuell anstehen, bitte denken an dort für Gassenvertretungskräfte und Räumungsfahrzeuge. Dann geht nochmal ein Bahnfahrzeug auf die A1 Richtung Zürich zwischen Wangen an der Aare und Niederbipp, dort, wo du anstehen musst. Und auch Richtung Zürich weiter vorne zwischen Wangen an der Aare und Herkingen dort wegen Verkehrsüberlastung. Geht nochmal 20 Minuten mehr, wo du einrechnen musst. In der Region Basel ist es da 2 zwischen Pratelen und dem Grenzübergang Weil, wo stocken aktuell mindestens 30 Minuten brauchst du dort Geduld. Und dann haben wir noch die Zentralschweiz auf der A2. Auch dort hat es getatscht, Richtung Luzern zwischen Stans Nord und Hergiswil. Bitte fahrt vorsichtig und kommt gut und sicher an.
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2: Und es gibt ja verständlicherweise wirklich weniger, wo mehr aufregt im Leben als Autofahrer. Also, muss man natürlich präzisieren, nicht ich selber und du selber, sondern alle anderen sind das Problem im Strassenverkehr, oder?
5: Oh, was heisst da freie Fahrt? Ich stehe in dieser Stadt rein.
2: Ja.
5: Überall Autos. Hör doch auf, den Scheiß erzählen hier im Radio.
2: Okay, für einmal bin vielleicht ich gewesen, wo da ein bisschen zu optimistisch war, noch von einer halben Stunde. Aber es geht wirklich so weiter, dass wir sagen, hey, wir möchten heute mal dein Anti-Stress-Bölle sein. Dein Boxsack und dein Megafon, wo du das mal raushauen kannst und allen anderen Autofahrerinnen und Autofahrern erklären, wie es funktioniert.
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2: Und einfach wählen die Worte weise. Einfach nur zusammenschiessen bringt nichts und Fluchwörter auch nicht. Also weißt du, so schön, ruhig, keep, Stockholm.
5: Wahrscheinlich sind sie in den Ferien. Stehen sie da vorne rum. Da

0: So Sätze schreien wir die ganze Zeit in unsere Windschutzscheiben, oder?
1: Komm, was heisst da freie Fahrt? Ich stehe in dieser Stadt rein!
0: Ja! Wir nehmen heute Energy Downtown und übergeben es der Community. Sprich euch draussen, wenn du im Auto sitzt und sagst so, ich habe schon immer mal etwas loswerden. Ich wollte es jetzt einfach mal allen sagen, dann hast du jetzt die Möglichkeit.
2: Ich würde spontan sagen, es sind die E-Roller, die leislich sind, wo zum Teil zu viele Leute drauf sind. Unter anderem auch die Autos, die man einfach nicht hört, die plötzlich neben dir stehen.
0: Ja, es nervt einfach. Und das muss man auch mal sagen. Wir tun ein bisschen Druck ablassen. Wir sind der Anti-Stress-Bölle heute.
3: Was hat Veloweg auf dem Trottoir gehabt? Sie sind auf der Strasse gefahren. Wenn man rücksichtslos fährt und sie haben das Gefühl, sie haben 5 Leben im Strassenverkehr.
0: Ja, dann kommt so oder so nicht gut. Weil der AXA Mobilität Dacho ist eine Studie, die jedes Jahr gemacht wird. Und die Quintessenz aus dem Ganzen raus ist, dass rund die Hälfte der Bevölkerung mehrmals pro Woche oder sogar täglich sich über andere Verkehrsteilnehmende aufregt. Ich würde sogar minütlich runterbrechen. Also ich meine, ich verstehe es auch manchmal, weil ich kann am besten Auto fahren von allen und du logischerweise auch. Also alle anderen sind das Problem, nicht mir. Das sieht die Energy Downtown Community so. Und nimmt die Möglichkeit wahr, um unser Downtown ein bisschen als Sprachrohr zu brauchen. Vielleicht gehört es ja, der da vorne in seinem blauen BMW.
4: Hallo, da ist Silvia. Hey, etwas, was mich tödlich aufregt, sind die Leute, die bei der Autobahn Ein- und Ausfahrstrecke arbeiten, bereits bevor sie auf der Ausfahrstrecke sind, nur noch 100 zu fahren, damit sie auf der Ausfahrstrecke sicher nur noch 80 oder 75 fahren. Boah, da könnt ihr das Lenkrad beissen, ehrlich.
0: Ja, ich beisse mit, oder? Ich schreie am nächsten auch führen. Das ist ein Beschleunigungsstreifen! Und das heisst extra so.
5: Hi, liebes Energy-Team.
0: Hi.
5: Ja, was mich am meisten nervt, ist, dass ich wohne im Berner Oberland. Die ganzen AI. Die haben keine Ahnung, wo sie fahren. Sie wenden im Tunnel. Sie bleiben stehen. Und wenn du dann Hupe tust, wirst angemacht. Und dann soll man da ruhig bleiben. Also ich weiß nicht. Das fällt mir manchmal so sehr schwer. Da würde ich am liebsten hingehen. Meine Paintball nehmen.
0: Nein.
5: Und dann auf die Reifen knallen.
0: Nein.
5: Also, das kann es nicht sein. Also wirklich nicht. Also viel Spaß noch heute. Ciao,
0: danke vielmals und einmal durchschnaufen bitte, wirklich. Da müsste man sonst mal eine Telefintherapie verorten. Wir wollen eben keine Aggressionen haben, darum können wir die über den Sender nehmen und AI, also Abizell Innerrhoden, das sind ja vor allem die ganzen Mietautos und so. Wahrscheinlich liegt das an dem, dass sie im Tunnel hineinwenden, außer irgendwie alle aus dem Abizell gehen so gerne ins Berner Oberland. Das weiss ich nicht. Weitere Stimme aus der Energy Downtown Community, wo man sagt, Freunde, jetzt langen
6: sie
0: mir an.
6: Wenn sie langsamer fahren, als dass es das Schild vorgibt. Mir ist klar, dass man im Alter langsamer fährt. Aber es kann der Feierabendverkehr halt nichts dafür. Ja, geh einfach auf die Seite raus und lass alle anderen überholen. Oder im besten Fall gib einfach den Ausweis ab. Aber an langsamen Autofahrern hinterher zu fahren, das muss, also es müsste einfach strafbar sein in meinen Augen. Das macht mich so aggressiv wie nichts anderes.
0: Ja, also unnötiges Linksfahren kann gebüßt werden auf der Autobahn. So viel ich weiss, gibt es das Gesetz. Ich glaube einfach, es ist noch nie durchgesetzt worden in der Geschichte der Schweiz. Und wir können an dieser Stelle mal schnell einen Punkt machen, und zwar mit dem Domenico. Niemand regt sich so sympathisch, so fest auf.
7: Ciao, ciao, Belli. 50'000 Kilometer im Jahr. Ich sehe alles Mögliche. Handyfahrer, Bierfahrer, Essen trinken, Fußknipser und. Und die Schlimmsten sind die, die nicht zufahren. Also, dünn zufahren, Kulo a Kulo, Arsch an Arsch und fertig. Und hört auf, das Handy zu nehmen. Bonanotte, Freisprechenlage oder gar nichts oder lassen Sie einfach in die Schublade oder so, okay? Ciao Belli!
0: Ciao Belli! Culo a culo, finde ich sehr, sehr schön, das übernehmen geht. Also, wir sind heute wirklich der Anti-Stress-Bülle für alle Menschen, die dezent gestresst werden während dem Autofahren. Vor allem jetzt auf dem Weg heim. Wünscht sicher mal eine gute Fahrt und du kannst dich natürlich melden bei uns. Einfach schnell ein WhatsApp schicken auf 079 655 0886 und dich richtig schön auslassen.

0: Wedding Girl, Meghan Trainor, Be Energy Downtown. An dem Mittwochabend Zeit zum Zocken.
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0: Auf der Leitung Nummer 1, Delia. Mit ihr zocken wir als erstes. Guten Abend.
2: Hello, Sascha.
0: 20 Sekunden Zeit. Sobald du etwas nicht weißt, unbedingt weiter sagen. 3 tagesaktuelle Fragen, geben wir den Countdown und wir legen los.
2: 3, 2, 1.
0: Wie viel Goal hat Nazi gestern geschossen?
2: 3.
0: Das ist korrekt. Welches Land wird aktuell wegen KI-Webseiten überrannt?
2: Keine Ahnung, weiter.
0: Welche Schweizer Hochschule ist auf dem Platz 12 von einem weltweiten Ranking?
2: ETH.
0: Das ist auch korrekt. Und rat nochmal, welches Land wird wegen KI-Webseiten überrannt?
2: Keine Ahnung mehr.
0: Lass mir dem Fall mal so stehen und holt deinen Gegner auf die Linie Nummer 2. Es ist der Urs. Guten Abend.
3: Guten Abend, Sascha.
0: Auch für dich gilt der gleiche Deal. Gib mir den Countdown und dann legen wir los.
3: 3, 2, 1.
0: Wie viel Goal hat die Schweizer Nazi gestern geschossen?
3: 3.
0: Das ist korrekt. Welches Land wird aktuell wegen KI-Webseiten überrannt?
3: Amerika.
0: Das ist falsch. Welche Schweizer Hochschule ist auf dem Platz 12 von einer Welt?

0: Millionen haben wir mal so notiert für dich. Gleiche Frage geht an Urs. Wie viele Einwohnerinnen und Einwohner hat Slowenien?
1: 3,5 Millionen.
0: Jetzt habe ich es akustisch nicht verstanden, sag nochmal.
1: 3.500.000.
0: Ja. Und ja, genau. Somit ist der Urs unser Quizkönig.
1: Okay.
0: Es sind 2,1 Millionen. Also relativ kompakt die ganze Geschichte. Heisst aber für dich, gibt es 50 Stutz vom Stars and Stripes.
1: Ja, super.
0: Danke fürs Mitspielen.
1: Danke sehr.
0: Schönen Rest von der Mittwoch.
1: Danke.
0: Tschüss zusammen.
1: Danke, ciao.
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2: Ab 25 Grad gilt es offiziell als Sommertag. Und haben wir erfüllt. Der Mittwoch einen Haken darunter bis zu 6, 27, teilweise 28 Grad, sogar an gewissen Stellen bei uns in der Schweiz. Und so bleibt es auch bis in Abend. In Morgen kehrt dann die ganze Geschichte. Der Donnerstag ist eher wolkenverhangen und düster. Gegen den Abend auch durchaus noch ein bisschen Regen drin und Temperaturen so um die 20 bis 22 Grad.
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2: Es ist nie gut, wenn die Geschichte jetzt um 5:30 anfängt mit dem Satz, man meldet alles, was Unfallbahnfahrzeug oder Stau über eine halbe Stunde ist. Weil genau auf das können wir uns jetzt fokussieren, sonst werden wir nicht mehr fertig. In der Region Zürich-Aargau A3 Westumfahrung von Zürich-West bis zum Limmataler Kreuz, also eigentlich die komplette Westumfahrung, mindestens mal richtig Basel, Bern und St. Gallen stocken wegen einem Unfall. Bitte dort viel, viel Zeit mitnehmen und denken an Gassen auch für die Rettungskräfte und Räumungsfahrzeuge. Dann geht nochmal ein Bahnfahrzeug haben wir auf der A1 vor dem Gubrisch-Tunnel ab Spreitenbach bis zum Gubrisch. Dann dort stocken der rechte Fahrstreifen blockiert. Geht nochmal getatscht, hat es auf der A1 Richtung St. Gallen zwischen den Frediken und Wülflingen. Auch dort der Stau. Ja, ihr kennt es langsam. Rettungsgas, Räumungsfahrzeug, Hilfe und so weiter. Ich glaube, ihr habt es verstanden aus dem Kontext. Dann geht A14, auch dort in der Zentralschweiz, hat es getatscht zwischen Richtung Silbruck, zwischen Bar und Walterswil. Dann in der Region Bern-Mittelland haben wir ebenfalls einen Unfall, und zwar zwischen Bern-Neufeld und Kirchberg. Dort aktuell stockend Richtung Zürich. Geht weiter vorne ein Bahnfahrzeug zwischen Wangen an der Aare und Niederbipp. Dann in der Region Basel, dort mindestens eine halbe Stunde anstehen auf der A2 zwischen Pratteln und dem Schwarzwaldtunnel. Und gerade aktualisiert wurde noch in der Zentralschweiz auf der A2 zwischen Stans Süd und Hergiswil ein Unfall. Fahrbahnverengung, aktuell Stau, dort bis zu einer Stunde Zeitverlust. Kommt bitte vorsichtig heim und viel, viel, viel Geduld da draussen in die Schweiz.
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0: Energy Downtown feiert den Sieg kollektiv von der Schweizer Nazi gestern.
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0: Und bevor wir schnell ins Thema und alle Details einsteigen, Luzi Fricker Nations League. Müssen wir da noch schnell kurz ein bisschen aufräumen? Ich meine, das ist ja einfach der Ersatz von der Freundschaftsspiel, damit es ein bisschen besser tönt. Oder hat es irgendwie noch einen anderen Hintergrund?
2: Ja, man kann es schon so sagen, dass es einfach um etwas geht, um einen Pokal. Man kann sich auch noch für die EM qualifizieren. Und es gibt etwas Freundschaftsspiel, auch semi-interessant gesehen. Jetzt zumindest, ja, viel bessere Verpackung.
0: Und man kann vielleicht ein bisschen mehr Geld verdienen. Ein Schelm, wer hier Böses denkt. Aber gehen wir schnell auf die Leistung zurück. Wir sind ja wirklich gut unterwegs und können uns quasi schon ein bisschen freuen. Eine kleine Lobeshymne von dir nehme ich an, dann für den Spitzenkampf, der zu Luzern stattfinden wird.
2: Absolut gegen Slowenien, aber jetzt die beiden Matches, die wir hatten gegen Nordmazedonien und gestern Schottland, wirklich eine Champagnerleistung. Man muss es sagen, sogar Deutschland. Dort schaut man ganz neidisch zu uns über. Der Kicker titelt zum Beispiel, nachdem die Deutschen nur gegen 1 Pünktchen haben geholt aus 2 Matchen. Deutschland im Mittelmaß, davon kann bei der Schweiz keine Rede sein.
0: Und da habe ich so ein bisschen aus dem Kontext genommen, dass es dich doch überrascht hat, dass die Nazi jetzt da durchmarschiert ist gestern.
2: Ja, du sprichst auch die beiden Suspendierungen an, vom Captain Granit Xhaka und dem Stürmer Bele Mbolo wegen der Covid-Zertifikatsgeschichte. Bei allen anderen Teams wäre der Absturz da vorprogrammiert bei so 2 Leistungsträgern. Wo fehlen, wäre es fatal. Bei Schweiz, denke ich, jetzt geht das Gegenteil der Fall. Man hat nicht gejammert, sondern ist zusammengewachsen. Ja, und jetzt muss ich aufpassen, dass ich nicht in ein Wespennest reinschalpe. Aber die Nazi hat bewiesen, dass sie auch ohne Granit Xhaka gross aufspielen kann. Ich will nicht seine spielerische Klasse irgendwie anzweifeln. Granit ist ein grossartiger Fußballer und Mittelfeldchef. Auf der anderen Seite schafft er es halt auch immer wieder, egal ob mit einer Doppeladlerscheste, mit heiklen politischen Aussagen oder eben jetzt mit diesen Covid-Zertifikatsgeschichten Unruhe ins Team zu bringen und das Team jetzt eben in den letzten Matchen mich super ruhig und konzentriert dünkt.
0: Es gibt ja 8,5 Millionen Schweizer Nazi-Trainer in diesem Land. Du bist ja sicher auch einer davon. Würdest du den Granit Xhaka gar nicht mehr aufbieten jetzt?
2: Vielleicht wäre es ja mal an der Zeit, einen Neuanfang zu machen. Manuel Akanji ist ein hervorragender Captain und auch neben dem Platz hat er eine Vorbildrolle, was man eben von einem Granit Xhaka nicht immer kann sagen kann. Und auch Ardon Jashari hat ihn im Mittelfeld grandios ersetzt. Kommt auch noch dazu, dass der Granit Xhaka mit 34 und nicht unbedingt der Jüngste ist und auch nicht mehr wie Kaschuten.
0: Das lassen wir jetzt einfach mal schnell so im Raum stehen. Zum Schluss noch schnell, lieber Luzi, es hat bei den Nazi-Match ja auch noch ein Kuriosum gegeben.
2: Ja, wir beide, eigentlich Sascha und ich, hätten im Goal können stehen, weil unser Nazi-Goalie Gregor Kobel hat in diesen 180 Minuten keinen einzigen Ball auf seine Kiste bekommen. Hat also absolut nichts zu tun gehabt. Das hat historisch selten. Hey, das wäre, wobei, ich muss gleich noch korrigieren, wenn die Schotten natürlich gewusst hätten, dass der Goalie Wanner oder Fricker heisst und nicht Kobel, dann hätten sie es auch einfach mit Weitschuss versucht, oder? Aus 40 Metern, und dann wäre der Ball auch gleich im Netz gelandet.

0: Energy Downtown an dem Mittwoch. Und darf ich vorstellen, es ist das letzte Aufbäumen vom Sommer heute.
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0: 7,28 Grad werden noch gemessen aktuell und es ist wunderschön sonnig und bleibt auch so, bis exakt am 7, ab 7 Uhr dann die Sonne weg ist und morgen kehrt dann die ganze Geschichte. Wir sind ein bisschen herbstlich unterwegs, ich glaube, so darf man es formulieren, irgendwas zwischen 2 und 23 Grad über die nächsten 4, 5, 6 Tage verteilt. Immer viel, viel mehr Wolken im System, als dass wir es jetzt gehabt haben. Zwar immer noch ein bisschen Sonne, aber eben die Temperaturen so ein bisschen auf einem mittelangenehmen Niveau, heisst aber endlich mal wieder ein bisschen kalt in der Nacht und tief und

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2: Und die Frau ist der Luzi Fricker.
3: Nach dem Drama an Bord vom Fly Dubai Flug mit dem Ziel Tel Aviv hat der Amok-Co-Pilot festgenommen werden. Er hat den Flugkapitän attackiert und versucht, die Maschine zum Absturz zu bringen. Passagiere und andere Piloten, die zufälligerweise an Bord waren, haben die Katastrophe in letzter Sekunde verhindern. Nach der Notlandung in Saudi-Arabien konnte der Co-Pilot, ein Bürger aus dem Oman, geschnappt werden. Der israelische Verteidigungsminister Israel Katz redet von einem versuchten dschihadistischen Terroranschlag. Der Kanton Zürich drosselt den Abfluss vom Zürichsee massiv, statt wie bis jetzt 30 auf 20 Kubikmeter pro Sekunde. Das entspricht noch rund 130 Badwannenfüllungen. Ziel dieser Massnahme ist es, dass der Pegel weniger schnell sinkt und zusätzliche Einschränkungen für die Schifffahrt können verhindert werden. Die Drosselung hat aber auch Folgen. Es fließt noch weniger Wasser in die Limmat, was das Ökosystem belastet und ein Kraftwerkproblem macht. Der FIFA-Präsident Gianni Infantino bekommt nicht einmal mehr Rückendeckung aus dem eigenen Land. Nach langem Zögern hat jetzt noch der Schweizerische Fußballverband entschieden, der umstrittene Walliser bei den FIFA-Präsidentenwahlen im nächsten Frühling nicht zu unterstützen. Die Unterstützungserklärung vom letzten Juni werde wegen der Entwicklung in den letzten Monaten zurückgezogen.
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2: Bevor es morgen dann kehrt, ist es aktuell noch wunderschön. Und entsprechend können wir den Tag wirklich heute noch geniessen. Der Donnerstag, Wolken verhangen, in Abigien durchaus auch mal ein bisschen Regen möglich. Und die nächsten Tage, die werden so ein bisschen, ja, sagen wir mal für Oktober, okay. Über 20 Grad haben wir immer noch, aber es hängt irgendwo so in dieser Region und bleibt auch dort.
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2: Relativ viel los an dem Mittwochabend. Wir fokussieren uns vor allem auf Unfälle. Gröbere Staus ab 30 Minuten und Bahnfahrzeuge fangen gerade an auf der A3. Das ist die Westumfahrung Zürich. Dort haben wir von Zürich-West bis zum Limmataler Kreuz Stau. Das wegen einem Unfall, der vor einer Zeit passiert ist. Und dann geht rund um den Gubrisch-Tunnel natürlich auch noch Stau. Und zwischen den Friedrichen und Wülflingen auch dort nach wie von einem Unfall. Dann in der Region Bern-Mittelland haben wir hier eins auf dem Schirm. Richtung Zürich zwischen Neufeld und Kirchberg. Auch dort stockt es. Und auf der A1 haben wir zwischen Wangen an der Aare und Niederbipp ein Bahnfahrzeug. Bitte fahrt vorsichtig. In der Region Basel ist es da 2 zwischen Pratteln und dem Schwarzwaldtunnel, wo 30 Minuten stockt. Und richtig anstrengend auf der A2 Richtung Luzern zwischen Stand Süd und Hergiswil. Dort haben wir einen Unfallzeitverlust von bis zu einer Stunde. Kommt gut und sicher heim.
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2: Wenn ihr an diesem Wochenende Elfen, Orks oder der Darth Vader über die Strasse läuft, dann ist das im Fall nichts Außergewöhnliches. Das Hero Fest startet am 2. Oktober bis und mit am 4. Das ist quasi so ein bisschen nicht Fasnacht außerhalb der Saison, sondern ein Treffen für alle Gamer, Cosplayer, E-Sportler, Anime, Manga-Fans, Mittelalter-Märd, Musikliebhaberinnen und Liebhaber, Lego und sonstige Nerds. Popkultur vereint sich. Wir schicken dich dort an als Hero Fest. Wir haben noch Tickets bei Energy Downtown, das in rund 6 Minuten. 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
1: Geht's am Wochenende Bern, Hero Fest, Orc Sphere, Darth Vader und alle anderen, die sich irgendwie verkleiden wollen. Es ist so ein bisschen Fasnacht auf modern. Und das meine ich überhaupt nicht despektierlich. Der Messeleiter, der Roberto, erzählt uns Unwissenden zuerst mal schnell, uns Nicht-Nerds, was ist das Hero Fest, bitte schön?
2: Das Hero Fest ist das interaktivste Pop-Culture- und Nerd-Culture-Event in der Schweiz. Das heisst, bei uns hast du von Cosplay, Anime, Mittelalter, aber auch TCG-Games und E-Sports, kannst du eigentlich bei uns alles erleben, wie das dein Nerd-Herz schlägt.
1: Ja, also es ist wirklich für alle Nerds, die irgendwie in dieser popkulturellen Szene unterwegs sind, alles dabei, von Anfang bis Ende. Und wir haben ja auch schon Cosplayer da am Sender. Zum Beispiel Faba, die erzählt, was genau, wie, wann, wo.
3: Für mich es ist wie ein Tribut an ein, sei es ein Game oder ein Anime, an etwas, das ich sehr, sehr gerne habe, das mir sehr viel auch gegeben hat, mich fasziniert. Und für mich ist es so wie eine Art Danke zu sagen für ein mega cooles Spiel. Also, und für mich, was halt auch dazu gehört, Community, Leute kennenlernen, Gleichgesinnte kennenlernen, sich austauschen. Man lernt wirklich so viele neue Leute kennen mit dem Cosplay. Es ist wirklich super.
1: Also man nimmt Kostüme und Play zusammen. Zusammen gibt das eben dann unter dem Strich Cosplay. Man verkleidet sich zum Beispiel wie sein Lieblingsanime oder Lieblingsmanga oder halt einfach aus einem Videospiel, wo man irgendwie findet, den Charakter finde ich noch cool. Ein Wochenende darf ich doch auch ein bisschen der sein. Oder vielleicht einmal der Bösewicht, oder? Vielleicht einmal ein Wochenende wirklich als Darth Vader rumlaufen und alle haben Angst. Vielleicht ist auch das irgend so ein innerer Traum, den man hat. Und am Wochenende kann man den ausleben.
2: Also das Jahr lohnt es sich vor allem am Samstag vorbeizuschauen, weil wir musikalisch etwas bieten können mit Percival. Die, die den Namen nicht sagen, sind die, die Musik gemacht haben von The Witcher. Das heisst von den bekanntesten Games. Und super, super guter Soundtrack. Und sie sind die, die den Soundtrack zum Leben erweckt haben. Und sie spielen am Samstag am 3 und am 8. am Hero Fest.
1: Also das ist wirklich episch. Und wer jetzt immer denkt, ja, die Game-Musik, das hat früher noch so wie Mario und so. Nein, das sind mittlerweile die gleichen Soundtracks wie bei den grossen Hollywood-Streifen. Tickets, die gibt's online fürs Hero Fest. 2. bis 4. Oktober, sprich das Wochenende in Bern. Und Energy Downtown hat auch noch ein paar für dich auf die Seite gelegt. Schick einfach jetzt Keyword Hero an die WhatsApp-Nummer, bitte schön.
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2: Wir zocken heute mit der Leni. Willkommen in der Show, Sally.
3: Hoi, Tasha, hoi.
2: Du arbeitest im HR und jetzt kannst du mal, soll ich sagen, unter uns Klosterschwestern mal ehrlich sein. Wie mühsam sind all die Menschen, die ganze Zeit hinten reinrennen wegen jedem Seich?
3: Also, du triffst gerade einen Wundenpunkt. Ja, das ist unglaublich mühsam.
2: Hey, ich verstehe es, weil ich bin auch einer von diesen mühsamen. Es ist, wie soll ich nicht ausdrücken, spannend, aber aufwendig. Und ich finde, das könnte man eigentlich auch gerade in Spiele übernehmen. Es ist spannend, aber nicht sehr aufwendig. Simpel ist es. Bei dieser Geschichte hier, per Zufall gibt es ein Wörtchen aus dem Zürich-Slangikon, aus dem Büchli, wo der Domenico Blas, der Autor, all die schönen Zürich-Begriffe zusammengesammelt hat. Und du musst uns das im weitesten Sinn übersetzen. Und jetzt können wir mal schauen, wie kreativ du kannst um die Ecke denken, wenn eine Zürcherin oder ein Zürcher vom Guetzli-Stecher redet. Was ist damit gemeint? Geht einen Countdown zum Überlegen. Was könnte ein Guetzli-Stecher sein? Und natürlich ist es nicht der Guetzli-Stecher, der, wo man da in den Teig reinsticht, logischerweise. So, das wäre ja. Man muss ein bisschen um die Ecke herumdenken.
3: Das ist schwierig, ich weiß es im Fall wirklich nicht. Also, warst du ein Guetzli-Stecher? Nein. Nehme ich gerade das Guetzli auf? Ist das echt Hefe oder so?
2: Ich kann nicht backen, also, da musst du mich nicht fragen. Die Küche ist mein natürlicher Find.
3: Also komm, ich sage jetzt einfach etwas. Ich sage, es ist ein Polizist.
2: Okay. Domenico Blas, mit dieser Logik unbestreitbar, oder?
4: Mit einem Guetzli-Stecher kann man ein Guetzli ausstechen oder nochmal ausstechen, nachdem es schon mal ausgestochen worden ist. Das ist das Gebiss.
3: Ui. Never ever werde ich drauf.
2: Ich auch nicht. Ein Polizist ist aber falsch. So weit kann ich unterschreiben. Ja, nur, also der Guetzli-Stecher...
3: Das habe ich jetzt auch nur gesagt, weil gerade ein Polizist vorbeigelaufen ist.
2: Hey, dann bleiben die 50 Stutz vom Seal City leider bei uns. Aber hey, einfach nochmal anmelden und dann spielen wir vielleicht wieder mal. Danke, Leni. Ciao, ciao.
3: Danke
2: tschüss,
3: dir.
2: Bye.
3: Tschüss.
2: Danke,
3: ciao.
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0: Jetzt entspann dich doch mal. Ein bisschen grüner wird's nicht mehr. Oh, hast du die Autoprüfung im Lotto gewonnen? So Sätze schreien wir die ganze Zeit unsere Windschutzscheiben, oder?
1: Und was heisst da freie Fahrt? Ich stehe in dieser Stadt rein.
0: Ja. Wir nehmen heute Energy Downtown und übergeben es der Community. Sprich euch draussen, wenn ihr im Auto sitzt und sagt,

0: Die Hälfte der Bevölkerung mehrmals pro Woche oder sogar täglich sich über andere Verkehrsteilnehmende aufregt. Ich würde sogar minütlich runterbrechen. Also ich meine, ich verstehe es auch manchmal, weil ich kann eh am besten Auto fahren von allen und du logischerweise auch. Also alle anderen sind das Problem, nicht mir. Das sieht der Energy Downtown Community so. Und nimmt die Möglichkeit wahr, um unser Downtown ein bisschen als Sprachrohr zu brauchen. Vielleicht gehört es ja der da vorne in seinem blauen BMW.
1: Hallo, da ist Silvia. Hey, etwas, was mich tödlich aufregt, sind die Leute, die bei der Autobahn Ein- und Ausfahrstrecke arbeiten, bereits bevor sie auf der Ausfahrstrecke sind, nur noch 100 zu fahren, damit sie auf der Ausfahrstrecke sicher nur noch 80 oder 75 fahren. Boah, da könnt ihr das Lenkrad beißen, ehrlich.
0: Ja, ich beiße mit, oder? Ich schreie am nächsten auch führen. Das ist ein Beschleunigungsstreifen! Und das heisst extra so. Und wir können an dieser Stelle mal schnell einen Punkt machen, und zwar mit dem Domenico. Niemand regt sich so sympathisch, so fest auf.
2: Ciao, ciao, Belli. 50'000 Kilometer im Jahr. Ich sehe alles Mögliche. Handyfahrer, Bierfahrer, Essen trinken, Fussknipser und. Und die Schlimmsten sind die, die nicht zufahren. Also, dünn zufahren, Kulo a Kulo, Arsch an Arsch und fertig. Und hört auf, das Handy zu nehmen. Buonanotte, Freisprechenlage oder gar nichts, oder lassen Sie einfach in die Schublade oder so, okay? Ciao Belli!
0: Ciao Belli! Culo a culo, finde ich sehr, sehr schön, das übernehmen geht. Also, wir sind heute wirklich der Anti-Stress-Bülle für alle Menschen, die dezent gestresst werden während dem Autofahren. Vor allem jetzt auf dem Weg heim. Wünscht sicher mal eine gute Fahrt, und du kannst dich natürlich melden bei uns. Einfach schnell ein WhatsApp schicken auf 079 655 0886 und dich richtig schön

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2: 19.07, das ist die offizielle Zeit vom Sonnenuntergang bei uns im Land. Das heisst, jetzt noch geniessen bis dorthin, weil morgen kehrt dann die ganze Geschichte. Wir haben ganz, ganz viele Wolken unterwegs. Ja, über den Mittag könnte es ein Mühe Sonne geben, aber im Vergleich zu den letzten Tagen, die wir hatten, wird der Donnerstag, um es mal vorsichtig formulieren. Temperaturen, die werden dann morgen irgendwas so um 20, 1, 22 Grad sein. Und das ist auch so ein bisschen der Tenor für die nächsten Tage.
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2: Schön, die beste Grüße dir ins Auto an dem Mittwochabend. Da kommt das Update von der Strasse Anstau in der Region Zürich-Aargau, vor allem auf der A3. Das ist der Westring. Dort von Zürich-West bis zum Limmataler Kreuz Anstau wegen einem Unfall, der vor einem Zeitchen passiert ist. Noch in Nachwehen dort. Ähnliches Bild zwischen Wettigen und dem Gubristunnel. Und weiter oben zwischen den Frediken und Wülflingen. Dann in der Region Basel haben wir noch da zwei auf dem Schirm. Dort mindestens noch 15 Minuten, wenn du länger unterwegs bist, zwischen dem Schweizerhalle und Schwarzwaldtunnel. Und immer noch das Buff in der Zentralschweiz auf der A2 Richtung Luzern. Zwischen Stand Süd und Kirchwaldtunnel. Dort haben wir wegen einem Unfall, der vor einem Zeitchen passiert ist, auch noch ein bisschen nachwehen. So zwischen 20 Minuten und einer halben Stunde aktuell noch anstehen. Kommen wir gut und sicher heim.
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0: Jeder, aber wirklich jeder Mensch, der Auto fährt, hat das Gefühl, er sei der beste Autofahrer, die beste Autofahrerin. Ich meine, ist ja logisch, bei mir auch. Klar, Prüfung schon ein bisschen länger her und so. Umweltreise, sensationell. Und jetzt lassen wir mal den reinlaufen, der immer die grösste Schnur hat, nämlich der Schelki von Energy Bern. Mein Morgen. Er bezeichnet sich selber ja als Petrol Head. Weil wenn du dich ja positionierst und sagst, eben, du hast ja etwa 12 Autos daheim, oder? Und bist ja wirklich ein riesen Petrol Head, oder? Dann bist du ja sowieso der Beste. Oder einfach weil meiste Erfahrung, nehme ich an. Oder?
1: Ich behaupte, weil ich fahren und Auto fahren, bin ich ein besserer Straßenverkehrsteilnehmer als du, der nur das eine machst.
0: Oh.
1: Und ich habe das Gefühl, ich habe einen kleinen umfassenderen Überblick über die Situation von allen Beteiligten. Würde ich behaupten.
0: Hast du jetzt sehr, sehr schön ausgedrückt. Aber dann, weißt du, also, man könnte das ja eigentlich Probe aufs Exempel machen und Menschen draussen dürfen gerne mitraten. Wir machen ein kleines Theorieprüfungsquiz. Du fährst auf einer Quartierstrasse ohne Signalisation. Von rechts kommt ein Auto aus einem Parkplatz auf die Straße. Wer hat Vortritt? A. Das Auto von rechts, dann es gilt Rechtsvortritt. Mhm. Das Auto von rechts, sofern es zuerst bei der Einmündung ist. Oder C. Du, dann wer aus einem Parkplatz einfahrt, muss warten.
1: Ich, weil aus einem Parkplatz rausfahren ist kein Vortritt.
0: Natürlich stimmt das.
1: Es stimmt, Mann! Du redest mit dem Profi hier.
0: Ja, es ist ein bisschen mühsam. Was gilt in der Schweiz bezüglich Winterreifen? A. Vom 1. Oktober, sprich morgen bis 30. April, Winterreifenpflicht.
1: Nee,
0: Winterreifen sind nur vorgeschrieben, wenn Schnee auf der Fahrbahn liegt.
1: Nee.
0: Oder C. Es gilt kein generelles Winterreifenpflicht, bla bla bla.
1: C.
0: Ja, ist auch richtig.
1: Nein, komm, Mann, du musst ein bisschen früher aufsteigen. Ah. Nein. Willst du mich hier challengen?
0: Also komm, wir probieren noch einen. Du hast eine Panne auf einer Autostrasse. In welchem Abstand stellst du das Pannendreieck auf? A. Mindestens 50 Meter, da es keine Autobahn ist. B. Mindestens 100 Meter. Oder C. Mindestens 150 Meter.
1: Schau, die Polizei aus dem Kanton Aargau hat letztens ein Video veröffentlicht, das sagt, man soll im besten Fall einfach sich selber in Sicherheit bringen. Das Pannendreieck ist ein bisschen veraltet. Aber ich sage, es ist A.
0: Das ist glücklicherweise falsch.
1: Nein!
0: Ah!
1: Ich lasse auf Cabo Aargau, die machen das richtig. Einfach Käse aufstellen und Pannenblink rein und um Himmels Willen weg von der Strasse. Das ist mein Tipp.
0: Das kann man durchaus so unterschreiben. Gesetzlich, der Artikel 23 Absatz 2 sagt aber, die 100-Meter-Regel gilt nicht nur auf Autobahnen, sondern auch auf Autostrassen. Dann hätten wir da auch noch ein bisschen klug gescheisst.
1: Ich fahre lieber Auto, dass ich 50 oder 100 Meter laufen muss. Ist nicht so mein Ding.

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3: 50 Hertz, sie braucht einen Blick zum seinem Geburtstag mittlerweile feiern. Er kommt raus mit einem neuen Album am Freitag, wo er sich nicht ganz neu erfindet.
4: Das ist so von der Mixtur her ein Querschnitt aus diesen 30 Jahren. Die mich länger verfolgen, die wissen, ich war sehr experimentierfreudig. Und das kommt bei diesem Album natürlich zum Tragen. So. Es ist ja kein Best-of jetzt aus diesen 30 Jahren. Es sind 12 brandneue Songs mit einer Soundcharakteristik, die man von mir kennt. Das ist, wie gesagt, ein Konzeptalbum. Es hat so einen kleinen roten Faden durch. Und viel Liebe zum Detail habe ich investiert bei dem Album.
1: Und die ganze Karriere wird bei der grossen Jubiläumsshow am 5. Dezember dann im Hallenstadion abgeführt. Er steht aber nicht allein auf der Bühne.
4: Also bis jetzt heißt es einfach Featuring Special Guests. Das soll ein bisschen eine Überraschung sein. Aber ich habe viele Collabs gemacht in meiner Karriere. Es werden natürlich nicht alle. Aber so Leute wie jetzt The Sway oder Göller, die sind sicher dabei.
3: Und wir auch, weil die Jubiläumsshow im vollen Hallenstadion lassen wir uns nicht entgehen. Happy Birthday!
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1: Und die Frau ist der Luzi Fricker.
2: Nach dem Drama an Bord vom Fly Dubai Flug mit dem Ziel Tel Aviv hat der Amok-Co-Pilot festgenommen werden. Er hat den Flugkapitän attackiert und versucht, die Maschine zum Absturz zu bringen. Passagiere und andere Piloten, die zufälligerweise an Bord waren, haben die Katastrophe in letzter Sekunde verhindern. Nach der Notlandung in Saudi-Arabien konnte der Co-Pilot, ein Bürger aus dem Oman, geschnappt werden. Der israelische Verteidigungsminister Israel Katz redet von einem versuchten dschihadistischen Terroranschlag. Eine deutliche Mehrheit der Schweizerinnen und Schweizer will, dass sich der Staat mehr für gesunde Ernährung einsetzt. Das zeigt der Monitor Ernährung und Bewegung von GFS Bern. Konkret finden 76% der Befragten, die heutigen staatlichen Massnahmen seien ungenügend. Insbesondere brauche es mehr Ernährungskunde an den Schulen. Gleichzeitig sei aber die Eigenverantwortung wichtig. 2/3 lehnen einen Zucker-, Salz- oder Fettsteuer ab. Der FIFA-Präsident Gianni Infantino bekommt nicht einmal mehr Rückendeckung aus dem eigenen Land. Nach langem Zögern hat jetzt noch der Schweizerische Fußballverband entschieden, der umstrittene Walliser bei den FIFA-Präsidentenwahlen im nächsten Frühling nicht zu unterstützen. Die Unterstützungserklärung vom letzten Juni werde wegen der Entwicklung in den letzten Monaten zurückgezogen.
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1: 19.07, das ist die offizielle Zeit vom Sonnenuntergang bei uns im Land. Das heisst, jetzt noch geniessen bis dorthin, weil morgen kehrt dann die ganze Geschichte. Wir haben ganz, ganz viele Wolken unterwegs. Ja, über den Mittag könnte es Mühe Sonne geben, aber im Vergleich zu den letzten Tagen, die wir hatten, wird der Donnerstag, um es mal vorsichtig formulieren. Temperaturen, die werden dann morgen irgendwas so 21, 22 Grad sein. Und das ist auch also der Tenor für die nächsten Tage.
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1: Schönen besten Grüße dir ins Auto an dem Mittwochabend. Da kommt das Update von der Strasse. Anstehen in der Region Zürich-Aargau, vor allem auf der A3. Das ist der Westring. Dort von Zürich-West bis zum Limmataler Kreuz. Anstehen wegen einem Unfall, der vor einer Zeit passiert ist. Noch in Nachwehen dort. Ähnliches Bild zwischen Wettigen und dem Gubristunnel. Und weiter oben zwischen den Frediken und Wülflingen. Dann in der Region Basel haben wir noch da zwei auf dem Schirm, dort mindestens noch 15 Minuten, wenn du länger unterwegs bist, zwischen Schweizer Halle und Schwarzwaldtunnel und immer noch das Buff in der Zentralschweiz auf der A2 Richtung Luzern. Zwischen Stand Süd und Kirchwaldtunnel, dort haben wir wegen einem Unfall, der vor einem Zeitli passiert ist, auch noch ein bisschen nachwehen, so zwischen 20 Minuten und einer halben Stunde aktuell noch anstehen. Kommen wir gut und sicher heim.
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1: Willkommen im hochverdienten Feierabend Nummer 3 von dieser Woche Energy Downtown. Grüß noch bis um 8 Uhr sind wir für und mit dir da. Ich bin der Sascha und er da ist der Niklas. Neuer Hit

0: Energy Downtown feiert den Sieg kollektiv von der Schweizer Nazi gestern.
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0: Und bevor wir schnell ins Thema und alle Details einsteigen, Luzi Fricker, Nations League. Müssen wir da noch schnell kurz ein bisschen aufräumen? Ich meine, das ist ja einfach der Ersatz von der Freundschaftsspiel, damit es ein bisschen besser tönt. Oder hat es irgendwie einen anderen Hintergrund?
2: Ja, man kann es schon so sagen, dass es einfach um etwas geht, um den Pokal. Man kann sich auch noch für die EM qualifizieren. Und es gibt etwas Freundschaftsspiel, auch semi-interessant gesehen. Jetzt zumindest, ja, viel bessere Verpackung.
0: Und man kann vielleicht ein bisschen mehr Geld verdienen. Ein Schelm, wer hier Böses denkt. Aber gehen wir schnell auf die Leistung zurück. Wir sind ja wirklich gut unterwegs und können uns quasi schon ein bisschen freuen. Eine kleine Lobeshymne von dir nehme ich an, dann für den Spitzenkampf, der in Luzern stattfinden wird.
2: Absolut gegen Slowenien, aber jetzt die beiden Matches, die wir hatten gegen Nordmazedonien und gestern Schottland, wirklich eine Champagnerleistung. Man muss es sagen, sogar Deutschland. Dort schaut man ganz neidisch zu uns über. Der Kicker titelt zum Beispiel, nachdem die Deutschen nur gegen 1 Pünktli geholt aus 2 Matchen. Deutschland im Mittelmaß, davon kann bei der Schweiz keine Rede sein.
0: Und da habe ich so ein bisschen aus dem Kontext genommen, dass es dich doch überrascht hat, dass die Nazi jetzt da durchmarschiert ist gestern.
2: Ja, du sprichst auch die beiden Suspendierungen an, vom Captain Granit Xhaka und dem Stürmer Bale Embolo wegen der Covid-Zertifikatsgeschichte. Bei allen anderen Teams wäre der Absturz da vorprogrammiert bei so 2 Leistungsträgern. Wo fehlen, wäre es fatal. Bei der Schweiz, denke ich, jetzt geht das Gegenteil der Fall. Man hat nicht gejammert, sondern ist zusammengewachsen. Ja, und jetzt muss ich aufpassen, dass ich nicht in ein Wespennest reingeschalten. Aber die Nazi hat bewiesen, dass sie ohne Granit Xhaka gross aufspielen kann. Ich will nicht seine spielerische Klasse irgendwie anzweifeln. Granit ist ein grossartiger Fußballer und Mittelfeldchef. Auf der anderen Seite schafft er es halt auch immer wieder, egal ob mit einer Doppeladlerscheste, mit heiklen politischen Aussagen oder eben jetzt mit diesen Covid-Zertifikatsgeschichten Unruhe ins Team zu bringen. Und das Team jetzt eben in den letzten Matchen hat mich super ruhig und konzentriert gedacht.
0: Es gibt ja 8,5 Millionen Schweizer Nazi-Trainer in diesem Land. Du bist ja sicher auch einer davon. Würdest du den Granit Xhaka gar nicht mehr aufbieten jetzt?
2: Vielleicht wäre es ja mal an der Zeit, einen Neuanfang zu machen. Emmanuel Akanji ist ein hervorragender Captain und auch neben Platz hat er eine Vorbildrolle, was man eben von Granit Xhaka nicht immer kann sagen kann. Und auch Ardon Jashari hat ihn im Mittelfeld grandios ersetzt. Kommt auch noch dazu, dass der Granit Xhaka mit 34 auch nicht unbedingt der Jüngste ist und auch nicht mehr wie kann shooten.
0: Das lassen wir jetzt einfach mal schnell so im Raum stehen. Zum Schluss noch schnell, lieber Luzi, es hat bei den Nazi-Matchen ja auch noch ein Kuriosum gegeben.
2: Ja, wir beide, eigentlich Sascha und ich, hätten im Goal können stehen, weil unser Nazi-Goalie Gregor Kobel hat in diesen 180 Minuten keinen einzigen Ball auf seine Kiste bekommen, hat also absolut nichts zu tun gehabt. Das hat historisch selten. Hey, Zwerg, wobei, ich muss gleich noch korrigieren, wenn die Schotten natürlich gewusst hätten, dass der Goalie Wanner oder Fricker heisst und nicht Kobel, der hätte es auch einfach mit Weitschuss versucht, oder? Aus 40 Metern, und dann wäre der Ball auch gleich im Netz gewesen.

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1: Auf der Leitung Nummer 1, Delia. Mit ihr zocken wir als erstes. Guten Abend.
2: Hello, Sascha.
1: 20 Sekunden Zeit. Sobald du etwas nicht weißt, unbedingt weiter sagen. 3 tagesaktuelle Fragen. Gib mir den Countdown und wir legen los.
2: 3, 2, 1.
1: Wie viel Goal hat die Nazi gestern geschossen?
2: 3.
1: Das ist korrekt. Welches Land wird aktuell wegen KI-Webseiten überrannt?
2: Keine Ahnung, weiter.
1: Welche Schweizer Hochschule ist auf Platz 12 von einem weltweiten Ranking?
2: Die ETH.
1: Das ist auch korrekt. Und rat nochmal, welches Land wird wegen KI-Webseiten überrannt?
2: Keine Ahnung mehr.
1: Lass in dem Fall mal so stehen und hol deinen Gegner auf die Linie Nummer 2. Es ist der Urs. Guten Abend.
3: Guten Abend, Sascha.
1: Auch für dich gilt der gleiche Deal. Gib mir den Countdown und dann legen wir los.
3: 3, 2, 1.
1: Wie viele Goal hat die Schweizer Nazi gestern geschossen?
3: 3.
1: Das ist korrekt. Welches Land wird aktuell wegen KI-Webseiten überrannt?
3: Amerika.
1: Das ist falsch. Welche Schweizer Hochschule ist auf dem Platz 12 von einem weltweiten Ranking?
3: ETH.
1: Das ist korrekt. Rat nochmal wegen der Webseiten. Welches Land könnte...
3: Musk.
1: Ist der Musk neuerdings ein Land? Wäre man neu. Aber bei dem weiss man nie so genau. Vielleicht hat er sich ja das Land gekauft zwischen denen. Also. Die Antwort wäre Slowenien. Das heisst, wir gehen in die Schätzfrage mit euch beiden und machen das zuerst mit der Delia. Wir dürfen dich, Urs, nochmal schnell parkieren. Wie viele Einwohnerinnen und Einwohner hat Slowenien? Was schätzt du?
2: Ich habe mir keine Vorstellung im Kopf. 5 Millionen.
1: 5 Millionen haben wir mal so notiert für dich. Gleiche Frage geht an Urs. Wie viele Einwohnerinnen und Einwohner hat Slowenien?
3: 3,5 Millionen.
1: Jetzt habe ich es akustisch nicht verstanden, sag nochmal.
3: 3,5 Millionen.
1: 3.500.000.
3: Ja.
1: Und
3: ja, genau.
1: Somit ist der Urs unser Quizkönig.
3: Okay.
1: Es sind 2,1 Millionen. Also relativ kompakt die ganze Geschichte. Heisst aber für dich, gibt es 50 Stutz vom Stars and Stripes.
3: Ja, super.
1: Danke fürs Mitspielen.
3: Danke sehr.
1: Schönen Rest von dem Mittwoch. Tschüss zusammen.
3: Danke. Ciao. Ciao.
0: Verneiget euch. 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